0: Usbekistan mit 5:0 geschlagen. Dabei hat Cristiano Ronaldo mit 2 Treffern einen neuen Rekord aufgestellt. Als erster Spieler der Geschichte hat er in 6 verschiedenen WM-Turnieren getroffen. Kolumbien kann am frühen Morgen mit einem Sieg über die Demokratische Republik Kongo vorzeitig das 16. Finale buchen. Der Ball rollt in Guadalajara um 4 Uhr.
1: Das waren die Nachrichten. Und hier noch das Wetter in Deutschland. Häufig klar und trocken, im Süden vereinzelt Schauer, Tiefstwerte 22 bis 11 Grad. Tagsüber heiter und trocken, im südlichen Bergland später einzelne kräftige Gewitter. Höchstwerte 28 bis 38, an der See um 24 Grad. Am Donnerstag warm bis heiß bei 22 bis 39 Grad, am Freitag meist trocken, im Westen später leichte Schauer und Gewitter, 31 bis 40 Grad, auf den Inseln etwas kühler, 2:03.
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1: Um 3 Uhr mit Wolfgang Berger. Mehrere Stunden lang ist bundesweit der Fern- und Regionalverkehr der Bahn ausgefallen. Jetzt fahren erste Züge wieder. Grund für die Probleme war nach Angaben der Deutschen Bahn eine Störung im Funkverkehr. Aus der Nachrichtenredaktion Johanna Schultheiß.
2: Die Lage sei mit einem Notfallsystem stabilisiert worden, sagte Bahnchefin Palla der Bild-Zeitung. Die Ursache für das Problem müsse aber noch geklärt werden. Der Zugverkehr war bundesweit mehrere Stunden lang zum Erliegen gekommen, da das digitale Funksystem gestört war. Bei dem Funksystem GSMR handelt es sich um ein zentrales Kommunikationsmittel zwischen den Lokführern im Zug und den Fahrdienstleitern in den Stellwerken. Dem ebenfalls betroffenen privaten Bahnunternehmen Metronom zufolge stellt ein Ausfall dieses Systems ein immenses Sicherheitsproblem dar.
1: Die Bundesregierung will die 33 Empfehlungen der Rentenkommission schnell umsetzen. Kanzler Merz erklärte bei der Übergabe, nichts tun sei keine Option. Arbeitsministerin Baas sagte, man könne es sich nicht erlauben, einzelne Maßnahmen herauszunehmen. Kritik kam unter anderem von den Gewerkschaften. Der Deutsche Gewerkschaftsbund beklagte, dass die abschlagsfreie Rente mit mindestens 45 Beitragsjahren abgeschafft werden soll. Der US-Senat hat einer Resolution zugestimmt, die weitere Militäreinsätze gegen den Iran ohne Zustimmung des Kongresses blockieren soll. Die Kammer wird von den Republikanern dominiert. Das Repräsentantenhaus hatte die Resolution schon Anfang des Monats verabschiedet. Beide Kammern des Kongresses stellen sich damit gegen weitere Iran-Einsätze ohne Mandat des Parlaments. Bei der Fußball-Weltmeisterschaft hat Kroatien gegen Panama gewonnen. Die Kroaten setzten sich mit 1:0 durch. Zuvor kam England gegen Ghana nur zu einem torlosen Unentschieden. Aus dem ARD-WM-Team Michael Küster.
3: England hat überraschend den vorzeitigen Einzug in die K.O.-Runde verpasst. Das Team von Trainer Thomas Tuchel kam gegen kampfstarke Ghana nicht über ein 0:0 hinaus. Damit bleibt es in Gruppe L weiter spannend. Schon am Abend hat Portugal in Gruppe K Usbekistan mit 5:0 geschlagen. Dabei hat Cristiano Ronaldo mit 2 Treffern einen neuen Rekord aufgestellt. Als erster Spieler der Geschichte hat er in 6 verschiedenen WM-Turnieren getroffen. Kolumbien kann am frühen Morgen mit einem Sieg über die Demokratische Republik Kongo vorzeitig das 16. Finale buchen. Der Ball rollt in Guadalajara um 4 Uhr.
1: Das waren die Nachrichten. Das Wetter in Deutschland. Tagsüber heiter und trocken, im südlichen Bergland später einzelne kräftige Gewitter. Höchstwerte 28 bis 38, an der See um 24 Grad. Am Donnerstag warm bis heiß bei 22 bis 39 Grad. Am Freitag meist trocken, im Westen später leichte Schauer und Gewitter 31 bis 40 Grad. Auf den Inseln etwas kühler. Es ist 3:03 Uhr.
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1: Um 4 Uhr mit Wolfgang Berger. Die Störung im Funksystem der Deutschen Bahn ist behoben. Wie das Unternehmen bestätigte, läuft der Zugverkehr Schritt für Schritt wieder an. Aus Berlin, Po Koing Choing.
2: Am späten Abend waren Züge bundesweit gestoppt worden wegen einer Störung beim digitalen Bahnfunksystem GSMR. Darüber kommunizieren etwa Lokführer, Fahrdienstleiter und Betriebszentralen. Vom Problem betroffen waren auch S-Bahnen, etwa in Berlin, Stuttgart und München, sowie der Güterverkehr und private Bahnunternehmen wie Metronom, das Nahverkehrszüge in Niedersachsen, Bremen und Hamburg betreibt. Wie es genau zu der Störung kam, dazu machte die Deutsche Bahn bisher keine Angaben.
1: In der Debatte über Social-Media-Verbote für Kinder oder Jugendliche legt die zuständige Expertenkommission heute ihren Bericht vor. Bundesfamilienministerin Prien hatte die Expertinnen und Experten im vergangenen Herbst beauftragt, Handlungsempfehlungen zu entwickeln. Offen ist, ob die Kommission ein gesetzliches Mindestalter für die Nutzung von Social-Media-Diensten empfiehlt. Aus Berlin, Nicole Markwald.
3: Auf der Grundlage der Handlungsempfehlungen wird Bundesfamilienministerin Karin Prien, CDU, ein Maßnahmenpaket einschließlich gesetzlicher Regelungen vorlegen. Die SPD hat sich klar für ein Social-Media-Verbot für unter 14-Jährige ausgesprochen. Die Union hingegen will kein pauschales Verbot, sondern je nach App differenzieren. Der Deutsche Ethikrat ist gegen eine pauschale Altersregulierung von sozialen Medien. Ein schlichtes Verbot für Kinder und Jugendliche greife zu kurz.
1: Im Persischen Golf sitzen nach einer Analyse des größten deutschen Versicherungsunternehmens Allianz nach wie vor mehr als 1000 Schiffe fest. Der Wert der blockierten Schiffe und ihrer Ladung beträgt demnach etwa 125 Milliarden Dollar. Eine Auflösung dieses Staus würde auch bei einer Normalisierung der Verhältnisse mehrere Wochen dauern, hieß es weiter. Der Iran hatte am Wochenende angekündigt, die Straße von Hormus erneut zu sperren. Grund sei, dass die vereinbarte Waffenruhe im Südlibanon nicht eingehalten werde. Bei der Fußball-Weltmeisterschaft hat Kroatien gegen Panama gewonnen. Die Kroaten setzten sich mit 1:0 durch. Vorher spielten England und Ghana 0:0 unentschieden. Portugal hat am Abend seinen ersten Sieg eingefahren. Das Team um Superstar Cristiano Ronaldo gewann gegen Außenseiter Usbekistan mit 5:0. Das waren die Nachrichten. Das Wetter in Deutschland. Tagsüber heiter und trocken, im südlichen Bergland später einzelne kräftige Gewitter. Höchstwerte 28 bis 38, an der See um 24 Grad. Am Donnerstag warm bis heiß bei 22 bis 39 Grad. Am Freitag meist trocken, im Westen später leichte Schauer und Gewitter. 31 bis 40 Grad, auf den Inseln etwas kühler. Es ist 4.03 Uhr.
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1: Um 5 Uhr mit Wolfgang Berger. Wegen einer Funkstörung hat am späten Abend bundesweit der Zugverkehr stillgestanden. Inzwischen fahren nach Angaben der Deutschen Bahn die ersten Züge wieder. Reisende und Pendler müssen aber am frühen Morgen noch mit Verspätungen oder auch kurzfristigen Ausfällen rechnen. Aus der Nachrichtenredaktion Diane Bartani.
2: Betroffen war dem Unternehmen zufolge die Funktechnik, mit der Lokführer in den Zügen mit den Fahrdienstleitern in den Stellwerken kommunizieren. Konzernchefin Paller sagte der Bild-Zeitung, die Lage sei mit einem Notfallsystem stabilisiert worden. Die Ursache für die massive Störung müsse aber noch geklärt werden. Nach RBB-Informationen vermuten Sicherheitsbehörden, dass ein fehlerhaftes Software-Update das Problem verursacht haben könnte.
1: Brauchen wir eine Altersgrenze bei Social Media, um Kinder und Jugendliche im Internet besser zu schützen? Mit dieser Frage hat sich monatelang eine Expertenkommission befasst. Ihre Empfehlungen will sie heute Familienministerin Prien übergeben. Das Gremium hat geprüft, ob strengere Regeln nötig sind, um Kinder und Jugendliche vor Gefahren in den sozialen Medien zu schützen. Im Persischen Golf sitzen nach einer Analyse des größten deutschen Versicherungsunternehmens Allianz nach wie vor mehr als 1000 Schiffe fest. Der Wert der blockierten Schiffe und ihrer Ladung beträgt demnach etwa 125 Milliarden Dollar. Eine Auflösung dieses Staus würde auch bei einer Normalisierung der Verhältnisse mehrere Wochen dauern, hieß es weiter. Der Iran hatte am Wochenende angekündigt, die Straße von Hormus erneut zu sperren. Grund sei, dass die vereinbarte Waffenruhe im Südlibanon nicht eingehalten werde. Bei der Fußball-Weltmeisterschaft läuft aktuell die Partie Kolumbien gegen die Demokratische Republik Kongo. Zuvor hat Kroatien seinen ersten Turniersieg gefeiert. Aus dem ARD-WM-Team Michael Küster.
3: Es war ein ganz hartes Stück Arbeit für die Kroaten. Am Ende reichte aber der Treffer des eingewechselten Budimir zum knappen 1:0 über Panama, das damit vorzeitig ausgeschieden ist. In derselben Gruppe ist zuvor England nicht über ein 0:0 Unentschieden gegen Ghana hinausgekommen. Damit fällt die Entscheidung über das Weiterkommen am letzten Spieltag. In Gruppe K hat bereits am Abend Portugal beim 5:0 über Usbekistan seinen ersten Turniersieg eingefahren. Doppeltorschütze Cristiano Ronaldo hat dabei einen neuen Rekord aufgestellt. Er ist jetzt der erste Spieler, der bei 6 verschiedenen Weltmeisterschaften getroffen hat.
1: Das waren die Nachrichten. Das Wetter in Deutschland. Tagsüber heiter und trocken im südlichen Bergland, später einzelne kräftige Gewitter, Höchstwerte 28 bis 38, an der See um 24 Grad. Am Donnerstag warm bis heiß bei 22 bis 39 Grad. Am Freitag meist trocken, im Westen später leichte Schauer und Gewitter, 31 bis 40 Grad, auf den Inseln etwas kühler. Es ist 5.03 Uhr.
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1: 6 Uhr. Bahnverkehr läuft nach Störung wieder. Wehrbeauftragter will Klarheit zu möglichem Pflichtdienst. Löhnberg erhöht die Grundsteuer auf 930%. Das Wetter, viel Sonne und 31 bis 38 Grad. Die Nachrichten mit Volker Kinkel. Guten Morgen. Eine bundesweite Funkstörung hat gestern Abend den Zugverkehr der Deutschen Bahn lahmgelegt. Für mehrere Stunden herrschte Stillstand. Seit der Nacht fahren wieder Züge. Im Berufsverkehr konnte es trotzdem noch Probleme geben. ARD-Reporter Po Kang Chang.
2: Am späten Abend musste die Bahn bundesweit den Zugverkehr für rund 3 Stunden einstellen. Auch S-Bahnen konnten nicht weiterfahren. Grund war eine Störung des digitalen Bahnfunks, wie das Unternehmen mitteilte. Wie es zu der Störung gekommen ist, ist noch nicht bekannt. Am Frankfurter Hauptbahnhof etwa hatten sich lange Schlangen gestrandeter Passagiere vor dem Infoschalter gebildet, um Hotel- und Taxigutscheine zu bekommen. Laut Bahn kann es noch etwas dauern, bis der Zugverkehr wieder völlig planmäßig läuft.
1: Werden Bundeswehrsoldaten in Zukunft zum Dienst in Litauen verpflichtet? Verteidigungsminister Pistorius hatte diese Möglichkeit angedeutet, sollten sich nicht genug Freiwillige für die deutsche Brigade dort finden. Der Wehrbeauftragte des Bundestags Otte fordert jetzt Klarheit. Er hat im Redaktionsnetzwerk Deutschland gesagt, Pflichtversetzungen müssten planbar sein und angemessen vergütet werden. Im Persischen Golf sitzen nach wie vor über 1000 Schiffe fest. Davon geht der größte deutsche Versicherer Allianz aus. Der Wert der blockierten Schiffe und ihrer Ladung liegt demnach bei rund 110 Milliarden Euro. Die Allianz schätzt, dass es mehrere Wochen dauern wird, den Stau aufzulösen, auch wenn sich die Verhältnisse in der Region wieder normalisieren. In Löhnberg im Kreis Limburg-Weilburg wird es für viele Einwohnerinnen und Einwohner noch einmal teurer. Der Grundsteuerhebesatz steigt auf 930%. Das haben die Gemeindevertreter gestern Abend beschlossen. Der Steuersatz hat sich damit in den letzten 2 Jahren mehr als verdoppelt. HR-Reporter Benjamin Müller.
3: Löhnberg kämpft immer noch mit den Folgen eines Finanzskandals. Die Gemeinde konnte ihre Rechnungen damals teilweise nicht mehr zahlen. Das Regierungspräsidium Gießen als Finanzaufsicht hatte dann einen Liquiditätskredit von 4 Millionen Euro genehmigt mit der Auflage, ihn bis Ende 27 zurückzuzahlen. Um das zu schaffen, geht die Steuer jetzt also nochmal hoch. Wenn der Kredit abgezahlt ist, soll geprüft werden, sie dann auch wieder zu senken.
1: Bei der Fußball-Weltmeisterschaft hat Kroatien Panama besiegt mit 1:0. Panama ist damit vorzeitig ausgeschieden. ARD-Sportreporter Michael Küster.
4: In derselben Gruppe ist zuvor England nicht über ein 0:0 Unentschieden gegen Ghana hinausgekommen. Damit fällt die Entscheidung über das Weiterkommen am letzten Spieltag. In Gruppe K hat bereits am Abend Portugal beim 5:0 über Usbekistan seinen ersten Turniersieg eingefahren. Doppeltorschütze Cristiano Ronaldo hat dabei einen neuen Rekord aufgestellt. Er ist jetzt der erste Spieler, der bei 6 verschiedenen Weltmeisterschaften getroffen hat.
1: Und eben ist auch das Spiel zwischen Kolumbien und der Demokratischen Republik Kongo zu Ende gegangen mit 1:0 für Kolumbien. Das steht heute noch an. In der Debatte über Social-Media-Verbote für Kinder und Jugendliche übergibt die zuständige Expertenkommission ihre Vorschläge an Familienministerin Prien. Die will sich am Mittag dazu äußern. In Potsdam findet die Cyber-Sicherheitskonferenz statt. Dabei diskutieren Sicherheitsbehörden und Unternehmen über die Bedrohung in Deutschland. Und in Betzner kehrt die Dillbrücke an ihren Platz zurück. Die Fußgänger- und Radfahrerbrücke musste nach einem Unfall Anfang des Jahres repariert werden. Das waren die Nachrichten.
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5: Also ich weiß nicht, was ich mir manchmal denke morgens nach dem Aufwachen. Jetzt habe ich ein Kleid an, das funktioniert nur mit Jäckchen, weil das ja sonst so Abiballmäßig aussieht. Also, wie soll ich das denn jetzt aushalten bei der Hitze? Naja, wer schön sein will, muss leiden, aber heute leiden wir alle ein bisschen in Hessen. 14 Grad sind es jetzt in Bergfreiheit im Landkreis Waldeck-Frankenberg, 22 sogar schon in Frankfurt-Nordend. Die Sonne kennt auch heute keine Gnade und brutzelt da ziemlich ungestört vor sich hin, bei 31 Grad maximal noch in Willingen. Bis zu 38 erreichen wir in Ginsheim-Gustavsburg. Und morgen setzt dieser gerade erst begonnene Sommer sogar noch einen drauf. Da erwarten wir 32 bis 39 Grad mit höchstens ganz vereinzelten Hitzegewittern.
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5: Im Moment kommen sie noch ziemlich locker durch. Nur Vorsicht auf der A661 Egelsbach Richtung Oberursel. Zwischen Offenbach-Kaiserlei und Frankfurt-Ost sind Personen auf der Fahrbahn. Und ein Hinweis für den Bahnverkehr. Die Bahnstrecke zwischen Frankfurt und Gießen ist wegen Reparaturarbeiten an einem defekten Stellwerk in Friedberg nach einem Böschungsbrand gesperrt. Werden wir auch noch genauer drauf schauen in der nächsten Stunde. Dadurch kommt es im Regional- und Fernverkehr zu Ausfällen und Verspätungen. Betroffen sind die Linien S6, RE30 und RB48 sowie die ICE-Züge zwischen Hannover und Karlsruhe. Ein Schienenersatzverkehr ist eingerichtet. Passen Sie gut auf sich auf.
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5: Das ist schon ein ganz spannendes Konzept um 5 nach 6 von ABBA-Mania, The Show. Die Besetzung schlüpft total authentisch in die Rollen von Agnetha, Björn, Benny und Anni Fried. Nächstes Jahr bei uns in Hessen. 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

0: 13 nach 6 ist es.
1: Jetzt hören wir eine Stimme, die wir sofort erkennen. Howard Carpendale in HR4. Zu seinem neuen Album und seinen Neukompositionen hat er gesagt, tja, Zeit verändert eben alles, auch Musik. Und manchmal merkt man, dass alte Songs ein neues Leben verdienen, so wie sie heute eben klingen sollen. Nicht nostalgisch, nicht retro, zeitlos. Das Jubiläumsalbum Zeitlos, das pünktlich zu Howards rundem Geburtstag erschienen ist, bietet ganz spannende Neuaufnahmen seiner allergrößten Hits. Das ist doch mal ein besonderes Geschenk, das der Entertainer sich und seinen Fans da gemacht hat. Am 23. August steht er damit auf der HR4-Bühne im Kloster Schiffenberg in Gießen. Der erste Track auf dem neuen Album ist eine Neuaufnahme von Hi. Und die hören wir jetzt. Ganz neu bei uns im Radio.
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0: Die ersten Gießkannen in Hessen sind schon im Einsatz um 20 nach 6. Ja, ihre Blumen und Tomaten bekommen noch mal Wasser hoffentlich, bevor die Sonne wieder zu stark wird. Und die Hitze hat auch unserem Lieblings-Megastar Helene Fischer und ihren Fans am Wochenende bei uns im Deutsche Bank Park Frankfurt ganz schön zu schaffen gemacht. Helene ist ja gerade mit ihrer großen 360-Grad-Tournee unterwegs. Bis zu 38 Grad hat's gegeben, hat mir Britta Wiegand vom hr4 Vormittag erzählt. Sie hatte sich auch ein Ticket für Frankfurt gekauft. Da hat Helene ganz schön mit ihren Outfits improvisieren müssen. Aber sie ist ja mittlerweile sehr gut im Improvisieren. Mit zwei kleinen Kindern zu Hause läuft ja sowieso gar nichts mehr wie geplant. Bei RTL hat Helene neulich erzählt, wie es ist, jetzt eben nicht mehr nur für sich allein verantwortlich zu sein.
1: Ich muss natürlich im Hintergrund auch noch parallel vieles organisieren und planen. Und ich bin auch jemand, der so schlecht abgeben kann. Also sowohl im Beruf als auch privat. Mein Mann sagt immer, hey, dann lass doch mal. Das läuft halt anders jetzt. Du bist nicht da. Das läuft aber viel entspannter, wenn du nicht da bist.
0: Also Hitze, Kiddies, 50.000 Zuschauer bei ihren Auftritten. Ich glaube, diese Frau hat gar nichts mehr um. Und falls doch, schmeißt ihr Mann Thomas Seidel diesen Song hier für sie an zu Hause. Hier ist Fehlerfrei. Helene Fischer.
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10: Hier kommt der regionale Überblick für uns um 6:30.
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11: Ahnatal blüht auf. Das Motto hat ein örtlicher Verein gesetzt und startet jetzt zusammen mit der Gemeinde und dem NABU eine Mitmachaktion. Das Ziel, die Gärten in Ahnatal sollen lebendiger werden. Wer mitmachen möchte, kann sich ab heute anmelden. Dann ist ein gutes Jahr Zeit, den Garten, den Balkon oder die Terrasse umzugestalten. Es gibt viele Möglichkeiten, all das lebendiger und artenreicher werden zu lassen. Zum Beispiel, indem man keine einjährigen Blumen kauft, sondern mehrjährige. Der Rasen kann in Teilen oder ganz durch eine Wildblumenwiese ersetzt werden. Und über einen Steinhaufen freuen sich Reptilien und Insekten. Mehr Infos zur Mitmachaktion gibt es heute Abend um 18.30 Uhr im Evangelischen Gemeindesaal im Ortsteil Weimar. Sina Philips, Ahnatal.
12: Neue Hoffnung für den Tourismus am Edersee. Um die Talsperre gibt es ja seit langem Streit, denn zu Beginn der Saison ist der See oft sehr niedrig. Die kahlen, felsigen Ufer sind dann kein schöner Anblick. Das Wasser zum Schwimmen ist weit weg. Laut den Anrainergemeinden wird einfach zu viel Wasser aus dem Edersee abgelassen. Das könnte sich aber ändern, sagen das Kasseler Regierungspräsidium und das Wasser- und Schifffahrtsamt. Expertinnen und Experten sollen bis Ende nächsten Jahres ein neues Wasserstandskonzept für die Talsperre ausarbeiten. Es soll noch flexibler sein, noch besser auf Wettervorhersagen reagieren und gleichzeitig vor Hochwasser schützen. Jens Verhöhner, Edersee.
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10: Und weiter geht es. Heute wird es bei uns wieder so richtig heiß. Alle Einzelheiten hat Martin Gutt.
13: Bei uns in Nordhessen geht es heute in Sachen Hitze wieder in die Vollen. Jetzt ist es noch erträglich, aber nachher klettert die Temperatur schnell wieder höher. Am Nachmittag werden es bis zu 33 Grad rund um Fritzlau oder Borken. Und selbst ganz oben im Hochsauerland sind es nahe 30 Grad. Kaum eine Wolke steht am Himmel, die Sonne hat freie Bahn, sie brutzelt den ganzen Tag über. Und den Rest der Woche über wird es hier in Nordhessen sogar noch heißer.
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10: Noch kein großer Ansturm auf den Straßen, aber ein Hinweis für den Bahnverkehr. Die Bahnstrecke zwischen Frankfurt und Gießen ist wegen Reparaturarbeiten an einem defekten Stellwerk in Friedberg nach einem Böschungsbrand gesperrt. Dadurch kommt es im Regional- und Fernverkehr zu Ausfällen und Verspätungen. Betroffen sind die Linien S6, RE30 und RB48 sowie die ICE-Züge zwischen Hannover und Karlsruhe. Ein Schienenersatzverkehr ist eingerichtet und was da genau los ist, sagt uns Jürgen. Gleich um 6:50. Ich wünsche Ihnen eine sichere Strecke.
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10: Ja, wir genießen die einzige wirklich angenehme Zeit des Tages. Um 6:35 mit Roland Kaiser.
14: Jürgen hatte sich die Tickets gekauft für das Konzert am Wochenende in Kassel und meinte zu mir, das waren tausende Menschen, die Roland dazu hörten. Bei uns im Radio sind es ja morgens eigentlich auch tausende, die zuhören. Das merkt man hier im Studio gar nicht. Ja, zum Glück. Sonst würde ich hier vor Nervosität natürlich kein Wort rausbringen.
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0: Um gleich 20 vor 7 packen viele Hessinnen und Hessen schon die Wasserflaschen, Fächer oder Kühlakkus ein und überlegen, wie sie den Tag möglichst schattig verbringen können. Tja, aber der Hitze entkommen nicht alle heute.
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0: Heute sind wir in Funkstadt beim Verein Warenkorb. Die Mitglieder verteilen Kleider, Haushaltsartikel und Lebensmittel an Bedürftige. Immer mittwochs, also auch heute wieder. Oh, bei bis zu 38 Grad in Hessen. Wow. Anja Ackermann vom Verein Warenkorb hat hier einen Motivationsgruß für eine Freiwillige, die sich dort besonders engagiert.
2: Wir haben viele Ehrenamtliche, die auch schon teilweise seit der Gründung 2008 mit dabei sind. Und da möchte ich heute Morgen ganz herzlich die Heidi Neb grüßen, die jetzt seit 2008 im Lebensmittelbereich tatkräftig unterstützt, alles organisiert und

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1: Ja, Sie brauchen starke Nerven um 13 vor 7, wenn Sie heute Morgen mit der Bahn fahren wollen. Da gibt's die Nachwirkungen der bundesweiten IT-Störung und dann noch die Probleme in Mittelhessen, Jürgen.
2: Das betrifft weiterhin die Strecke zwischen Frankfurt und Gießen. Dort hat's ja mehrfach an Böschungen gebrannt. Die Feuerwehr hatte viel zu tun. Nach wie vor ist das Stellwerk in Friedberg lahmgelegt. Das wird gerade repariert.
1: Ja, wie lange das dauert, lässt sich schlecht abschätzen. Mhm. Auf jeden Fall gibt's Probleme bei Regionalzügen und ICEs.
2: Ja, davon sind die Linien S6, RE30 und RB48 betroffen. Es fahren Ersatzbusse. Die ICEs auf der Strecke fahren aus oder werden über Fulda umgeleitet.
1: Ja, alle Einzelheiten dazu gibt auch noch mal um 7.10 Uhr dann bei uns. So schnell ist sie schon wieder rum, die Spargelsaison. Der 24. Juni heute ist Johannistag.
2: Und dann ist traditionell Schluss mit der Spargelernte. Die Pflanzen sollen ja für die nächste Saison wieder Kraft tanken können. Aber noch können wir welchen kaufen und die Spargelbauern sind mit Ernte und Verkauf auch ganz zufrieden, heißt es vom Hessischen Bauernverband. Parallel läuft ja jetzt auch schon längst die Erdbeer- und Kirschsaison.
1: Ja, lecker. Bei den heißen Temperaturen sehen wir uns nach einer Abkühlung. Trotzdem sollten wir dabei ans Wassersparen denken, rät zum Beispiel der Versorger Rhön Energie.
2: Der Versorger aus Fulda bittet darum, nicht den Rasen mit Trinkwasser zu sprengen und keine privaten Pools zu füllen. Nebenan im Vogelsbergkreis gilt ab sofort, Wasser aus Bächen, Flüssen und Seen darf gar nicht entnommen werden. Die Wasserstände sind teilweise sehr niedrig, heißt es von der Kreisverwaltung.
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3: 7 Uhr. Bahnverkehr läuft nach Störung wieder. Expertenkommission zu Social Media legt Vorschläge vor. Reparierte Dillbrücke in Wetzlar wird wieder eingesetzt. Das Wetter, viel Sonne, 31 bis 38 Grad. Die Nachrichten mit Volker Kinkel. Guten Morgen. Nach der bundesweiten Funkstörung bei der Deutschen Bahn fahren die Züge wieder. Vom Konzern heißt es, das Problem sei behoben. Der Verkehr laufe Schritt für Schritt wieder an. HR-Reporter Lars Hofmann.
4: Am späten Abend musste die Bahn bundesweit den Zugverkehr für rund 3 Stunden einstellen. Auch S-Bahnen konnten nicht weiterfahren. Grund war eine Störung des digitalen Bahnfunks, wie das Unternehmen mitteilte. Wie es zu der Störung gekommen ist, ist noch nicht bekannt. Am Frankfurter Hauptbahnhof etwa hatten sich lange Schlangen gestrandeter Passagiere vor dem Infoschalter gebildet, um Hotel- und Taxigutscheine zu bekommen. Laut Bahn kann es noch etwas dauern, bis der Zugverkehr wieder völlig planmäßig läuft.
3: Wie sieht ein sicheres digitales Umfeld für Kinder und Jugendliche aus und wie lässt sich Medienkompetenz stärken? Das sind Fragen, mit denen sich die Social Media Kommission der Bundesregierung beschäftigt hat. Sie legt heute ihren Bericht vor mit konkreten Handlungsempfehlungen. Aus Berlin ARD-Reporterin Nicole Markwald.
5: Einerseits sollen Kinder und Jugendliche den kompetenten Umgang mit digitalen Medien lernen. Auf der anderen Seite müssen sie vor den Gefahren des Internets geschützt werden. Auf der Grundlage der Handlungsempfehlungen wird Bundesfamilienministerin Karin Prien, CDU, ein Maßnahmenpaket einschließlich gesetzlicher Regelungen vorlegen. Der Deutsche Ethikrat ist gegen eine pauschale Altersregulierung von sozialen Medien. Ein schlichtes Verbot für Kinder und Jugendliche greife zu kurz.
3: Der Flugzeugbauer Airbus prüft 16 A380 Flugzeuge, weil die Fluggesellschaften Emirates und Qantas Risse an einem wichtigen Flügelteil entdeckt haben. Vorher hatte die Europäische Agentur für Flugsicherheit dringende Inspektionen an diesen Teilen angeordnet. Auch Lufthansa, British Airways und Qatar Airways haben A380 im Einsatz. Sie ist 20 Tonnen schwer und 36 Meter lang, die Dillbrücke in Wetzlar. Die Brücke für Fußgänger und Radfahrer war zur Reparatur in Niedersachsen. Heute kommt sie wieder an ihren alten Platz zurück. HR-Reporterin Katharina Wagner.
6: Mehrere tragende Holzbalken der Dillbrücke waren im Januar gebrochen. Vermutlich, weil ein Auto über die Brücke gefahren ist, die eigentlich nur Fußgänger und Radfahrer nutzen dürfen. In den vergangenen 3 Monaten ist die Brücke in einer Spezialwerkstatt repariert worden. Heute wird sie mit einem Kran in ihre alte Position eingehoben und dann wieder freigegeben. Die Brücke ist für den Radverkehr wichtig, weil auch ein Abschnitt des Lahntal-Radwegs über sie verläuft.
3: Bei der Fußball-Weltmeisterschaft steht auch Kolumbien in der K.O.-Runde nach einem 1:0-Sieg heute früh gegen die Demokratische Republik Kongo. Noch nicht sicher weiter ist England. Das Team von Thomas Tuchel hat gegen Ghana 0:0 gespielt. Außerdem hat Portugal seinen ersten Sieg gefeiert, 5:0 gegen Usbekistan. Und auch Kroatien hat gewonnen, 1:0 gegen Panama. Und das steht heute noch an. Fast 5 Monate nach dem tödlichen Angriff auf einen Zugbegleiter in Rheinland-Pfalz beginnt der Prozess gegen den mutmaßlichen Täter. Angeklagt ist ein 26-Jähriger. 2 Wochen vor dem NATO-Gipfel in der Türkei stimmt sich Bundeskanzler Merz mit Frankreich, Großbritannien, Italien und Polen ab, den sogenannten E5. Und die Spargelsaison geht offiziell zu Ende, wie jedes Jahr am Johannistag. Manche Spargelanbauer in Südhessen wollen aber noch bis zum Wochenende Spargel ernten. Das waren die Nachrichten.
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7: Sonne und Hitze bekommen wir heute wieder in der Region. Wie das Wetter genau abläuft, dazu Martin Gutt. Hier im heute wieder heißen Nordhessen können wir dem Thermometer beim Hochklettern zuschauen. Das geht jetzt ganz schnell und bis zum Mittag bekommen wir Spitzenwerte von 29 bis 33 Grad. Der Tag wird also einfach nur heiß mit Sonne bis zum Abend. Die Nacht bleibt dann örtlich über 20 Grad warm, bevor es morgen tagsüber wieder mega heiß wird. Und Freitag und vor allem der Samstag bringen dann mit 8 oder gar 39 Grad wohl neue Juni-Hitzerekorde hier nach Nordhessen.
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8: Vorsicht auf der A44 Kassel Richtung Dortmund. Zwischen Kassel-Bad Wilhelmshöhe und Zierenberg liegen Metallteile auf der Fahrbahn. Vorsicht auf der A66 Wiesbaden Richtung Frankfurt. Zwischen Frankfurt-Höchst und Eschborn liegen Fahrzeugteile auf der Fahrbahn. A6 Mannheim Richtung Heilbronn. Zwischen Mannheim-Schwetzingen und Schwetzingen-Hockenheim. Zwischen Kreuz Mannheim und Schwetzingen-Hockenheim. Was ist es denn jetzt? Also zwischen dem Kreuz Mannheim und Schwetzingen-Hockenheim, da steht jetzt beides bei mir. Aber Sie wissen ja, wo ich meine, ne? Da in der Ecke 5 Kilometer Stau wegen eines defekten Busses im Baustellenbereich auf dem rechten Fahrstreifen. A643 Mainz Richtung Wiesbaden, zwischen dem Dreieck Mainz und dem Schiersteiner Kreuz streckenweise stockend. Und das betrifft den Kreis Darmstadt-Dieburg. Die L3097 ist zwischen Eschollenbrücken und Eich nach einem Unfall gesperrt. Bitte diesen Bereich weiträumig umfahren. Und nochmal der Hinweis für den Bahnverkehr, haben wir ja gerade auch bei Jürgen gehört. Die Bahnstrecke zwischen Frankfurt und Gießen ist wegen Reparaturarbeiten an einem defekten Stellwerk in Friedberg nach einem Böschungsbrand gesperrt. Dadurch kommt es im Regional- und Fernverkehr zu Ausfällen und Verspätungen. Betroffen sind die Linien S6, RE30 und RB48 sowie die ICE-Züge zwischen Hannover und Karlsruhe. Ein Schienenersatzverkehr ist eingerichtet. Wie lange die Störung noch dauert, checken wir um 10 nach 7.
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8: Ich habe etwas für Sie, falls Sie schon um 5 nach 7 den Nachmittag am Guckeisee in der Rhön, am Dreishorlofer See bei Hungen oder an einem anderen Badesee bei uns in Hessen planen. Bei dem Song Amarillo denke ich sofort an Urlaubsautofahrten mit offenem Fenster nach Italien, Spanien oder an die Nordsee. Sie auch?
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0: 12:45 am heißen Mittwoch. Und Sie haben es bei uns in HR4 schon gehört. Die große bundesweite Störung bei der Bahn ist behoben und der Fernverkehr läuft wieder an. Aber es gibt noch Probleme hier und da, zum Teil auch im Nahverkehr. Wo es noch etwas doller hakelt bei uns in Hessen, ist die Ecke Frankfurt-Gießen-Nidderau. Da hatte es gestern Böschungsbrände gegeben an der Strecke Frankfurt-Gießen und ein Stellwerk ist dadurch kaputt gegangen. Unsere Reporterin Katharina Wagner ist in Friedberg am Bahnhof. Katharina, fährt überhaupt irgendwas oder fährt nix?
1: Also Züge oder S-Bahnen fahren nicht. Also hier ist wirklich alles lahmgelegt aktuell. Du hast es ja auch schon in der Verkehrsmeldung erwähnt, aufgrund dieses Böschungsbrand und Kabelbrand, deshalb funktioniert das Stellwerk nicht. Und aktuell, also ich bin jetzt auch schon eine Dreiviertelstunde hier, fährt gar nichts.
0: Oh, und damit das für alle nochmal klar ist, welche Strecken, welche Bahnen sind da nochmal betroffen?
1: Also aufgrund des Kabelbrandes verkehren, so schreibt die Bahn hier auf der Anzeigetafel zwischen Butzbach und Bad Vilbel, keine Züge. Es gibt einen Schienenersatzverkehr, das sind Busse. Ich habe mal geschaut, es sind wenige Busse und die sind sehr, sehr voll. Also ich habe auch mit ein paar Reisenden gesprochen, die waren doch maximal genervt. Natürlich, okay, das, für einen Kabelbrand kann man sagen, kann die Bahn nichts, aber da kommt ja irgendwie noch hinzu, haben sie gesagt. Also die Stimmung ist hier doch ein bisschen, gereizt.
0: Ja, vor allem, weil man das ja gerade an so einem heißen Tag überhaupt nicht gebrauchen kann. Wie lange dauert die Störung noch? Hast du dazu Infos?
1: Also das kann ich so klar sagen. Man bekommt hier zumindest auch vor Ort keine Infos. Also die Reisenden haben auch große Fragezeichen in ihren Köpfen. Es gibt wohl jetzt ein paar Ersatzzüge, aber sehr, sehr vereinzelt. Zum Beispiel Richtung Gießen fährt aber teilweise erst ab Butzbach. Richtung Kassel fährt erst ab Gießen, wird angezeigt. Also so richtig ist da noch nichts mit Ersatzzügen.
0: Der Bahnverkehr zwischen Frankfurt und Gießen und zwischen Bad Vilbel im Wetteraukreis und Nidderau ist nach Böschungsbränden strubbelig, kann man sagen. Das Stellwerk in Friedberg ist nach einem Kabelbrand futsch. Danke für die Infos an unsere Reporterin Katharina Wagner am Friedberger Bahnhof. Wenn wieder was rollt, erfahren Sie es natürlich bei uns hier in HR4.

0: Fats Domino in HR4. Ein Hauch Abschlussball-Feeling um 20 nach 7, obwohl Fats Domino selbst die Schule frühzeitig abgebrochen hat. Davon ist die 12-jährige Milena Wagner aus Leun ganz weit entfernt. Sie vertritt unser schönes Bundesland Hessen beim Bundesfinale des Vorlesewettbewerbs. Ach, ich drück die Daumen, das ist ja mega. Und Bundesfinale, das heißt ja vor allem auch, dass Milena schon ganz viel Konkurrenz hinter sich gelassen hat bei den Vorentscheiden. Glückwunsch auch schon mal dazu. Und wie steht's jetzt um die Aufregung vor dem Finale?
1: Sie ist da. Aber auch nicht so wirklich. Das fühlt sich irgendwie an wie in so einem Traum, wenn man in einem Traum aufgeregt ist. So irgendwie schon, aber irgendwie auch nicht.
0: Ah, das kenne ich, das Gefühl. Melinas Lehrer Andreas Dinter ist jedenfalls natürlich total stolz schon auf seine fleißige Sechstklässlerin.
2: Obwohl es natürlich toll wäre, wenn sie gewinnt, aber das ist so eine besondere Sache. Ich habe irgendwo die Zahl von 56.000 Schülerinnen in Hessen gelesen. Also wenn man sich da durchsetzt und so weit kommt, das ist schon sehr stark. Ja, von daher, wir werden mit Sicherheit irgendwas noch feiern. Ja.
0: Eben, für ihn schon jetzt eine absolute Gewinnerin. Um 11 Uhr geht's los. Milena Wagner aus Leun ist für Hessen dabei. Die Schülerinnen und Schüler treffen sich zum Finale des Vorlesewettbewerbs. Im Europapark Rust übrigens. Vielleicht ist da ja die ein oder andere Achterbahnfahrt danach noch drin. Und wenn das gut klappt mit dem Lesen und du dich weiter so toll ausdrückst, liebe Milena, dann kannst du ja nach der Schule bei uns im Radio anfangen. Bei mir hat damals auch alles mit einem Lesewettbewerb begonnen, weiß ich noch.
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3: Das große Chaos nach der bundesweiten Störung bei der Bahn heute Nacht, das bleibt wohl aus hier am Bahnhof Wilhelmshöhe in Kassel an diesem Morgen. Bisher sind vor allem Pendlerinnen und Pendler unterwegs. Und die mit dem ICE in Richtung Hamburg fahren zum Beispiel, die können ihre Züge ganz normal nehmen. Das sieht man auch auf den Anzeigetafeln. Ich habe auch mit einigen Reisenden gesprochen und die haben mir auch gesagt, sie sind gar nicht betroffen von der Störung und können ihre Reise, ihre Fahrt wie geplant antreten. Also diese bundesweite Störung, die hat vermutlich eher heute Nacht für Probleme gesorgt. Da standen ja nicht nur die ICEs still, sondern auch die Regionalbahnen, zum Beispiel in Eschwege. Aber heute Morgen scheint wieder alles ganz normal zu laufen. Sina Philips vom Bahnhof Wilhelmshöhe in Kassel.
1: 6.000 Menschen, ganz viel Hoffnung und gute Nachrichten. Bei der Betriebsversammlung von Volkswagen im Werk Kassel, ein Kritikpunkt, über den der Betriebsrat spricht, ist die Kommunikation im Unternehmen. Mitarbeitende erfahren von Managemententscheidungen erst aus der Presse, weiß der Betriebsratsvorsitzende Carsten Büchling.
4: Diese schlechte Kommunikationspolitik des Konzernvorstandes hat natürlich massiv für Verunsicherung und für viele Nachfragen bei uns in den letzten Tagen und Wochen gesorgt. Ich gehe davon aus, dass wir nach der heutigen Betriebsversammlung etwas mehr Ruhe wieder reinbekommen.
1: Zuversichtlich ist man bei VW auch für die zweite Jahreshälfte. Das Werk Kassel sei gut ausgelastet, die Umsatzprognosen positiv. Kübra Anatsch aus Kassel.
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1: Heute wird es hier bei uns erneut richtig heiß. Alle Einzelheiten dazu bekommen wir jetzt von Martin Gutt.
5: Bei uns in Nordhessen geht es heute in Sachen Hitze wieder in die Vollen. Jetzt ist es noch erträglich, aber nachher klettert die Temperatur schnell wieder höher. Am Nachmittag werden es bis zu 33 Grad rund um Fritzlau oder Borken. Und selbst ganz oben im Hochsauerland sind es nahe 30 Grad. Kaum eine Wolke steht am Himmel, die Sonne hat freie Bahn, sie brutzelt den ganzen Tag über. Und den Rest der Woche über wird es hier in Nordhessen sogar noch heißer.
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1: Der Morgenverkehr nimmt jetzt richtig Fahrt auf. A3 Würzburg Richtung Frankfurt, zwischen Hanau und dem Offenbacher Kreuz. Streckenweise stockender Verkehr. A6 Mannheim Richtung Heilbronn, zwischen dem Kreuz Mannheim und Schwetzingen-Hockenheim. 7 Kilometer Stau, der defekte Bus ist weg. A67 Darmstadt Richtung Mönchhof-Dreieck, zwischen dem Rüsselsheimer Dreieck und Rüsselsheim-Ost. 2 Kilometer Stau und stockender Verkehr. A643 Mainz Richtung Wiesbaden, zwischen dem Dreieck Mainz und dem Schiersteiner Kreuz 6 Kilometer Stau und stockender Verkehr. Und hier nochmal die Meldung von unserer HR4-Reporterin Katharina Wagner. Der Hinweis für den Bahnverkehr. Die Bahnstrecke zwischen Frankfurt und Gießen ist nämlich wegen Reparaturarbeiten an einem defekten Stellwerk in Friedberg nach einem Böschungsbrand gesperrt. Dadurch kommt es im Regional- und Fernverkehr zu Ausfällen und Verspätungen und das auch noch bei der Hitze. Betroffen sind die Linien S6, RE30 und RB48 sowie die ICE-Züge zwischen Hannover und Karlsruhe. Immerhin ein Schienenersatzverkehr ist eingerichtet. Gute Reise für Sie.
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1: So, jetzt am besten so langsam schon mal Fenster schließen und Rollläden runterlassen um 7:45. Der nächste Song vermittelt so ein bisschen dieses Gefühl, war zwar unterwegs, aber noch nicht so richtig angekommen zu sein. Hier ist Clochard von Nick P.
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0: Green Green Grass of Home um 12:08 ist auch mal auf Deutsch gecovert worden.
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0: Die Hessen heiraten wieder öfter. Voriges Jahr sind es fast 26.000 Paare gewesen, die bei uns Ja gesagt haben, Jürgen.
2: Da hat das Statistische Landesamt mal durchgezählt. Von Bad Karlshafen an der Weser bis Neckarsteinach haben 250 Paare mehr als im Jahr davor geheiratet.
0: Und am liebsten natürlich im Frühjahr und Sommer, ne?
2: Ja, der August ist voriges Jahr mit Abstand wieder der beliebteste Hochzeitsmonat gewesen, gefolgt vom Mai und vom Juni, und die wenigsten haben im Januar geheiratet.
0: Bei mir könnte es mal eine Januar-Hochzeit werden. Echt? Bei der Familie meines Lebenspartners in Indien ist es nämlich genau andersrum. Im Januar ist dort noch nicht ganz so heiß.
2: Ah, siehste.
0: Mit einer innovativen Idee für Strandkörbe haben es zwei junge Hessen ins Finale des Bundeswettbewerbs Jugend gründet geschafft.
2: Paul Wagner und Milo Leinweber aus Bad Hersfeld haben den Privacy Cap erfunden. Das ist ein Vorhang zum Nachrüsten für Strandkörbe. Damit hast du dann mehr Privatsphäre. Der Strandkorb lässt sich auch zur Umkleidekabine umwandeln. Das Bundesfinale ist heute und morgen in Stuttgart und dort präsentieren Paul und Milo der Jury ihre Erfindung.
0: Viele Brücken in Hessen müssen erneuert werden. In Wetzlar ist das allerdings ein ganz spezieller Fall.
2: Dort hebt ein Kran heute die reparierte Radbrücke über die Dill wieder in die Pfeiler. Die ist aus Holz und war gebrochen, weil vermutlich ein Auto drüber gefahren ist. Die Herstellerfirma hat die Brücke geflickt und heute kommt sie dann zurück. Dann können die Radler auf dem Lahntal-Radweg wieder ohne Umwege fahren.
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7: 8 Uhr. Bahnverkehr läuft nach Störung wieder. Wehrbeauftragter will Klarheit zu möglichem Pflichtdienst. Die meisten Kommunen in Hessen können Ganztagsquote erfüllen. Das Wetter, viel Sonne, 31 bis 38 Grad. Die Nachrichten mit Volker Kinkel. Guten Morgen. Totalausfall bei der Bahn. Nach einer stundenlangen Störung in der Nacht fahren die Züge und Bahnen laut Bahn jetzt wieder einigermaßen normal. Kassel-Reporterin Sina Philips hat sich das für uns am Bahnhof Wilhelmshöhe angeschaut.
8: Das große Chaos nach der bundesweiten Störung bei der Bahn heute Nacht, das bleibt wohl aus hier am Bahnhof Wilhelmshöhe in Kassel an diesem Morgen. Bisher sind vor allem Pendlerinnen und Pendler unterwegs. Und die, die mit dem ICE in Richtung Hamburg fahren zum Beispiel, die können ihre Züge ganz normal nehmen. Das sieht man auch auf den Anzeigetafeln. Ich habe auch mit einigen Reisenden gesprochen und die haben ja auch gesagt, sie sind gar nicht betroffen von der Störung und können ihre Reise, ihre Fahrt wie geplant antreten.
7: In Hessen gibt es zusätzlich zu den Folgen der bundesweiten Bahnstörung aber Probleme auf der Strecke zwischen Frankfurt und Gießen. Der Grund: Nach einem Böschungsbrand gestern funktioniert ein Stellwerk in Friedberg nicht mehr, offenbar weil Kabel in Brand geraten sind. Aktuell fahren keine Züge, die Bahn stellt Ersatzbusse bereit. Werden Bundeswehrsoldaten in Zukunft zum Dienst in Litauen verpflichtet? Verteidigungsminister Pistorius hatte diese Möglichkeit angedeutet, sollten sich nicht genug Freiwillige für die deutsche Brigade dort finden. Der Wehrbeauftragte des Bundestags Otte fordert jetzt Klarheit. Er hat im Redaktionsnetzwerk Deutschland gesagt, Pflichtversetzungen müssten planbar sein und angemessen vergütet werden. Nach den Sommerferien gilt der Rechtsanspruch auf Ganztagsbetreuung für Grundschulkinder erst einmal für alle Erstklässler. Der HR hat Landkreise und freie Städte in Hessen gefragt, wie sie darauf vorbereitet sind. Fast 90% der befragten Schulträger sagen, sie könnten den Anspruch auf Ganztagsbetreuung erfüllen. 10% rechnen mit Einschränkungen. HR-Reporterin Michael Goddemeier.
9: Gleichzeitig nennen viele Kreise und Kommunen große Herausforderungen. Mehr als 80% halten die Finanzierung für problematisch. Besonders häufig kritisieren die Schulträger, dass die Fördermittel von Bund und Land nicht ausreichen. Viele rechnen mit zusätzlichen Kosten für Personal, Gebäude und die Mittagsverpflegung. Gleichzeitig berichten zahlreiche Kommunen von Schwierigkeiten, genügend qualifizierte Fachkräfte und anderes pädagogisches Personal zu finden.
7: Bei der Fußball-Weltmeisterschaft ist der nächste Spieltag zu Ende. Als einziges Team hat es Kolumbien sicher in die K.O.-Runde geschafft, nach einem 1:0 gegen die Demokratische Republik Kongo. Vorher hatte Portugal seinen ersten Sieg eingefahren. ARD-Sportreporterin Silke Heine.
10: Superstar Cristiano Ronaldo antwortet seinen Kritikern mit einem Rekord. Beim 5:0 der Portugiesen steuerte der 41-Jährige 2 Tore bei und ist damit der erste Spieler, der bei 6 Weltmeisterschaften getroffen hat. Ein Erfolg gelang auch Kroatien, das beim 1:0 gegen Panama die ersten 3 Punkte holte. Spitzenreiter der kroatischen Gruppe bleibt England, trotz eines 0:0 gegen weiter punktgleiche Ghana. Im letzten Gruppenspiel können sich die Three Lions gegen Panama, das bereits ausgeschieden ist, noch den Gruppensieg sichern.
7: Und das ist heute auch noch Thema. In der Debatte über Social-Media-Verbote für Kinder und Jugendliche übergibt die zuständige Expertenkommission ihre Vorschläge an Familienministerin Prien. Die will sich am Mittag dazu äußern. In Potsdam findet die Cybersicherheitskonferenz statt. Dabei diskutieren Sicherheitsbehörden und Unternehmer über die Bedrohung in Deutschland. Und immer mehr Kommunen in Hessen rufen zum Wassersparen auf. Langen verbietet deshalb Rasensprengen, Pools befüllen und Autowaschen, der Vogelsbergkreis Wasser aus Bächen, Flüssen und Seen zu entnehmen. Das waren die Nachrichten.
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11: Heute zeigt sich das Wetter in unserer Nachbarschaft wieder sonnig und sehr heiß. Wie genau der Tag verläuft, weiß Martin Gutt.
1: Hier im heute wieder heißen Nordhessen können wir dem Thermometer beim Hochklettern zuschauen. Das geht jetzt ganz schnell und bis zum Mittag bekommen wir Spitzenwerte von 29 bis 33 Grad. Der Tag wird also einfach nur heiß mit Sonne bis zum Abend. Die Nacht bleibt dann örtlich über 20 Grad warm, bevor es morgen tagsüber wieder mega heiß wird. Und Freitag und vor allem der Samstag bringen dann mit 8 oder gar 39 Grad wohl neue Juni-Hitzerekorde hier nach Nordhessen.
2: Uiuiui.
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11: Ja, der Verkehr bleibt im Moment weiterhin dicht. Vorsicht auf der B252 Korbach-Marburg. Zwischen Ernsthausen und Gosfelden befindet sich eine Person auf der Fahrbahn. A3 Würzburg Richtung Frankfurt. Zwischen Seligenstadt und Oberzhausen 3 Kilometer stockender Verkehr wegen eines defekten LKW auf dem rechten Fahrstreifen. Die A6 Mannheim Richtung Heilbronn ist zwischen Mannheim-Schwetzingen und Schwetzingen-Hockenheim wegen eines defekten LKW im Baustellenbereich gesperrt. Dadurch kommt es ab dem Kreuz Mannheim zu 6 Kilometern Stau. A67 Darmstadt Richtung Mönchhof-Dreieck. Zwischen dem Rüsselsheimer Dreieck und Rüsselsheim-Ost 2 Kilometer Stau und stockend. A643 Mainz Richtung Wiesbaden. Zwischen dem Dreieck Mainz und dem Schiersteiner Kreuz 5 Kilometer stockender Verkehr. Und nochmal der Hinweis aus den Nachrichten für den Bahnverkehr. Die Bahnstrecke zwischen Frankfurt und Gießen ist wegen Reparaturarbeiten an einem defekten Stellwerk in Friedberg nach einem Böschungsbrand gesperrt. Dadurch kommt es im Regional- und Fernverkehr zu Ausfällen und Verspätungen. Betroffen sind die Linien S6, RE30 und RB48 sowie die ICE-Züge zwischen Hannover und Karlsruhe. Ein Schienenersatzverkehr ist eingerichtet. Oje, kommen Sie trotzdem entspannt weiter mit mir.
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11: Und bevor die große Hitze heute mit bis zu 38 Grad nach Hessen kommt, werden auf vielen Spargelfeldern, zum Beispiel im Hessischen Ried oder in Darmstadt-Dieburg, die letzten Stangen der Saison gestochen um 7:56. Heute am Johannistag endet traditionell die Spargelzeit. Haben wir ja schon gehört heute. Eine gute Ernte wünsche ich.
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0: 11 nach 6 haben wir es. Ja, bei Temperaturen bis 38 Grad heute in Hessen. Klingt More Than a Woman eher wie so ein schöner Sonnenuntergang dann am heißen Sommerabend im Juni. Gestern habe ich Sie ja nach Tipps gefragt, die uns gut durch diese Hitze bringen sollen. Senden Sie gerne weiterhin eine WhatsApp an die 069 155 4x4. HR4-Hörerin Rita Strehle hat sich gemeldet.
1: Zwischendurch mache ich auch die Arme. Ja, immer mal unter kaltem Wasser die Ellbogen und die Arme.
0: Ja.
1: Und wie ich noch gearbeitet habe, Sie werden jetzt lachen, da habe ich eine kleine viereckige Schüssel mitgenommen, wo meine Füße reingingen und da kaltes Wasser rein und habe am Schreibtisch gesessen.
0: Ach, das ist ja super.
1: Da kann man sogar stundenlang im Wasser, weil es ja kalt ist.
0: Ja.
1: Und da kann man stundenlang, also ich habe es dann immer so eine Stunde und dann wieder die Füße abgetrocknet, damit noch ein bisschen Haut übrig bleibt.
0: Rita, ich stelle mir aber vor, am Ende dieses heißen Sommers, das ganze Büro saß dann wahrscheinlich mit
1: dann
0: diesem Becken.
1: Dann haben mehrere, manche kamen auch mit dem Eimer an.
0: Die haben sich das alle abgeguckt,
1: ja,
0: bei Ihnen.
1: Das haben viele dann gemacht, das muss man schon sagen. Haben gesagt, Mensch, das ist eine super Idee, aber das habe ich schon immer so gemacht. Ich hatte ja auch 10 Jahre freiberuflich zu Hause gearbeitet und da habe ich das auch schon gemacht.
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18 nach 8. HR4-Hörerin Rita Schreder aus Biebertal hat so einen coolen Tipp im wahrsten Sinne des Wortes gerade für uns gehabt, um die Hitze in diesen Tagen zu bewältigen. Na, gerade wenn Sie im Büro oder zu Hause keine Klimaanlage haben, was ja sehr oft der Fall ist, füllen Sie einfach kaltes Wasser in eine kleine Fußwanne und stellen die Füße rein, wenn Sie in Ruhe irgendwas machen. Dazu ist noch eine E-Mail reingekommen von Jörg Wettstein. Er schreibt: Früher überwinterte man im Süden, heute übersommert man besser im Norden. In meinem Fall ist das Südfinnland. Wald, saubere Luft, angenehme Temperaturen, kühle, glasklare Seen und weiße Nächte laden ein, den Sommer entspannt zu genießen. Herzliche Grüße aus Süsmel. Ja, viele Grüße nach Finnland. Das ist schon toll, wenn man sich sowas leisten kann. Ich habe mal gerade geschaut, ja, tatsächlich, bei Jörg in Süsmel werden es heute angenehme und sonnige 18.

0: Und jetzt die Nachrichten aus unserer Nachbarschaft. Kompakt für den Start in den Tag um 8:30.
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2: Daumen drücken heißt es ab heute für die beiden Bad Hersfelder Schüler Paul Wagner und Milo Leinweber. Sie sind beim Bundesfinale von Jugend gründet. Ihr Produkt nennen sie Privacy Cap, ein nachrüstbarer Vorhang für Strandkörbe. Er soll den Strandkorb schnell zur Umkleide machen und das Wechseln der Badehose einfacher.
3: An den meisten Stränden an Nord- und Ostsee gibt es leider keine Umkleidekabinen, um sich umzuziehen. Und das ist für viele Menschen sehr unangenehm. Und deswegen habe ich überlegt, was können wir tun, um das zu verbessern? Und da habe ich gesehen, ja, der Strandkorb ist ja schon im Prinzip eine halbe Umkleidekabine.
2: Jetzt müssen Sie die Jury von Ihrer Idee überzeugen. Es gibt auch einen Publikumspreis. Nur noch heute kann man für die beiden online abstimmen. Daniel Kethner, Bad Hersfeld.
4: Neue Hoffnung für den Tourismus am Edersee. Um die Talsperre gibt es ja seit langem Streit, denn zu Beginn der Saison ist der See oft sehr niedrig, die kahlen, felsigen Ufer sind dann kein schöner Anblick. Das Wasser zum Schwimmen ist weit weg. Laut den Anrainergemeinden wird einfach zu viel Wasser aus dem Edersee abgelassen. Das könnte sich aber ändern, sagen das Kasseler Regierungspräsidium und das Wasser- und Schifffahrtsamt. Expertinnen und Experten sollen bis Ende nächsten Jahres ein neues Wasserstandskonzept für die Talsperre ausarbeiten. Es soll noch flexibler sein, noch besser auf Wettervorhersagen reagieren und gleichzeitig vor Hochwasser schützen. Jens Verhöhner, Edersee.
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0: In unserer Umgebung steht heute wieder große Hitze an, Martin Gutt.
5: Bei uns in Nordhessen geht es heute in Sachen Hitze wieder in die Vollen. Jetzt ist es noch erträglich, aber nachher klettert die Temperatur schnell wieder höher. Am Nachmittag werden es bis zu 33 Grad rund um Fritzlau oder Borken. Und selbst ganz oben im Hochsauerland sind es nahe 30 Grad. Kaum eine Wolke steht am Himmel, die Sonne hat freie Bahn, sie brutzelt den ganzen Tag über. Und den Rest der Woche über wird es hier in Nordhessen sogar noch heißer.
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0: A3 Würzburg Richtung Frankfurt, zwischen Seligenstadt und Hanau 3 Kilometer stockend. A4 Erfurt Richtung Kirchheimer Dreieck, zwischen Bad Hersfeld und dem Kirchheimer Dreieck 1 Kilometer Stau nach einem Unfall auf dem rechten Fahrstreifen im Baustellenbereich. A5 Kassel Richtung Frankfurt, zwischen Friedberg und dem Bad Homburger Kreuz 4 Kilometer stockend. A5 Darmstadt Richtung Karlsruhe, zwischen Hirschberg und Heidelberg-Schwetzingen streckenweise stockend. Die A6 Mannheim Richtung Heilbronn ist zwischen Mannheim-Schwetzingen und Schwetzingen-Hockenheim wegen eines defekten LKW im Baustellenbereich gesperrt. Dadurch kommt es ab dem Kreuz Mannheim zu 7 Kilometern Stau. Die HR4-Umleitungsempfehlung führt ab dem Kreuz Mannheim über die A656 und über die parallel verlaufende A5. A643 Mainz-Wiesbaden, zwischen dem Dreieck Mainz und dem Schiersteiner Kreuz in beiden Richtungen etwa 5 Kilometer stockend. Das betrifft den Kreis Bergstraße. Die K67 ist zwischen Rodau und Zwingenberg nach einem Unfall in beiden Richtungen gesperrt. Bitte diesen Bereich weiträumig umfahren. Und ein Hinweis für den Bahnverkehr. Die Bahnstrecke zwischen Frankfurt und Gießen ist wegen Reparaturarbeiten an einem defekten Stellwerk in Friedberg noch nach einem Böschungsbrand gesperrt. Dadurch kommt es im Regional- und Fernverkehr zu Ausfällen und Verspätungen. Betroffen sind die Linien S6, RE30 und RB48 sowie die ICE-Züge zwischen Hannover und Karlsruhe. Ein Schienenersatzverkehr ist eingerichtet.
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0: Retro-Glücksgefühle gibt's um 8:35. Sweet Sweet Smile ist eines der wenigen Lieder der Carpenters, das von Karen Carpenter und nicht von ihrem älteren Bruder Richard ausgewählt worden ist. Für ihr Album Passage. Na, hat sich doch gelohnt.
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0: wir sind schon wieder im Überlebensmodus um 20 vor 9 mit HR4. Bis zu 34 Grad werden das in Freienstainau, 38 sogar im Landkreis Groß-Gerau. Wir sind also alle so ein bisschen in Schockstarre. Obwohl, ich bin gar nicht sicher, sollten wir uns trotzdem moderat bewegen für den Kreislauf? Matthias Riedl ist Arzt und Internist.
1: Bei großer Hitze, also wir reden jetzt von über 30 Grad, sollte man Bewegungen möglichst einstellen. Nur wirklich die Fitten sollten dann in den Morgenstunden und auch in den späten Abend schon, die können moderaten Sport machen oder vielleicht auch schwimmen. Allerdings würde ich das wirklich nur für die richtig Gesunden vorbehalten, weil die Gefahr eines Kreislaufkollaps, wenn man nicht richtig hydriert ist, ist einfach zu groß. Tatsächlich bei über 30 Grad sollte man sportliche Betätigung einstellen.
0: Ja, Gott sei Dank kann ich da nur sagen. Wie ist es mit einem gemütlichen Abendspaziergang?
1: Ein Spaziergang in den Abendstunden, das kann man machen. Moderates Tempo im Schatten, nicht mehr in der Sonne, sich aus ganz bestimmt nicht der Sonne aussetzen, weil das ist eine enorme Kreislaufbelastung dann.
0: Da müssen wir dann aber schon ziemlich spät spazieren gehen. Ich habe gerade mal geschaut, die Sonne geht heute erst gegen 21:40 Uhr unter.
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1: Hessen schwitzt und ächzt um 8:45 bei 31 bis 38 Grad heute noch. Und wir vom HR kümmern uns darum, Sie gut mit Infos zu versorgen, Jürgen.
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0: immer im Programm. Wir haben viele Ideen zum Erfrischen und Abkühlen zum Beispiel. Und heute Abend nach der Tagesschau läuft im hr-Fernsehen unser Hessenschau-Extra mit dem Titel Hessen im Hitzestress.
1: Und die Jury für den Denkmalschutzpreis hat sich ja auch eine ganz schön heiße Woche für ihre Tour ausgesucht.
0: Ja, die werden ordentlich Schweißtropfen zählen können. Heute besuchen sie den Saalbau Fuldaer Hof in Marberzell mit aufwendiger Deckenmalerei und die Grafenscheune in Schlitz im Vogelsbergkreis ist auch mit dabei. Gestern hat sich die Jury ja schon den frisch sanierten Langwerther Hof in Eltville im Rheingau angeguckt. Ein barockes Gehöft in der Altstadt, das aufwendig erhalten wurde.
1: Ja, der Preis hat ja inzwischen schon eine lange Tradition.
0: Der Denkmalschutzpreis wird seit 40 Jahren vergeben, gestiftet von Lotto Hessen. Und insgesamt gibt es für die Preisträger 33.000 Euro. Verleihung ist im Spätsommer in Marburg.
1: Schauen wir noch auf die Temperaturen der letzten 24 Stunden. Da waren es in Schaumburg 28, am Frankfurter Flughafen 34 Grad. In der Nacht angenehme 17 Grad in Schaumburg und schwitzige 22 in Frankfurt.
0: Seit gestern Morgen ist leider kein Tropfen Regen gefallen. Alles trocken in Schaumburg, Gießen, Frankfurt und Viehbrunn.
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6: 9 Uhr. Bahnverkehr läuft nach Störung wieder. Prozess wegen Tod eines Zugbegleiters beginnt. Die meisten Kommunen in Hessen können Ganztagsquote erfüllen. Das Wetter: viel Sonne, 31 bis 38 Grad. Die Nachrichten mit Volker Kinkel. Guten Morgen. Im Bahnverkehr hat es heute Nacht eine stundenlange Störung gegeben. Weil der Zugfunk ausgefallen ist, sind bundesweit rund 3 Stunden lang keine Züge mehr gefahren. Das Problem ist mittlerweile weitgehend behoben. Dafür sorgt jetzt aber noch ein defektes Stellwerk in Friedberg für Probleme. Die Strecke zwischen Frankfurt und Gießen ist gesperrt. HR-Reporterin Katharina Wagner berichtet vom Bahnhof in Friedberg.
7: Keine Züge fahren, weder Richtung Gießen und Kassel noch Richtung Frankfurt. Zwischen Butzbach und Bad Vilbel herrscht Stillstand. Grund hierfür ist ein Böschungsbrand bei Okaben gestern Nachmittag. Der hat Kabel zerstört und seitdem funktioniert das Friedberger Stellwerk nicht. Wer Richtung Gießen möchte, vereinzelt fahren Züge, aber erst zum Beispiel ab Butzbach. Und Richtung Friedrichsdorf geht es erst ab Rossbach los. In Friedberg hat die Bahn einen Schienenersatzverkehr eingerichtet. Es fahren Busse, aber wenige und die sind sehr voll.
6: Vor knapp 5 Monaten ist ein Zugbegleiter in Rheinland-Pfalz bei einer Attacke tödlich verletzt worden. Gleich beginnt in Zweibrücken der Prozess gegen den mutmaßlichen Täter. ARD-Reporter Andreas Karlmeier.
8: Die Staatsanwaltschaft wirft dem angeklagten 26-Jährigen vor, einen Zugbegleiter mit mehreren Faustschlägen getötet zu haben. Auslöser war offenbar Ärger um eine Fahrscheinkontrolle. Weil der Angeklagte kein gültiges Ticket vorzeigen konnte, soll ihn der Zugbegleiter aufgefordert haben, den Zug am nächsten Halt zu verlassen. Daraufhin soll der Angeklagte dem Zugbegleiter mehrfach gegen den Kopf geschlagen haben. Dieser blieb dann bewusstlos liegen und starb 2 Tage später an einer Hirnblutung.
6: Der Flugzeugbauer Airbus prüft 16 A380 Flugzeuge, weil die Fluggesellschaften Emirates und Qantas Risse an einem wichtigen Flügelteil entdeckt haben. Vorher hatte die Europäische Agentur für Flugsicherheit dringende Inspektionen an diesen Teilen angeordnet. Auch Lufthansa, British Airways und Qatar Airways haben A380 im Einsatz. Ab dem nächsten Schuljahr gilt der Rechtsanspruch auf Ganztagsbetreuung für Grundschulkinder und die meisten Kommunen in Hessen sehen sich gut darauf vorbereitet. In einer HR-Umfrage haben fast 90% der befragten Landkreise und freien Städte gesagt, sie könnten den Anspruch erfüllen, trotz finanzieller Probleme dadurch. Heute ist Johannistag. Die Spargelernte geht offiziell zu Ende. Die Spargelbauern in Südhessen blicken auf eine durchwachsene Saison zurück. Der zuständige Verband nennt als Grund vor allem das unbeständige Wetter. HR-Reporterin Anna Vogel.
9: Die Folien auf den Spargelfeldern hätten aber trotz einiger regnerischer Tage für eine gute Ernte gesorgt. Die Nachfrage habe dem Wetter entsprechend geschwankt. Der Anbauverband geht von etwas geringeren Erntemengen in Südhessen aus als im langjährigen Durchschnitt. Zurückzuführen sei das auch darauf, dass auf immer weniger Flächen in Hessen Spargel angebaut wird. Einige südhessische Betriebe wollen noch bis zum Wochenende Spargel und Erdbeeren ernten, wegen der starken Hitze allerdings nur halbtags.
6: Und das ist heute auch noch Thema. 2 Wochen vor dem NATO-Gipfel in der Türkei stimmt sich Bundeskanzler Merz mit Frankreich, Großbritannien, Italien und Polen ab, den sogenannten E5. In Freiburg im Breisgau beginnt der Deutsche Bauerntag. Zum Auftakt will Bauernpräsident Ruckwied zur Lage der Branche und politischen Forderungen sprechen. Und immer mehr Kommunen in Hessen rufen zum Wassersparen auf. Langen verbietet deshalb Rasensprengen, Pools befüllen und Autowaschen, der Vogelsbergkreis Wasser aus Bächen, Flüssen und Seen zu entnehmen. Das waren die Nachrichten.
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10: Sonne und Hitze prägen heute erneut das Wetter bei uns im Umland. Alle Einzelheiten dazu hat Martin Gutt.
11: Hier im heute wieder heißen Nordhessen können wir dem Thermometer beim Hochklettern zuschauen. Das geht jetzt ganz schnell und bis zum Mittag bekommen wir Spitzenwerte von 29 bis 33 Grad. Der Tag wird also einfach nur heiß mit Sonne bis zum Abend. Die Nacht bleibt dann örtlich über 20 Grad warm, bevor es morgen tagsüber wieder mega heiß wird. Und Freitag und vor allem der Samstag bringen dann mit 8 oder gar 39 Grad wohl neue Juni-Hitzerekorde hier nach Nordhessen.
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12: Entspannung ist auf vielen Strecken noch nicht in Sicht. A4 Erfurt Richtung Kirchhammer Dreieck. Zwischen Bad Hersfeld und dem Kirchhammer Dreieck 4 Kilometer Stau und stockender Verkehr nach einem Unfall im Baustellenbereich. Es ist nur ein Fahrstreifen frei. A5 Kassel Richtung Frankfurt. Zwischen Friedberg und dem Bad Homburger Kreuz 4 Kilometer stockend. A5 Darmstadt Richtung Karlsruhe. Zwischen Hirschberg und Heidelberg-Schwetzingen streckenweise stockend. A6 Mannheim Richtung Heilbronn, zwischen dem Viernheimer Kreuz und dem Kreuz Mannheim 4 Kilometer stockend. Die A6 Mannheim Richtung Heilbronn ist zwischen Mannheim-Schwetzingen und Schwetzingen-Hockenheim wegen eines defekten LKW im Baustellenbereich gesperrt. Dadurch kommt es ab dem Kreuz Mannheim zu 7 Kilometern Stau. Die HR4 Umleitungsempfehlung führt ab Kreuz Mannheim über die A656 und über die parallel verlaufende A5. Ein Hinweis für den Bahnverkehr, wir haben es schon gehört, die Bahnstrecke zwischen Frankfurt und Gießen ist wegen Reparaturarbeiten an einem defekten Stellwerk in Friedberg nach einem Böschungsbrand gesperrt. Dadurch kommt es im Regional- und Fernverkehr zu Ausfällen und Verspätungen. Betroffen sind die Linien S6, RE30 und RB48 sowie die ICE-Züge zwischen Hannover und Karlsruhe. Ein Schienenersatzverkehr ist eingerichtet. A5 Darmstadt Richtung Frankfurt. Zwischen dem Frankfurter Kreuz und Frankfurt-Niederrad 2 Kilometer stockend wegen eines defekten LKW auf dem rechten Fahrstreifen. Und eine habe ich noch. A67 Mannheim Richtung Darmstadt. Zwischen Lorsch und Gernsheim 2 Kilometer stockend wegen einer Tagesbaustelle auf dem linken Fahrstreifen. Ich wünsche Ihnen trotz allem eine sichere und entspannte Weiterreise.
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12: 8:56. Ich bin ja so froh und dankbar darüber, dass unser Studio klimatisiert ist. Der Mittwoch bringt vielfach die maximale Sonnenscheindauer von über 16 Stunden. Sonst freue ich mich ja über Sonnenstunden. Aber heute, naja, Hauptsache Sommer, ne?
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0: Ach, das freut mich so, hier am Morgen immer mehr HR4-Hörerinnen und Hörer kennenzulernen. Sie haben so spannende Geschichten alle zu erzählen. Ja, HR4 ist gut zu hören, aber wir hören eben auch gern zu. Bei allem, was Sie so bewegt. Erzählen Sie es uns gern. In dieser Woche hören wir Geschichten von Menschen, die Rainer Janke aus dem HR4-Team auf dem Hessentag in Fulda getroffen hat.
1: Ich habe jetzt richtig Glück. Denn gleich drei Schornsteinfeger sind bei mir. Zwei ganz ordentlich, wie es sich gehört, auch mit schwarzem Zylinder. Einer, der darf noch keinen tragen, Stian Biener, der ist nämlich Azubi. Erstes Lehrjahr, schwindelfrei sind sie auf jeden Fall, würde ich mir vorstellen.
2: Ja, das hoffe ich doch. Also zumindest auf dem Dach habe ich keine Probleme.
1: Aber Zylinder dürfen sie noch nicht tragen wahrscheinlich?
2: Nee, genau. Offiziell darf man das eigentlich erst mit dem Meistertitel. Da darf man dann den Zylinder dazu bekommen, aber mittlerweile ist das auch so, wenn man Geselle wird, dass man dann auch einen Zylinder bekommt.
1: Aber eine schöne Kluft haben Sie an, natürlich alles in schwarz, goldene Knöpfe an der Arbeitskleidung. Warum haben Sie gesagt, ich will hoch hinaus, ich will aufs Dach, ich will Schornsteinfeger werden?
2: Also ich muss tatsächlich sagen, ich hatte nach der 10. Klasse keine richtige Perspektive und habe ein freiwilliges Praktikum gemacht als Schornsteinfeger. Und das hat mir sehr, sehr gut gefallen in meinem Praktikum. Und dann bin ich auch direkt genau in dem Betrieb, wo ich das Praktikum gemacht habe, eingestiegen und bin jetzt in der Lehre.
1: Man muss viele Treppen steigen, man muss hoch hinaus. Es ist nicht immer schönes Wetter, man macht sich dreckig. Warum haben Sie gesagt, ich trotze alle diesen Widerständen und mache genau den Beruf?
2: Also ich muss erst mal sagen, es ist ein sehr, sehr vielfältiger Job. Wir kommen jeden Tag zu neuen Kunden in neuen Gebieten. Das macht mir sehr, sehr viel Spaß. Man ist nicht an einem einzigen Arbeitsplatz gebunden. Und noch dazu finde ich, wenn man dreckig nach Hause kommt, weiß man wenigstens, was man gemacht hat.
1: Wir haben es ja immer wieder gehört, Ausbildungsplätze sind frei, es finden sich wenig Azubis. Sie haben jetzt gesagt, ja, ich gehe in eine Lehre, ich werde Schornsteinfeger. Was glauben Sie, warum treibt die junge Generation vor allen Dingen in die Universitäten und nicht ins Handwerk?
2: Viele der Jugendlichen versuchen, die Uni zu machen oder ein Abi hinzulegen, um einen vernünftigen Schulabschluss zu haben. Also ich persönlich finde das Handwerk 1000-mal attraktiver. Ich habe mir auch vorher gedacht, Schornsteinfeger, der macht den Schornstein sauber und misst man Heizungen, das war's. Das ist ja irgendwie kein richtiger Beruf. Aber als man dann mal wirklich tief an das Thema eingetaucht ist, theoretische Sachen durchgenommen hat und mal verstanden hat, was alles wirklich dahinter steckt, macht das riesen Spaß. Und vor allem halt der Umgang mit den Kunden im kleinen Betrieb, das ist einfach schön. Mir gefällt das sehr.
1: Stian Biener, erstes Lehrjahr, Schornsteinfegerberuf. Was wünscht man einem Schornsteinfeger?
2: Ich würde sagen Glück, weil wir geben ja auch gerne Glück raus. Deshalb, wir nehmen auch gerne Glück an.
1: So machen wir es. Vielen herzlichen Dank und alles Gute und immer einen festen Tritt.
2: Dankeschön.
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2: Triste Häuserreihen, ein trostloser Spielplatz und Müll auf den Straßen. So haben der Schützenplatz und die anliegende Bremer Straße in Kassel vor kurzer Zeit noch ausgesehen. Inzwischen gibt es neue Sitzbänke, viel mehr Spielgeräte und Bepflanzung im Viertel im Stadtteil Wesertor. Die Kinder der Schule am Wall haben bei der Umgestaltung mitgemacht, mit kreativen Ideen für 5 neue Mülleimer. Durch die bunte Gestaltung der Schülerinnen und Schüler halten sich Krähen und Waschbären außerdem in Zukunft von ihnen fern. Der umgestaltete Schützenplatz und die Bremer Straße werden heute eingeweiht und es gibt ein Schulfest in der Schule am Wall. Vader Giesecke aus Kassel.
3: 6.000 Menschen, ganz viel Hoffnung und gute Nachrichten. Bei der Betriebsversammlung von Volkswagen im Werk Kassel, ein Kritikpunkt, über den der Betriebsrat spricht, ist die Kommunikation im Unternehmen. Mitarbeitende erfahren von Managemententscheidungen erst aus der Presse, weiß der Betriebsratsvorsitzende Carsten Büchling.
4: Diese schlechte Kommunikationspolitik des Konzernvorstandes hat natürlich massiv für Verunsicherung und für viele Nachfragen bei uns in den letzten Tagen und Wochen gesorgt. Ich gehe davon aus, dass wir nach der heutigen Betriebsversammlung etwas mehr Ruhe wieder reinbekommen.
3: Zuversichtlich ist man bei VW auch für die zweite Jahreshälfte. Das Werk Kassel sei gut ausgelastet, die Umsatzprognosen positiv. Kybra Anatsch aus Kassel.
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5: Ja, heute früh war es noch irgendwie erträglich, aber jetzt wird's gnadenlos immer wärmer. Die Einzelheiten zur Hitze von Martin Gutt.
6: Hier zwischen Fritzlar und Berkertal werden wir ab heute kollektiv gebacken. Bis nachher geht's schon mal hoch auf 33 Grad. Auch ganz oben im Hochsauerland sind es nahe 30 Grad. Nach einer klaren, warmen Nacht wird morgen der Donnerstag noch ein bisschen heißer. Und den Höhepunkt der Mega-Hitzewelle steuern wir Freitag und vor allem Samstag an. Mit Spitzenwerten von 8, 39 Grad bekommen wir wohl neue nordhessische Hitzerekorde für den Juni und vielleicht sogar fürs ganze Jahr.
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5: A3 Frankfurt Richtung Köln, zwischen Kelsterbach und dem Mönchhof-Dreieck 3 Kilometer stockend. A4 Erfurt Richtung Kirchheimer-Dreieck, zwischen Bad Hersfeld und dem Kirchheimer-Dreieck 4 Kilometer stockend nach einem Unfall im Baustellenbereich. Es ist nur ein Fahrstreifen frei. A5 Darmstadt Richtung Heidelberg, zwischen Seeheim-Jugenheim und Zwingenberg 2 Kilometer stockender Verkehr wegen einer Tagesbaustelle auf dem linken Fahrstreifen. A5 Darmstadt Richtung Karlsruhe, zwischen Hirschberg und Heidelberg-Schwetzingen streckenweise stockend. Die A6 Mannheim Richtung Heilbronn ist zwischen Mannheim-Schwetzingen und Schwetzingen-Hockenheim wegen eines defekten LKW im Baustellenbereich gesperrt. Dadurch ab dem Kreuz Mannheim 5 Kilometer Stau. Die HR4-Umleitungsempfehlung führt ab dem Kreuz Mannheim über die A6 56 und über die parallel verlaufende A5. A67 Mannheim Richtung Darmstadt zwischen Lorsch und Gernsheim 5 Kilometer stockend wegen einer Tagesbaustelle auf dem linken Fahrstreifen. Und diesen Hinweis hier für den Bahnverkehr kennen Sie schon. Die Bahnstrecke zwischen Frankfurt und Gießen ist wegen Reparaturarbeiten an einem defekten Stellwerk in Friedberg nach einem Böschungsbrand gesperrt. Dadurch kommt es im Regional- und Fernverkehr zu Ausfällen und Verspätungen. Betroffen sind die Linien S6, RE30 und RB48 sowie die ICE-Züge zwischen Hannover und Karlsruhe. Ein Schienenersatzverkehr ist eingerichtet.
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5: Ja, bei der Hitze sprießt der Salat im Garten gerade wie verrückt um 9:45. Aber ehrlich, wer will schon jeden Tag nur Blattsalat? Jürgen hat deshalb ein paar ungewöhnliche Ideen ausprobiert, die deutlich mehr können als nur roh auf den Teller. Gleich nach 3 Hits verrät er sie uns.
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0: Ein gutes hat ja diese Hitze um 9.43 Uhr. Im Gemüsegarten gibt's ordentlich was zu ernten in dieser Saison.
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0: Ja, im Moment sehen wir vor allem jede Menge Salat bei uns im Garten. Jetzt sind kreative Ideen gefragt. Den Schnecken gönnen wir den Salat natürlich nicht. Jürgen, du hast einiges ausprobiert. Zum Beispiel hast du Salat in die Pfanne gehauen.
2: Ja, ich habe das im Internet zufällig gesehen. Mhm. Salatherzen anbraten. Da habe ich gedacht, ach, warum nicht? Probierst du einfach mal aus. Geht am besten mit Romana-Salat.
0: Aber Salat in die Pfanne, komm, also das klingt schon erstmal gewöhnungsbedürftig.
2: Ja, im ersten Moment. Okay, das gebe ich zu. Ne? Aber ist total lecker. Diese halbierten Salatherzen werden kurz in Olivenöl angebraten bei hoher Temperatur. Noch ein bisschen Zitronensaft, Parmesan dazu. Das schmeckt wie ein Gemüsegericht und überhaupt nicht wie klassischer Salat.
0: Ach, ist ja krass. Außerdem hast du Salat in den Mixer getan. Pur oder was dazu noch?
2: Ja, pur ist ein bisschen langweilig. Ne? Ja. Salat pürieren allein schmeckt nicht besonders gut. Der hat ja kaum Eigengeschmack. Aber was ich sehr empfehlen kann an so heißen Tagen, wie wir sie im Moment haben, ist ein grüner Smoothie mit Blättern vom Kopfsalat, dazu eine Banane und eine Kiwi. Mhm. Die ergänzen sich erstaunlich gut. Der Smoothie ist sehr gesund, schön cremig durch die Banane und auch echt süffig.
0: Und dann hast du mir noch erzählt, dass du Wraps mit Salat machst, aber anders als man das kennt, ne?
2: Ja, Wraps sind ja eigentlich so gerollte Tortilla-Fladen, die man herzhaft füllt. Und anstelle der Fladen nimmst du einfach außenrum große Salatblätter, ganz außen. Darin eingewickelt habe ich krümelig gebratenes Hackfleisch, Reis, ein bisschen Gemüse. Zum Beispiel Cocktailtomaten, Paprikastücke kannst du nehmen. Ist locker leicht und auch sehr zu empfehlen als Fingerfood für die nächste Grillparty.
0: Ja, ist ja auch viel gesünder. Was wir aus Salat so alles Leckeres machen können, hat Jürgen ausprobiert. Zum Beispiel also Salatherzen anbraten, Smoothies draus mixen oder herzhafte Wraps wickeln. Danke dir.
2: Gerne.

0: Das ist Ihr heißer Mittwochmorgen um 8:10 in HR4. Ja, wird das eine historische Hitzewoche? Wir knacken ja wahrscheinlich die 40-Grad-Marke die Tage. Und so eine Rekordwoche gab's ja schon mal bei uns.
1: War nicht mit 40 Grad, aber 2003 war ein heißer Sommer, aber vor 50 Jahren. Und darüber werden wir zwischen 10:30 und 11 mit unserem Wetterexperten Martin Gutt sprechen. Da war es auch richtig, richtig heiß und sehr lange, der Sommer 76.
0: Britta Wiegand gleich ab 10 Uhr hier für Sie in HR4. Mein Name ist Vivian Neuburg. Wir hören uns morgen pünktlich ab 6.

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8: 10 Uhr. Bahnverkehr läuft nach Störung wieder. Verteidigungsminister denkt über Ausstieg aus Rüstungsprojekt nach. Die meisten Kommunen in Hessen können Ganztagsquote erfüllen. Das Wetter, viel Sonne, 31 bis 38 Grad. Die Nachrichten mit Volker Kinkel. Nach der bundesweiten Bahnstörung läuft der Zugverkehr inzwischen wieder weitgehend planmäßig. Das teilt die Deutsche Bahn mit. Alle Strecken seien wieder befahrbar. Vereinzelt gäbe es noch Verspätung. Am Frankfurter Hauptbahnhof waren in der Nacht einige Passagiere gestrandet. HR-Reporterin Sina Philips.
9: Sie haben ihre Reise dann heute fortgesetzt. Die IT-Störung hat nicht nur den Fernverkehr lahmgelegt, auch S-Bahnen und Regionalzüge standen still. Weil das alles am späten Abend passiert ist, waren in Nordhessen nur wenige Züge und Fahrgäste betroffen. Inzwischen fahren alle Züge wieder, wenn auch einige mit Verspätung. In Fulda beispielsweise betrifft das die ICEs, die Regionalbahnen kommen pünktlich.
8: In Hessen gibt es zusätzlich Probleme mit der Strecke zwischen Frankfurt und Gießen. Der Grund: Nach einem Böschungsbrand gestern funktioniert ein Stellwerk in Friedberg nicht mehr, offenbar weil Kabel in Brand geraten sind. Aktuell fahren keine Züge, die Bahn stellt Ersatzbusse bereit. Bundesverteidigungsminister Pistorius denkt offenbar darüber nach, aus dem größten Rüstungsprojekt der deutschen Marine auszusteigen. Es geht um den Bau von F-126-Fregatten, die im Jahr 2020 bestellt wurden. Seitdem gibt es allerdings immer wieder Verzögerungen und steigende Kosten. ARD-Hauptstadtkorrespondent Philipp Eckstein.
10: Ursprünglich war eine niederländische Werft als Generalunternehmer mit dem Bau der 6 Kriegsschiffe beauftragt. Dann sollte die Produktion vom deutschen Rüstungsunternehmen Rheinmetall übernommen werden. Doch damit ist jetzt offenbar Schluss. Der Spiegel berichtet, dass Bundesverteidigungsminister Boris Pistorius das Rüstungsprojekt stoppt. Neue Fregatten soll die Bundeswehr trotzdem bekommen. 8 Schiffe des Typs MEKO 200 sollen vom deutschen Hersteller TKMS gekauft werden.
8: Die Deutsche Umwelthilfe fordert ein SUV-Verbot in Innenstädten. Solche Autos seien vor allem für Kinder, Ältere, Fußgänger und Radfahrer gefährlich. Die Umwelthilfe ist außerdem für gestaffelte Parkgebühren, je nach Autogröße. Sie nennt Paris als Vorbild. Da würden übergroße Fahrzeuge bis zu 3-mal so hohe Parkgebühren zahlen wie normale. Nach den Sommerferien gilt der Rechtsanspruch auf Ganztagsbetreuung für Grundschulkinder erst einmal für alle Erstklässler. Der HR hat Landkreise und freie Städte in Hessen gefragt, wie sie darauf vorbereitet sind. Fast 90% der befragten Schulträger sagen, sie könnten den Anspruch auf Ganztagsbetreuung erfüllen. 10% rechnen mit Einschränkungen. HR-Reporterin Michelle Goddemeier.
11: Gleichzeitig nennen viele Kreise und Kommunen große Herausforderungen. Mehr als 80% halten die Finanzierung für problematisch. Besonders häufig kritisieren die Schulträger, dass die Fördermittel von Bund und Land nicht ausreichen. Viele rechnen mit zusätzlichen Kosten für Personal, Gebäude und die Mittagsverpflegung. Gleichzeitig berichten zahlreiche Kommunen von Schwierigkeiten, genügend qualifizierte Fachkräfte und anderes pädagogisches Personal zu finden.
8: Die Girocard, also die Karte zum Girokonto, soll mehr Nutzungsmöglichkeiten bekommen. Zum Beispiel bezahlen in Apps. Dafür ist im Moment ja oft noch eine Kreditkarte nötig. Vom Systemanbieter der Girokarten heißt es jetzt, man sei zum Beispiel in Gesprächen mit Lebensmittelhändlern, direktes Bezahlen in deren Apps zu ermöglichen. Teurer werden soll die Karte aber nicht, auch wenn sie dann mehr bietet. Das waren die Nachrichten.
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12: Also mehr geht nicht als 16 Stunden Sonnenschein am Stück. Meist bei wolkenlosem Himmel und wenn überhaupt, dann am Nachmittag ein paar Quellwölkchen. Heute 31 bis 38 Grad in Villingen, 31 in Freienstein-Au 34 und Ginsheim-Gustavsburg 38 Grad. Morgen am Donnerstag Sonne und blauer Himmel. Vereinzelt bilden sich Hitzegewitter bei knackigen 32 bis 39 Grad. Und da geht noch mehr, am Freitag sonnig und noch heißer, bis zu 40 Grad.
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12: Vorsicht auf der A67 Mönchhoff-Dreieck Richtung Darmstadt. Zwischen Mönchhoff-Dreieck und Rüsselsheimer Dreieck liegt ein Kantholz auf der Fahrbahn. A4 Erfurt Richtung Kirchheimer Dreieck. Zwischen Bad Hersfeld und Kirchheimer Dreieck 4 Kilometer Stau und stockender Verkehr. Die Unfallstelle ist geräumt. A5 Heidelberg Richtung Karlsruhe. Zwischen Kreuz Heidelberg und Heidelberg-Schwetzingen streckenweise stockender Verkehr. Die A6 Mannheim Richtung Heilbronn ist zwischen Mannheim-Schwetzingen und Schwetzingen-Hockenheim wegen eines defekten LKWs im Baustellenbereich gesperrt, dadurch ab Kreuz Mannheim 6 Kilometer Stau. Die Umleitungsempfehlung ab Kreuz Mannheim über die A656 und die parallel verlaufende A5. A67 Mannheim Richtung Darmstadt, zwischen Lorsch und Gernsheim 5 Kilometer Stau und stockender Verkehr wegen einer Tagesbaustelle auf dem linken Fahrstreifen.
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12: Und ich wünsche Ihnen einen schönen Vormittag. Ich hoffe, Sie sind gut gewappnet für eine weitere Runde in der hessischen Brathähnchenstation. Wir haben erstmal jetzt 3 erfrischende Songs für Sie am Stück und starten mit Bernhard Brink.
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1: 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Tim Peters in HR4. Ich lieb dich immer noch.
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1: Ja, und heute sind wir in Funkstadt in Südhessen beim Verein Warenkorb. Da geht's jetzt wahrscheinlich ziemlich hoch her, denn immer mittwochs verteilen Ehrenamtliche Kleider und auch Lebensmittel an Bedürftige. Anja Ackermann ist im Verein die Kassenwartin und sie hat uns erzählt, dass sich der Verein ausschließlich aus Spenden finanziert.
3: Da sind wir angewiesen, dass uns Firmen oder auch Privatpersonen unterstützen. Die Berechtigten, die zum Einkaufen kommen, zahlen einen kleinen Obolus für die Waren, sei es für die Kleidung, aber auch einen kleinen Obolus für die Lebensmittel, die sie erhalten. Das richtet sich nach der Größe der Familie. Das beginnt bei 2 Euro und bei größeren Familien sind es maximal 4 Euro.
1: Selbst die Kühlwagen, mit denen die Lebensmittel transportiert werden, konnten durch Spenden angeschafft werden. Und immer mittwochs ist Ausgabe an die Bedürftigen. Das dauert alles, aber man muss auch ein bisschen warten. Und Kinder, die mitkommen, bekommen richtig was geboten.
3: Da haben wir ein eigenes Spielzimmer und da haben wir auch 2 Mitarbeiterinnen, die sich da engagieren und sich mit den Kindern beschäftigen. Sie basteln mit den Kindern und in den Sommerferien oder generell in den Ferien bieten wir immer noch ein besonderes Programm an, sei es Tischkicker, Tischfußball oder wir holen auch die ortsansässigen Vereine ins Boot. Die bieten dann ein Bewegungsangebot oder die Feuerwehr ist quasi mit ihrem Fahrzeug da als Feuerwehr zum Anfassen.
1: Chapeau, was für ein tolles Engagement in Funkstadt. Klar, dass Anja Ackermann und ihre Mitstreiter da einiges erleben. An eine Begegnung kann sich die Kassenwartin an einem Spendensammeltag noch sehr gut erinnern.
3: Wir hatten eine Sammelaktion und da ist mir eine Geschichte wirklich im Ohr geblieben und ist mir auch zu Herzen gegangen. Und zwar ging es darum, dass eine Familie Waren in unseren Einkaufswagen gelegt hat bei der Spendenaktion und die Kinder dann gefragt haben, Mama, warum machen wir das eigentlich? Warum legen wir denn da eigentlich eine Packung Nudeln oder eine Packung Gummibärchen in den Wagen? Und dann hat die Mama geantwortet, weil es Menschen gibt, die noch weniger haben wie wir. Und das ist mir wirklich im Ohr geblieben.
1: Ist ja auch eine wirklich rührende Geschichte. Der Verein Warenkorb in Funkstadt kümmert sich um Bedürftige und verteilt immer mittwochs Lebensmittel, Haushaltsartikel und Kleider. Während der Ausgabe werden die Kinder, die mit ihren Eltern kommen, sogar noch betreut. Viele Grüße nach Funkstadt zum Verein Warenkorb.
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0: Peter Maffay mit Eiszeit. Wir machen mal eine 180-Grad-Wende. Achtung.
1: 36 Grad und es wird noch heißer. Mach den Beat nie wieder leiser.
0: Viva, viva. 36 Grad und es wird noch heißer. Kleiner Fun-Fact. Gestern war der kühlste Tag der Woche. Und wenn ich das so sage, fühlt sich das jetzt schon ein bisschen absurd an, wenn ich da zuhöre. Kühlster Tag der Woche bei diesen hochsommerlichen Temperaturen. Aber die Daten belegen es. Denn heute wird's wärmer. Bis 39 Grad, morgen bis 40 und am Samstag bis 41 Grad. Das heißt, diese Textzeile von Zweiraumwohnung ist nur allzu wahr.
1: 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Das Leben kommt mir gar nicht hart vor.
0: Tja, Sonnenanbeter feiern diese hochsommerlichen Temperaturen. Schattengewächse halten sich eher etwas bedeckt. Egal zu welcher Fraktion Sie gehören, ich möchte mal alle Menschen in Hessen grüßen, die bei diesen Temperaturen für uns draußen unterwegs sind und da sogar vielleicht sogar arbeiten. Vielen Dank.
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3: Und es ist einiges los in Hessen. A4 Erfurt Richtung Kirchheimer Dreieck. Zwischen Friedewald und Bad Hersfeld streckenweise stockender Verkehr. A5 Heidelberg Richtung Darmstadt zwischen Hemsbach und Bensheim. 3 Kilometer stockender Verkehr. A5 Kassel Richtung Frankfurt zwischen Ohmtal-Dreieck und Homberg-Ohm. 2 Kilometer Stau und stockender Verkehr. Die A6 Mannheim Richtung Heilbronn ist zwischen Mannheim-Schwetzingen und Schwetzingen-Hockenheim wegen eines defekten LKWs im Baustellenbereich gesperrt. Dadurch abkreuzen Mannheim 6 Kilometer Stau. Die Umleitungsempfehlung abkreuzen Mannheim über die A656 und die parallel verlaufende A5. A66 Frankfurt Richtung Fulda zwischen Hanauer Kreuz und Langenselbolder Dreieck. 1 Kilometer Stau nach einem Unfall mit 2 Pkw auf dem rechten Fahrstreifen. A67 Mannheim Richtung Darmstadt zwischen Lorsch und Gernsheim 4 Kilometer stockender Verkehr wegen einer Tagesbaustelle auf dem linken Fahrstreifen.
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3: Ich grüße Sie und wenn Sie heute irgendwo hinfahren, denken Sie dran, auf jeden Fall was zum Trinken mitzunehmen. Wenn ich mir die Stauanzahl anschaue, es ist einiges los in Hessen. Jetzt kommt gerade nochmal eine neue Verkehrsmeldung dazu. Die nehmen wir auch noch mit. A4 Erfurt Richtung Kirchheimer Dreieck zwischen Friedewald und Bad Hersfeld streckenweise stockender Verkehr. Ja, also wenn Sie unterwegs sind, auf jeden Fall heute was mitnehmen. Man weiß ja nie, ob man in den Stau reinkommt. Und ich weiß auch nicht, wie sie das macht, Maite Kelly. Egal, welches Lied ich von ihr höre, singe ich meistens automatisch mit. Das hört aber Gott sei Dank keiner, weil Moderatoren haben nicht automatisch eine gute Gesangsstimme. Das nicht. Hier ist Maite Kelly mit einem Song. Und zwar, hier ist sie mit Heute Nacht für immer.
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0: Smoky mit If You Think You Know How to Love Me. Ja, tagelang ist es jetzt schon heiß und es wird noch heißer. Da haben sich manche hier im HF4-Team erinnert, das war doch schon mal so früher, als wir Kinder waren, so zur Grundschulzeit. Dieter Voss, Peter Köster und Jörg Machenbach können sich alle noch sehr gut an den Sommer 1976 erinnern und wir starten mit Dieter.
1: Ob das Wasser wohl reicht? Ich höre meine Mutter noch. Wir hatten so einen kleinen Weiher hinterm Haus und daraus haben wir immer das Wasser für den Gemüsegarten genommen mit so einer Pumpspritze. Und 1976 wurde es immer weniger und weniger und weniger Wasser. Ja, und irgendwann hat die Pumpe kaum noch was hergegeben.
2: An den Sommer 1976 erinnere ich mich sehr gut, weil wir damals von Duisburg nach Kassel gezogen sind. Ich war 13 Jahre alt und ich habe also die erste Hälfte des Hitzesommers an Badeseen in Duisburg verbracht und die zweite Hälfte an Badeseen in und um Kassel. Und ehrlich gesagt,

0: Uwe Busse mit seiner Erinnerung an den Sommer 76. Uwe war damals noch keine 16. Ich in der dritten Klasse. Ich kann mich noch gut erinnern, aus Erzählungen aber auch, dass das schon ein sehr, sehr heißer Sommer war. Wochenlange Hitzewelle. Das war historisch damals, Mitte der 70er Jahre. Und Martin Gutt aus der HR4 Wetterredaktion hat sich viel mit diesem Sommer vor genau 50 Jahren beschäftigt. Martin, was war im Juni besonders an dieser Wetterlage?
1: Ja, ich kann mich auch noch sehr gut erinnern. Damals war ich 12 und hatte so seit einigen Jahren zum ersten Mal tägliche Wetterbeobachtungen gemacht. Und ich war erstaunt darüber, dass wir zum ersten Mal seit vielen nassen Jahren Sonne, Wärme und Trockenheit in Kombination hatten. Also ähnlich wie in diesem Jahr war der Höhepunkt dieser Hitze, der fing ja jetzt so an, 23. 24. Juni und vor allem über Frankreich und Großbritannien. Da war man bass erstaunt, dass zum Beispiel London zum ersten Mal überhaupt 35 Grad in einem Juni erreicht hat. Und auch bei uns gab es diese Temperaturen zum ersten Mal nicht kaltes Wetter mit Regen im Sommer, sondern schönes Wetter, Sonnenschein, kühle Nächte, klare Tage, also unbeschwertes Leben.
0: Einige Jahrzehnte hat der Sommer 76 den Rekord gehalten, bis das Jahr 2003 gekommen ist. Und daran kann ich mich auch noch super erinnern. Da hatten wir ein paar Familienfeste. Das war unerträglich über Wochen.
1: Ja, das war der erste sogenannte Megasommer. Aber der 76er hat in der Tat zum Beispiel, was die Anzahl der Tage in Hessen mit über 35 Grad am Stück angeht, da hat er durchaus einen Rekord gebracht mit 9 Tagen hintereinander vom 27. Juni bis zum 4. Juli. Und

0: 2003 folgten dann gleich 12 Tage im August. Und seit der Zeit, jeder erinnert sich, gab es ja jetzt immer mehr mega heiße Sommer. Und der jetzt in diesem Jahr, unsere jetzige Hitzewelle, wird, wenn sie zu Ende geht, voraussichtlich auch 11 oder 12 Tage am Stück mit über 35 Grad in Hessen gebracht haben.
1: Was denkst du, was kommt da noch auf uns zu?
0: Also die Hitzewelle von heute ist viel massiver als damals. Ja, was 35 Grad früher waren, sind heute 2 oder 43 Grad. Um es mal ganz salopp auszudrücken, damals war es ein 40-Tonner, der über Europa hinweggefegt ist. Heute ist es ein ganzer Güterzug.
1: Du weißt ja, ich schaue immer gerne mit dir in die Glaskugel hinein. Wir freuen uns ja alle schon über einen Sommer in Deutschland. Was meinst du, wie es weitergehen wird?
0: Also es war nicht die letzte Hitzewelle, weil der Kontinent sich ja jetzt enorm aufgeheizt hat. Und der ganze Kontinent ist quasi übermäßig heiß. Das war übrigens damals 76 nicht der Fall. Damals war Osteuropa genauso kalt, wie es bei uns zu warm war. Und diesmal ist eigentlich im Prinzip der ganze Kontinent zu warm. Und deswegen ist es nur eine Frage der Zeit, bis nach der ganz leichten Abkühlung auf 30 Grad in der nächsten Woche die nächste Mega-Hitzewelle vor der Tür steht.
1: Vielen Dank an Martin Gut, unseren HR-Wetterexperten. Ich danke dir.
0: Gerne.
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Aroma mit Lambada, der Sommerhit aus dem Jahre 1989. Und wir hatten es ja gerade davon, dass der Sommer 1976, also vor 50 Jahren, sehr, sehr heiß war. Und vielleicht können Sie sich tatsächlich noch daran erinnern, an den so heißen Sommer 76. Falls ja, dann schreiben Sie uns doch jetzt mal, was für Erinnerungen Sie daran haben. Vielleicht haben Sie da gezeltet mit Ihren Freunden oder sind dann doch nicht in den Sommerurlaub gefahren, weil es bei uns selbst so einen heißen Sommer gegeben hat und man auch zu Hause baden konnte. Oder und, was immer Sie an Erinnerungen haben, her damit. Wenn Sie sich erinnern können, dann schreiben Sie uns gerne eine E-Mail und zwar an hr4studio, die 4 als Zahl, hr4studio@hr.de. Wir freuen uns auf Ihre Erinnerungen, auf Ihre E-Mails an hr4studio@hr.de.

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7: 11 Uhr. Kommunen in Hessen rufen zum Wassersparen auf. Konferenz befasst sich mit Cyberkriminalität. Spargelsaison endet heute offiziell. Das Wetter: viel Sonne, 31 bis 38 Grad. Die Nachrichten mit Volker Kinkel. Wassersparen. Dazu rufen in der anhaltenden Hitzewelle die Kommunen in Hessen auf. Einige gehen noch einen Schritt weiter und machen konkrete Vorgaben. Aus der Nachrichtenredaktion Katrin Gerewitz.
8: Die Stadt Langen in Südhessen zum Beispiel hat einen Trinkwassernotstand ausgerufen. Unter anderem darf man Rasen nicht mehr sprengen, Swimmingpools nicht mit Wasser befüllen und Autos nicht mit dem Schlauch abspritzen. Im Vogelsbergkreis ist es ab sofort verboten, Wasser aus Bächen, Flüssen und Seen zu entnehmen, um damit zum Beispiel den Garten zu bewässern. Das plant auch Darmstadt, wie ein Sprecher sagt, gegen Ende der Woche.
7: Die Züge der Deutschen Bahn fahren nach der bundesweiten Funkstörung wieder weitgehend planmäßig. Das hat das Unternehmen am Morgen mitgeteilt. Gestern Abend war der Verkehr zeitweise lahmgelegt. Wie es zu der Störung kommen konnte, ist noch unklar. Bundesverkehrsminister Schnieder und der Verband der privaten Güterbahnen fordern eine genaue Aufarbeitung. In Hessen gibt es zusätzlich im Moment noch Probleme auf der Strecke zwischen Frankfurt und Gießen. Nach einem Böschungsbrand funktioniert das Stellwerk Friedberg nicht mehr. Da sind wohl Kabel beschädigt. Aktuell fahren keine Züge, die Bahn stellt Ersatzbusse bereit. Wahrscheinlich bis morgen oder sogar übermorgen. Um die Bedrohung durch Cyberkriminelle geht es ab heute auf einer Konferenz in Potsdam. Das Hasso-Plattner-Institut, kurz HPI, hat Experten aus Politik, Wirtschaft, Wissenschaft und Sicherheitsbehörden zur Diskussion geladen. ARD-Reporterin Jessica Wiener.
9: Was jetzt? Unter dieser Überschrift steht die Konferenz in Potsdam. Die Antwort folgt im zweiten Teil: Cybersicherheit neu gestalten. Künstliche Intelligenz zeige empfindlich auf, wie nachlässig bis dato mit dem Thema Cybersicherheit umgegangen worden sei. Aber auch der Schutz jedes Einzelnen ist ein Schwerpunkt bei der Konferenz. Das HPI stellt dafür seinen aktuellen Identity Leak Checker vor. Ein Online-Tool, mit dem Nutzerinnen und Nutzer prüfen können, ob ihre E-Mail-Adresse oder Passwörter in Datenlecks aufgetaucht sind.
7: Vor dem Landgericht Zweibrücken in Rheinland-Pfalz hat der Prozess um eine tödliche Attacke auf einen Zugbegleiter begonnen. Angeklagt ist ein 26-jähriger Mann. Vor 5 Monaten soll er den Zugbegleiter bei einer Fahrscheinkontrolle so heftig gegen den Kopf geschlagen haben, dass dieser später starb. Mit einem Urteil wird Anfang Juli gerechnet. Ab dem nächsten Schuljahr gilt der Rechtsanspruch auf Ganztagsbetreuung für Grundschulkinder. Und die meisten Kommunen in Hessen sehen sich gut darauf vorbereitet. In einer HR-Umfrage haben fast 90% der befragten Landkreise und freien Städte gesagt, sie könnten den Anspruch erfüllen, trotz finanzieller Probleme dadurch. Heute ist Johannistag, die Spargelernte geht damit offiziell zu Ende. Die Spargelanbauer in Südhessen blicken auf eine durchwachsene Saison zurück. Der zuständige Verband nennt als Grund vor allem das unbeständige Wetter. HR-Reporterin Anna Vogel.
10: Die Folien auf den Spargelfeldern hätten aber trotz einiger regnerischer Tage für eine gute Ernte gesorgt. Die Nachfrage habe dem Wetter entsprechend geschwankt. Der Anbauverband geht von etwas geringeren Erntemengen in Südhessen aus als im langjährigen Durchschnitt. Zurückzuführen sei das auch darauf, dass auf immer weniger Flächen in Hessen Spargel angebaut wird. Einige südhessische Betriebe wollen noch bis zum Wochenende Spargel und Erdbeeren ernten, wegen der starken Hitze allerdings nur halbtags.
7: Das waren die Nachrichten.
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11: Sonne, Sonnenschein, Sonne und das am laufenden Band heute. Meist bei wolkenlosem Himmel und wenn überhaupt, dann Richtung Nachmittag ein paar Quellwolken. Die Temperaturen passen dazu 31 bis 38 Grad. Morgen am Donnerstag Sonne und blauer Himmel. Vereinzelt bilden sich Hitzegewitter bei knackigen 32 bis 39 Grad. Und es geht noch mehr. Der Freitag sonnig, noch heißer 33 bis 40 und am Samstag sind sogar bis 41 Grad möglich. Das kann man nur mit Humor nehmen.
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11: A5 Darmstadt Richtung Heidelberg zwischen Seeheim-Jugendheim und Zwingenberg. 2 Kilometer stockender Verkehr wegen einer Tagesbaustelle auf dem linken Fahrstreifen. Die A6 Mannheim Richtung Heilbronn ist zwischen Mannheim-Schwetzingen und Schwetzingen-Hockenheim wegen eines defekten LKWs im Baustellenbereich gesperrt. Dadurch 3 Kilometer Stau. Die Umleitungsempfehlung ab Kreuz Mannheim über die A656 und die parallel laufende A5. A44 Kassel Richtung Dortmund zwischen Kassel, Bad Wilhelmshöhe und Zierenberg. 4 Kilometer Stau nach einem Unfall mit mehreren Fahrzeugen auf dem rechten Fahrstreifen und im weiteren Verlauf zwischen Marsberg und Kreuz Winnenberg-Haaren. 4 Kilometer Stau nach einem Unfall. Es ist nur ein Fahrstreifen frei. A67 Mannheim Richtung Darmstadt zwischen Lorsch und Gernsheim. 4 Kilometer stockender Verkehr wegen einer Tagesbaustelle auf dem linken Fahrstreifen. Vorsicht auf der A66 Frankfurt Richtung Wiesbaden. Zwischen Frankfurt-Salzheim und Kriftler-Dreieck liegen Metallteile auf der Fahrbahn.
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11: Und ich habe jetzt ganz entspannte Klänge für Sie von Lynn Anderson mit Rose Garden.
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0: Also ich mag Wasser am allerliebsten mit Sprudel. Also still ist irgendwie für mich so totes Wasser. Die meisten Deutschen stehen auf Medium. Stiftung Warentest hat 29 solcher feinperligen Wässer untersucht, darunter auch drei aus Hessen. Vera John aus dem HF4-Team hat sich den Test angeschaut. Vera, wie haben denn unsere hessischen Quellen abgeschnitten?
1: Einmal sehr gut, einmal gut und das dritte Wasser ist befriedigend.
0: Welches Wasser hat denn ein sehr gut bekommen?
1: Rosbacher aus der Wetterau. Den Geschmack finden die Tester super. Sie haben auch keine Verunreinigungen gefunden. Und Rosbacher kommt in der Mehrwegflasche. Das gibt dann noch Punkte für die Umweltfreundlichkeit. Und außerdem enthält Rosbacher im Vergleich zu anderen Wässern super viel Mineralstoffe. Kalium, Magnesium, Calcium, alles top. Es gibt allerdings einen Wermutstropfen.
0: Ich ahne es schon. Ist es vielleicht der Preis?
1: Ja, genau. 69 Cent pro Liter, also das ist das zweitteuerste Wasser im Test.
0: Aber es gibt ja auch noch ein gutes hessisches Wasser. Ist das günstiger?
1: Und wie? Also nur 19 Cent pro Liter in der Aldi-Eigenmarke Quellbrunn. Da steckt nämlich Wasser aus Nordhessen. Aus der Vitaqua-Quelle in Wolfhagen. Hat den Test dann auch prima geschmeckt. Allerdings gibt's da Abzüge in der B-Note. Die Einwegflasche ist wenig umweltfreundlich und da stecken auch kaum Mineralstoffe drin.
0: Was ist mit dem dritten hessischen Wasser?
1: Das steckt auch in einer günstigen Discounterflasche. Das Naturalis von Netto kommt aus dem Wilhelmsthaler Brunnen in Calden bei Kassel. Das hat allerdings nur die Note 3 bekommen, weil es den Testern für Medium nicht prickelig genug war. Aber die Inhaltsstoffe stimmen ähnlich gut wie Rosbacher, aber für eben günstige 19 Cent pro Liter.
0: Warum haben eigentlich die Tester genau diese Quellen genommen? Es gibt ja noch wesentlich mehr in Hessen.
1: Genau. Warentest sagt, sie haben die Wässer ausgesucht, die am meisten in der Region gekauft werden. Und zwar unter dem Markennamen, unter dem sie auch am meisten in den Handel kommen. Am Ende hilft dann immer ein Blick aufs Etikett. Da muss stehen, aus welcher Quelle das Wasser kommt und welche Mineralstoffe es enthält.
0: Und wer den gesamten Test nochmal nachlesen möchte, den gibt's im aktuellen Heft von Stiftung Warentest und im Internet auf der Seite test.de. Vielen Dank, Vera.
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1: Und da starten wir mit der A5. Vorsicht auf der A5 Frankfurt Richtung Kassel. Zwischen Westhafen Frankfurt und Westkreuz Frankfurt liegt ein totes Wildschwein auf der Fahrbahn. Vorsicht auf der A7 Hannover Richtung Fulda. Zwischen Kassel Ost und Kreuz Kassel Mitte liegen Reifenteile auf der Fahrbahn. Vorsicht auf der A45 Gießen Richtung Aschaffenburg. Zwischen Hammersbach und Langenselbold West liegen Fahrzeugteile auf der Fahrbahn. Die A44 Kassel Richtung Dortmund. Zwischen Kassel-Bad Wilhelmshöhe und Zierenberg 4 Kilometer Stau nach einem Unfall mit mehreren Fahrzeugen auf dem rechten Fahrstreifen. Und im weiteren Verlauf zwischen Marsberg und Kreuz Wünnenberg-Haaren 3 Kilometer Stau nach einem Unfall. Es ist nur ein Fahrstreifen frei.
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1: Und ich habe es aus der NDW, aus der Neuen Deutschen Welle Zeit für Sie, Peter Schilling mit Major Tom.
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0: Hier my heart, hier my soul, modern talking hier in HR4. Ja, große Freude bei der Lebenshilfe Gießen. Die Normalos bekommen den bundesweiten Digitalpreis in der Kategorie Digitale Teilhabe. Die Normalos sind eine inklusive Social-Media-Redaktion. Menschen mit und ohne Behinderung machen in Gießen regelmäßig Videos für ihren Instagram-Kanal. Unser Reporter Marc Klug stellt das Projekt uns jetzt vor, das sich bei dem gegen etwa 300 Bewerbungen aus ganz Deutschland durchgesetzt hat. Und so klingt das, wenn die Normalos ins HR-Reporter-Mikro sozusagen reinsprechen und rufen.
1: Hallo, hier sind die Normalos, inklusive Reporter Lebenshilfe Gießen.
2: Was bedeutet eigentlich der Name die Normalos?
3: Wir haben uns den Namen selber gegeben. Wir verstehen das mit einem Augenzwinkern, weil wer ist denn schon normal?
4: Mit diesen Worten stellen sich die Normalos in den sozialen Medien vor. Mit den Videos und Beiträgen auf ihrem Instagram-Kanal erreichen sie teilweise mehrere 10.000 Menschen. Die Inklusivreporter der Gießener Lebenshilfe klären über Barrieren und Probleme im Alltag auf. Sie berichten aber auch von Veranstaltungen und Themen aus der Region. Das wird jetzt erstmals mit einem bundesweiten Preis belohnt. Sehr zur Freude von Reporter Daniel Tabert.
5: Wir alle können stolz auf uns sein, auf die Arbeit, die wir hier machen, um uns auch ein Gesicht zu geben, was viele von uns mental auch gestärkt hat. Und wenn die Arbeit Spaß macht, dann kann es nichts Besseres geben, oder?
4: Hinter dem bundesweiten Digitalpreis steckt die Initiative Digital für alle. Das sind insgesamt 27 gemeinnützige Vereine und Organisationen, darunter das Rote Kreuz, die Arbeiterwohlfahrt oder der Bundeselternrat. Sie zeichnen seit 2020 Projekte aus, die sich unter anderem für Teilhabe im digitalen Raum einsetzen. Laut der Jury trifft das auf die Gießener Normalos besonders zu, weil sie eine Perspektive sichtbar machen, die in der öffentlichen Debatte noch immer zu selten vorkommt. Genau das treibt auch Inklusivreporterin Katharina Volz an.
3: Es ist einfach so wichtig, dass wir Sichtbarkeit bekommen, weil Menschen mit Behinderung und auch mit psychischen Erkrankungen einfach total unterrepräsentiert sind in der Medienwelt.
4: Sie ist kleinwüchsig und hat eine Lernschwäche. Im Alltag ist sie zum Beispiel eingeschränkt, wenn sie Klamotten kaufen möchte. Deshalb hat sie auch in einem Video gezeigt, warum es nicht genug Kleidung für wirklich jede Größe und Länge gibt. Die teilweise sehr vollen Kommentarspalten geben dabei den Mut, offen mit den eigenen Einschränkungen umzugehen. Inklusivreporter Daniel Tabert liegt eine Sache dabei aber besonders am Herzen. Von einer Behinderung kann jeder Mensch betroffen sein.
5: Du kannst bei der Hitze einen Hitzschlag bekommen und nach diesem Hitzschlag können sich gewisse Dinge im Leben komplett verändern.
4: Die Normalos werden von der Aktion Mensch unterstützt und dazu kommt jetzt noch ein Preisgeld von 5.000 Euro.
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6: 12 Uhr. Social Media Kommission übergibt Empfehlungen. Stuttgart 21 verzögert sich weiter. Kommunen in Hessen machen Vorgaben zum Wassersparen. Das Wetter: viel Sonne, 31 bis 38 Grad. Mein Name ist Claudia Meichelbeck. Zwei Alternativen zum Schutz von Kindern im Umgang mit Social Media. Die schlägt die zuständige Expertenkommission vor. Ihre Empfehlungen hat sie an Bundesbildungsministerin Prien übergeben. Konkret rät das Gremium, entweder ein gesetzliches Mindestalter von 13 Jahren einzuführen und in Stufen bis 18 verschiedene Schutzmechanismen einzuplanen. Oder es sollten Altersbeschränkungen für einzelne Apps und Funktionen gelten, abhängig vom jeweiligen Risiko. Für Schulen empfiehlt die Kommission ein Smartphone- und Tabletverbot bis zur 7. Klasse. Die Hinweise auf eine massive Verzögerung beim Bahnprojekt Stuttgart 21 verdichten sich. Nach Informationen aus dem Verkehrsausschuss des Bundestags wird der neue Tiefbahnhof wohl erst Ende 2031 in Betrieb gehen. Bahnchefin Palla soll den Abgeordneten ein neues Inbetriebnahmekonzept vorgelegt haben. Offiziell bestätigen will die Bahn das aber noch nicht. ARD-Reporterin Magdalena Haupt.
7: Demnach soll es ab Ende 2027 kürzere Laufwege für Reisende am Hauptbahnhof geben. Der Betrieb im Tiefbahnhof solle Ende 2031 starten. Zunächst parallel zum Kopfbahnhof, der noch bis Mitte 32 genutzt werden soll. Das bedeutet 5 Jahre Verzögerung zum zuletzt genannten Zeitplan. Als Gründe seien im Ausschuss mehrere Faktoren genannt worden, unter anderem, dass Kabel falsch verlegt wurden.
6: Nach der massiven Störung im Bahnverkehr steht jetzt die Ursache fest. Laut der Deutschen Bahn hat ein planmäßiger Austausch von technischen Komponenten das Funksystem bundesweit lahmgelegt. Wie genau, das wird jetzt untersucht. Gleichzeitig entschuldigte sich die Bahn bei den Betroffenen. Stundenlang hatten Züge ab gestern Abend stillgestanden. Trinkwassernotstand in Langen in Südhessen. Die Stadt teilt mit, dass aktuell mehr Wasser verbraucht wird, als zur Verfügung steht. Ab sofort sei es verboten, den Rasen zu sprengen, Swimmingpools mit Wasser zu befüllen und Autos mit dem Schlauch abzuspritzen. Im Vogelsbergkreis darf man kein Wasser aus Bächen, Flüssen und Seen entnehmen und damit zum Beispiel den Garten zu bewässern. Muslime in Deutschland werden häufig Opfer rassistischer und diskriminierender Angriffe. Das zeigen Daten der Organisation Claim aus dem letzten Jahr. Danach wurden bundesweit über 4000 antimuslimische Vorfälle registriert. Das sind über 11 pro Tag. Oft würden Frauen und zunehmend auch Kinder Ziel der Attacken. Als eine Ursache sieht Claim-Geschäftsführerin Hanano unter anderem den öffentlichen Diskurs.
8: Da werden muslimische Menschen immer wieder pauschal als extremistisch, gewaltbereit oder rückständig dargestellt. Als Integrationsproblem, als Sicherheitsrisiko. Nicht als Menschen, die auf dem Weg zur Arbeit beschimpft werden.
6: Der Rundfunkrat des Hessischen Rundfunks lädt ein, digital an seiner öffentlichen Hauptversammlung teilzunehmen, und zwar an diesem Freitag, den 26. Juni ab 15.30 Uhr. Die Hauptversammlung wird über den Jahresbericht und die Jahresrechnung für das Geschäftsjahr 2025 entscheiden, sowie über die Entlastung des Verwaltungsrats und des Intendanten. Die Tagesordnung und den Link zum Livestream gibt's im Internet unter hr-rundfunkrat.de. Das waren die Nachrichten.
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1: Da tut sich nicht viel draußen, außer dass die Sonne scheint, kaum Wolken am hessischen Himmel sind und dass es sehr heiß ist. 31 bis 38 Grad. In Villingen heute maximal 31, Freienstein-Nau 34 und Ginsheim-Gustavsburg wird ordentlich geschwitzt bei 38 Grad. Morgen am Donnerstag Sonne, blauer Himmel. Vereinzelt können sich Hitzegewitter bilden bei 32 bis 39 Grad. Und am Freitag und Samstag geben wir noch mal ein bisschen Gas, temperaturmäßig Freitag bis 40 Grad und am Samstag sind bis 41 Grad in Hessen möglich.
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1: Vorsicht auf der A5 Frankfurt Richtung Kassel. Zwischen Ohmthal, Dreieck und Alsfeld West liegt ein Holzteil auf der Fahrbahn. Vorsicht auf der A44 Kassel Richtung Dortmund. Zwischen Dreikassel Süd und Kreuz Kassel West liegen Spanngurte auf der Fahrbahn. Vorsicht auf der B456 Richtung Oberursel. Zwischen Wehrheim und der L3041 liegen mehrere Steine auf der Fahrbahn. A3 Frankfurt Richtung Köln zwischen Kelsterbach und Mönchhof-Dreieck 2 Kilometer stockender Verkehr. A5 Kassel Richtung Frankfurt zwischen Ohmthal-Dreieck und Homberg-Ohm 5 Kilometer stockender Verkehr. A44 Kassel Richtung Dortmund zwischen Kassel-Bad Wilhelmshöhe und Zierenberg 4 Kilometer Stau nach einem Unfall mit mehreren Fahrzeugen auf dem rechten Fahrstreifen.
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1: Also unter normalen Umständen würde ich Sie jetzt auffordern, ein bisschen Mittagsgymnastik zu machen. Kann ja um die Mittagszeit nicht schaden, aber bei diesen Temperaturen würde ich sagen, wippen wir einfach mal links und mit dem rechten Fuß mit bei Ottawa und Hands Up.
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0: 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Ja, die vielen Bauarbeiter auf Hessens Straßen sind gerade nicht zu beneiden. Schauen wir mal zur mittlerweile berühmten Zeller Brücke im schönen Odenwald. Seit heute Morgen wird dort der Asphalt gelegt, bei großer Hitze. Wir haben Bauleiter Björn Erb gefragt, Hitze von oben und von unten, wie halten Ihre Kollegen das denn aus?
1: Ja, wie halten die das aus? Viel trinken, jeden Schattenplatz aufsuchen, der sich so bietet. Ja, viel andere Möglichkeiten hat man da leider nicht.
0: Als Chef hat man ja auch Verantwortung. Ja, was tun Sie als Chef, dass es Ihnen gut geht?
1: Ja, klar, wir sorgen dafür, dass den Mitarbeitern natürlich ausreichend Getränke zur Verfügung stehen. Sonnenschutz ist obligatorisch, also Hüte, Sonnencreme, Kleidung. Leider, viel mehr kann man leider gegen Hitze nicht tun.
0: Am Freitag, also übermorgen, soll der Asphalt fertig ausgehärtet sein und viele warten, dass sie die Brücke endlich wieder befahren dürfen. Jetzt ist natürlich die Frage, kann die Hitze den Zeitplan verzögern?
1: Wir haben aufgrund der Hitze die Arbeiten jetzt schon vorgezogen um einen Tag, dass wir, sag ich mal, den Donnerstag noch so als Karenz- und Auskühltag haben. Ich gehe schwer davon aus, dass die Hitze diesen Plan jetzt nicht mehr durcheinander schmeißt.
0: Und viele fangen ja auch morgens schon sehr früh an.
1: Wir versuchen, so früh wie es geht anzufangen. Natürlich hängt da auch eine ganze Lieferkette mit hinten dran. Die LKWs müssen disponiert sein. Die Asphaltmischanlage muss entsprechend zeitig anfangen zu produzieren. Probieren wir irgendwo so spätestens 6.30 Uhr auf der Baustelle zu sein, um doch noch ein paar kühle Stunden auszunutzen.
0: Sagt Bauleiter Björn Erb. Es wird gearbeitet an der Zellerbrücke im Odenwald. Dann hoffen wir mal, dass alle Bauarbeiter und BauarbeiterInnen möglichst zeitig heute Feierabend machen können. Kommen Sie gut durch die Hitze und Sonnencreme und viel Wasser nicht vergessen.
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0: Wir haben nun Informationen zur Mittagszeit in der Hessenschau.
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2: Volkswagen zieht weg aus Kassel. Der Standort in der Lilienthalstraße im Stadtteil Waldau wird nächstes Jahr im Sommer geschlossen. Das teilt VW jetzt bei einer Betriebsversammlung mit. Grund für die Standortschließung: dort wurden bisher gebrauchte Getriebe zerlegt und aufbereitet. Fortan sollen aber nur neue Teile vermarktet werden. Außerdem läuft der Mietvertrag für die Hallen in der Lilienthalstraße aus. Die Arbeitsplätze bleiben aber erhalten. Die Mitarbeiter, die bisher in Kassel beschäftigt sind, werden in das Werk in Baunatal integriert. Dort sei genug Platz für die 100 Arbeitnehmer. Außerdem ist genug zu tun. VW freut sich aktuell über eine hohe Auslastung und blickt zuversichtlich auf die zweite Jahreshälfte. Kybra Anatsch aus Kassel.
3: Anatal blüht auf. Das Motto hat ein örtlicher Verein gesetzt und startet jetzt zusammen mit der Gemeinde und dem NABU eine Mitmachaktion. Die Gärten in Anatal sollen lebendiger werden. Wer mitmachen möchte, kann sich ab heute anmelden. Dann ist ein gutes Jahr Zeit, den Garten, den Balkon oder die Terrasse umzugestalten. Es gibt viele Möglichkeiten, all das lebendiger und artenreicher werden zu lassen. Zum Beispiel, indem man keine einjährigen Blumen kauft, sondern mehrjährige. Der Rasen kann in Teilen oder ganz durch eine Wildblumenwiese ersetzt werden. Und über einen Steinhaufen freuen sich Reptilien und Insekten. Mehr Infos zur Mitmachaktion gibt es heute Abend um 18.30 Uhr im Evangelischen Gemeindesaal im Ortsteil Weimar. Sina Philipps, Anatal.
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0: Ja, dass es heiß draußen ist, das brauche ich Ihnen, glaube ich, nicht erzählen. Das haben wir alle mitbekommen. Die Hitze wird jede Stunde ein bisschen mehr bei uns. Martin Gutz sagt, wie es weitergeht.
4: 29 bis 33 Grad, das sind die Höchstwerte hier im Norden von Hessen heute Nachmittag. Die Heißluft föhnt alle Regionen zwischen dem Upland und Waldhessen bis zum Abend zusammen mit der Sonne. Und auch in der kommenden Nacht gibt es kaum Abkühlung. Dann wird der Donnerstag erneut sonnig und noch ein Stückchen heißer. Der Hitzehammer kommt dann Freitag und am Wochenende mit dem Höhepunkt am Samstag. Da erreichen wir mit 8 oder 39 Grad wohl neue nordhessische Hitzerekorde.
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0: Vorsicht auf der B47 Worms-Bensheim. Zwischen Bürstadt und Bürstadt-Ost liegt ein Spanngurt auf der Fahrbahn. Die A44 Kassel Richtung Dortmund. Zwischen Kassel-Bad Wilhelmshöhe und Zierenberg. 5 Kilometer Stau nach einem Unfall mit mehreren Fahrzeugen auf dem rechten Fahrstreifen.
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0: Und ich wünsche Ihnen von Herzen eine schöne und entspannte Mittagszeit.
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1: Letzte Woche Montag war ich auf dem Hessentag in Fulda im HR-Treff und habe mich zusammen mit Jascha Kulmer und meinem Moderationskollegen der Frühsendung ganz viel mit HR4-Hörern und Hörern unterhalten. Ganz unterschiedliche Themen haben wir besprochen. Und am Dienstag war Rainer Janke den HR-Treff und er hat auch viele Menschen getroffen und wollte ein bisschen mit ihnen plaudern.
2: HR4 gut zuhören auf dem Hessentag im HR-Treff. Verena Wittmer ist zu mir gekommen mit Mann und zwei kleinen Kindern. Kinderwagen hat sie hier noch dabei. Wir sind so vorhin gerade ein bisschen ins Plaudern gekommen. Wie ist es denn so mit zwei Kindern? Wie schafft man dann den Alltag? Und Frau Wittmer, Sie haben mir erzählt, Sie haben das große Privileg, im Grunde noch in einer Großfamilie zu leben. Erzählen Sie mal.
3: Genau, wir sind da in einer Luxussituation, was das angeht. Wir haben die Schwiegereltern direkt nebenan mit im Haus. Und meine Eltern wohnen auch zwei Orte weiter. Die haben beide ihren festen Tag in der Woche, wo sie die Kinder haben, wo wir dann natürlich beruflich auch unsere Freiheiten haben. Da haben sich auch die Großeltern jeweils angeboten und gesagt, wir würden gerne einen Teil der Kinderbetreuung übernehmen, sodass beide Kinder auch nicht den ganzen Tag in der Betreuung sein müssen. Genau.
2: Jetzt ist das ja ein Familienmodell, was ziemlich aus der Mode gekommen ist. Großfamilien gibt es relativ selten noch. Die Vorteile haben Sie gerade schon benannt. Gibt es auch mal den Moment, wo es mal kracht und knirscht?
3: Klar, wenn man so direkt Tür an Tür wohnt, muss man sich auch arrangieren. Wir haben einen gemeinsamen Garten. Aber ich muss sagen, das ist im Großen und Ganzen alles super klar.

0: klappt. Solange jeder auch kompromissbereit ist, und das ist bei uns der Fall, dann klappt das.
1: Und ich glaube, es ist auch für die Kinder schön, so einen nahen Kontakt zu den Großeltern zu haben und vielleicht auch nicht immer nur den Eltern auf der Pelle zu hängen.
0: Ja, auf jeden Fall. Das macht die ganze Situation entspannter, weil die Kinder uns mal ausweichen können, aber auch viel Kontakt zu den Großeltern haben. Natürlich von der Generation auch viel lernen, sei es in der Gartenarbeit oder auch einfach im Alltag. Und das ist schon viel wert.
1: Stellt sich die Frage, sind Sie, wo Sie ja damit sehr viel positive Erfahrungen gemacht haben, auch ein bisschen traurig, dass dieses Modell in unserer Gesellschaft ja im Grunde kaum noch existiert, dass junge Menschen relativ schnell wegziehen? Sie haben ja gesagt, Sie leben auf dem Land, Sie haben sich auch bewusst dafür entschieden. Was haben Sie so an Erfahrungen, vielleicht auch aus dem Bekanntenkreis, aus der Kollegenschaft, von der Arbeit?
0: Ja, also ich kenne auch die Seite, dass viele wegziehen, und natürlich kann ich auch verstehen, dass die Stadt reizt vielleicht. Klar, es hat alles seine Vor- und Nachteile, aber auch ich bin so groß geworden, dass ich meine Großeltern immer greifbar hatte, und davon habe ich auch eigentlich immer nur profitiert, und ich wollte das für meine Kinder auch gerne haben, dass sie so behütet aufwachsen wie möglich, und von daher ziehe ich das auf jeden Fall der Stadt vor, sag ich mal.
1: Und es hat ja auch den großen Vorteil für Ihre Eltern, auch Sie sind ja wahrscheinlich dann mal da, wenn Sie Hilfe brauchen.
0: Definitiv, so soll das auch sein.
1: Irina Wittmer aus Lichtenfels über ein Familienmodell, was leider ein bisschen aus der Mode kommt. Sie lebt mit ihrem Mann, mit den Kindern und mit den Großeltern in einer Großfamilie und hat sehr viel positive Erfahrungen damit gesammelt. Ich danke Ihnen ganz herzlich für die Einblicke in Ihr Familienleben.
0: Sehr gerne, ich habe auch zu danken.
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Einen Song habe ich noch von Eric Kamen, All by Myself. Und dann geht's weiter mit Dieter Voss. In HR4 wünscht er was. Ich wünsche Ihnen einen schönen Nachmittag. Bis morgen.

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6: 13 Uhr. Kommission empfiehlt Social-Media-Verbot für unter 13-Jährige. Razzia auch in Hessen wegen versuchten Angriffs auf Gasversorgung. Immer mehr Städte in Hessen erlassen Grillverbot in Parks. Das Wetter, viel Sonne, 31 bis 38 Grad. Mein Name ist Claudia Meichelbeck. Bundesfamilienministerin Prien hat sich für eine gesetzliche Altersgrenze von 13 Jahren ausgesprochen, wenn Kinder soziale Medien nutzen. Demnach will Prien festlegen, dass Jüngere Plattformen wie TikTok, Instagram oder Snapchat nicht eigenständig verwenden dürfen. Danach solle es in Stufen bis zum Alter von 18 Jahren verschiedene Schutzmechanismen geben.
7: Ich glaube auch, dass Eltern und Großeltern in diesem Land erwarten, dass die Politik hier auch klare Vorgaben macht. Mit den 13 Jahren orientieren wir uns ja schon an Vorgaben des jetzigen Jugendschutzrechts. Insofern macht das auch viel Sinn, zu sagen, wir bleiben auch bei dieser Altersgrenze, aber jetzt machen wir es wirksam. Und das ist eben der große Unterschied. Und jetzt unterlegen wir das auch mit einer wirksamen Altersüberprüfung.
6: Eine Expertenkommission hatte Prien Vorschläge zur Nutzung sozialer Medien gemacht. Dazu gehört auch die Option, Altersbeschränkungen für einzelne Apps und Funktionen zu erlassen, abhängig vom jeweiligen Risiko. Die Bundesanwaltschaft hat heute Wohnungen und Geschäftsräume in Frankfurt und Berlin durchsuchen lassen. Die Behörde wirft einem 51-jährigen Russen verfassungsfeindliche Sabotage vor. Hintergrund ist ein möglicher Angriff auf deutsche Gasspeicher im Jahr 2022. ARD-Reporter Holger Schmidt.
8: Wollten russische Geschäftsleute 2022 Anteile an einer Gasfirma einzig zum Zweck kaufen, dadurch große Teile der deutschen Gasspeicher außer Betrieb nehmen zu können? Diese These steht schon seit Jahren im Raum. Es geht um den Verkauf von Anteilen der Gazprom Germania, einer Tochter des russischen Gazprom-Konzerns. Die Aktion dient zur Aufklärung des Sachverhaltes, heißt es aus Ermittlungskreisen. Festnahmen hat es nicht gegeben. Der 51-jährige Mann soll sich derzeit auch nicht in Deutschland aufhalten.
6: Nach der massiven Störung im Bahnverkehr steht jetzt die Ursache fest. Laut der Deutschen Bahn hat ein planmäßiger Austausch von technischen Komponenten das Funksystem bundesweit lahmgelegt. Wie genau, wird jetzt untersucht. Gleichzeitig entschuldigte sich die Bahn bei den Betroffenen. Stundenlang hatten Züge ab gestern Abend stillgestanden. Immer mehr Städte in Hessen reagieren auf die anhaltende Hitze und verbieten das Grillen in Parks und Grünanlagen. So sollen Waldbrände vermieden werden. HR-Reporterin Jutta Nieswand.
9: In Marburg ist auf öffentlichen Flächen alles verboten, was einen Brand auslösen könnte. Von Grills, Kerzen und Kohlen für Wasserpfeifen über weggeworfene Zigarettenstummel und brennende Streichhölzer bis hin zu liegen gelassenen Glasflaschen und Scherben. Die gleichen Verbote gelten für Frankfurt und Bad Vilbel. Dort gilt aktuell die Waldbrandwarnstufe 4. Das heißt, die Waldbrandgefahr ist hoch. In Wiesbaden herrscht noch Stufe 3. Hier sind erst einmal nur alle Waldgrillplätze geschlossen.
6: Der Rundfunkrat des Hessischen Rundfunks lädt ein, digital an seiner öffentlichen Hauptversammlung teilzunehmen, und zwar an diesem Freitag, den 26. Juni ab 15.30 Uhr. Die Hauptversammlung wird über den Jahresbericht und die Jahresrechnung für das Geschäftsjahr 2025 entscheiden, sowie über die Entlastung des Verwaltungsrats und des Intendanten. Die Tagesordnung und den Link zum Livestream gibt's im Internet unter hr-rundfunkrat.de. Das waren die Nachrichten.
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10: Die Sonne scheint, die Temperaturen steigen und steigen und steigen auf 31 bis 38 Grad heute. Und selbst auf unseren Bergen wird man kaum Abkühlung finden, denn auch dort herrschen Temperaturen um 30 Grad. Bleiben wir in den Niederungen, 31 Grad in Willingen, 34 Grad in Freienstainau und 38 Grad in Ginsheim-Gustavsburg. Wie geht es denn weiter? Nun, auch morgen wieder viel, viel Sonnenschein und extrem heiß. 32 bis 39 Grad am Freitag und am Samstag wird es noch heißer, regional mit Temperaturen um 40 Grad. Am Samstagabend muss örtlich mit kräftigen Schauern und Gewittern gerechnet werden.
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10: Eine Meldung, A661, Egelsbach Richtung Oberursel zwischen Offenbach-Taunus-Ring und Frankfurt-Ost, 2 Kilometer Stau.
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10: Schönen guten Tag, liebe Hörerinnen und Hörer. Ja, bei Wünsch dir was mitmachen, das ist ja mehr als sich nur ein Lied bestellen bei uns. Da geht es ja um Gefühle, es geht um Erinnerungen, es geht auch darum, dass man an andere Menschen denkt, an liebe Mitmenschen. Also in diesem Sinne auch heute herzlich willkommen. Freue mich jetzt auf die Stunde mit Ihren Wunschmelodien. Kurze Information noch. Viele von Ihnen wissen das, aber wir haben ja jeden Tag auch neue Hörerinnen und Hörer, die es noch nicht wissen. Deswegen sei es nochmal gesagt, Sie können in dieser Stunde gerne noch anrufen für die Wünsch dir was Ausgabe morgen. Nehmen Sie bitte folgende Telefonnummer 0800 77 77 224. Gerne in dieser Stunde noch anrufen für die Wünsch dir was Ausgabe morgen am Donnerstag. Die Nummer lautet 0800 77 77 224. Ich liebe dich. Je t'aime heißt ich liebe dich. Das ist das erste Lied heute. Die Flippers sind der Wunsch von Renate Balluff aus Velmar. Und Renate grüßt ganz herzlich alle Flipper-Fans.
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Ja, der Roland aus Zillmer. Ich möchte meiner Freundin zum Geburtstag gratulieren und wünsche ihr alles Gute mit dem Lied von den Chatsäge. Wir treffen uns in der Mitte und die Töchter Jenny und Julia mit Engel schließen sich an. Herzlichen Glückwunsch, mein Schatz.

Mein Geburtstagskind Ursula Spahn-Gromotka aus Rodenbach wird heute 85 Jahre alt. Liebe Ursula, Ihr Mann, der Reinhold, hat uns geschrieben und möchte Ihnen natürlich das Allerbeste wünschen. Er schreibt, er wünscht Ihnen viele Sonnentage bei guter Gesundheit und er hat noch geschrieben, ich wünsche dir Glück, wenn du morgens aufstehst, Glück, wenn du hinausgehst, Glück, wenn du nach Hause kommst und Glück für alle Zeit, Gesundheit und Zufriedenheit. Und liebe Ursula, Ihr Mann hat auch noch einen tollen Titel ausgesucht für Sie, Marc Marschall, Wie mein Herzschlag. Glückwünsche auch von HR4.

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1: Guten Tag, Brigitte Lehr aus Niederrodenbach. Sehr gerne würde ich mal wieder Just Pretend mit Elvis Presley und Helene Fischer hören. Ich danke dem HR4-Team und grüße alle, die zuhören. Just Pretend.

13 Uhr und 21 Minuten, HR4 mit einer Meldung aus dem Verkehrszentrum. Vorsicht auf der A3 Würzburg Richtung Frankfurt. Zwischen Offenbacher Kreuz und Frankfurt Süd liegen Reifenteile auf der Fahrbahn. Soweit diese Meldung. Wünschte was in HR4. Jetzt mit einem Musikwunsch von Lukas Ganz aus Rückersfeld. Und der Lukas hat natürlich auch Grüße. Hat uns geschrieben, wen wir grüßen sollen, machen wir gerne, Lukas. Alle Freunde des Kirmes-Frühschoppens heißt es da. Und der Lukas freut sich schon auf den nächsten Frühschoppen, Kirmes-Frühschoppen. Und er freut sich auf diesen Interpreten, Andreas Gabalier.

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Hier ist die Edeltraut aus Bergkam und ich würde ganz gerne mal das Lied hören von Edward Simoni, Hahnträume. Vielen Dank und einen schönen Tag noch.

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1: Um 13 Uhr und 29 Minuten. Vorsicht bitte auf der A3 Frankfurt Richtung Köln. Zwischen Limburg-Nord und Dietz steht ein defekter LKW auf dem rechten Fahrstreifen. Vorsicht auf der Bundesstraße 7 Warburg Richtung Kassel. Zwischen Flughafen Kassel-Calden und Calden liegt eine Holzplatte auf der Fahrbahn. A66 Frankfurt Richtung Wiesbaden. Zwischen Wiesbaden-Mainzer Straße und Schiersteiner Kreuz 2 Kilometer stockender Verkehr. A661 Egelsbach Richtung Oberursel. Zwischen Offenbach-Taunus-Ring und Frankfurt-Ost 2 Kilometer Stau. Eine Meldung zum Kreis Darmstadt-Dieburg. Die Landesstraße 3113 ist zwischen A-Heilger Weg und der Bundesstraße 42 wegen eines Waldbrandes im Bereich des Gleiswerks gesperrt. Ich wiederhole diese Meldung. Betrifft den Kreis Darmstadt-Dieburg. Die Landesstraße 3113 ist zwischen A-Heilger Weg und der Bundesstraße 42 wegen eines Waldbrandes im Bereich des Gleiswerks gesperrt.
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1: Im Namen des ganzen HR4-Teams wünsche ich Ihnen eine angenehme Mittagszeit, liebe Hörerinnen und Hörer. Ja, lieber Johannes, jetzt geht's um Sie hier. Johannes aus Ottrau. Ich weiß, dass Sie heute 40 Jahre alt werden. Und was glauben Sie, wer Ihnen gratuliert über HR4? Wer könnte das sein? Das sind Ihre Schwestern, ne? Lena und Esther, beide schicken Ihnen die herzlichsten Glückwünsche und haben ein tolles Lied für Sie ausgesucht. Roger Whittaker, du wirst alle Jahre schöner. Auch wir von HR4 wünschen Ihnen alles Gute, Johannes.
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0: 13:34 Uhr, HR4 mit einer weiteren Meldung aus dem Verkehrszentrum, kommt gerade rein. Vorsicht bitte auf der A66 Fulda Richtung Frankfurt. Zwischen Steinau und Bad Sodensaal-Münster liegen Reifenteile auf der Fahrbahn. Soweit diese Meldung. Der nächste Musikwunsch kommt vom Jörg.
1: Ja, da ist der Jörg aus Kornwestheim bei Stuttgart. Und ich würde mal gern wieder hören von Fort Hardy, Frag den Abendwind. Okay, danke schön.

Ah, das ist eine tolle Hymne. Liebe Ingrid Schulz, eine tolle Hymne, die Sie sich gewünscht haben bei uns. Thank you for the music. Mit ABBA, so ein emotionales Lied und mit dieser wunderbaren Agneta, die den Hauptgesang ja übernommen hat für diese Aufnahme. Und das ist auch biografisch, das Lied. Ne? Dankeschön für die Musik. Agneta singt darin und es soll wirklich so gewesen sein. Schon als ich ein kleines Kind war, hat Mama gesagt, du singst so wunderschön, die Bühne wird mal dein Leben sein und du konntest eigentlich schon singen, bevor du sprechen konntest. Das soll die Mutter von Agneta wirklich zu Agneta gesagt haben. Ja, soweit mal ein bisschen Hintergrund zu dieser wunderschönen Hymne. Aber worum geht es in erster Linie in der Sendung Wünsch dir was? Wir grüßen natürlich auch gerne Ingrid Schulz. Grüßt ihren Neffen, den Louis, denn der hat heute Geburtstag. Herzliche Glückwünsche, liebe Louis. Und Ingrid schreibt noch Grüße an alle, die mich kennen.

Hier ist Anita aus Darmstadt. Ich würde gern mal wieder den Schokoladeneisverkäufer von Bill Ramsey hören. Passt genau in die Zeit. Danke.

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1: Und unsere Hörerin hat ja recht gehabt. Ne? Eis geht gut. Der Titel passt gut in diese Zeit, in diese heißen Tage jetzt. Ne? Eis geht gut, ganz bestimmt, und kühlt zumindest schon.

Alle, die ihn kennen, den Andreas, und Andreas hat auch Musik ausgesucht, die gut in diese Zeit passt jetzt. Ne? Regen wäre ja auch eine Wohltat im Moment, glaube ich. Ne? Würde etwas Abkühlung bringen, wäre gut für die Wälder, wäre gut für die Landwirtschaft. Jetzt will ich mich nicht unbeliebt machen bei allen, die sagen, wir wollen aber doch ins Schwimmbad. Es kann ja von mir aus nachts regnen. Ne? Schöne Aufnahme mit Dalida.

Hallo, mein Name ist Irmgard Damm. Ich rufe an aus Donnebach und ich hätte gern von Roy Black das Lied Du gehörst an meine Seite. Ich grüße damit meinen Mann, meine Kinder und meine Geschwister und alle Verwandten. Danke.

Hallo, guten Tag, hier ist die Verlosta aus dem schönen Odenwald, aus Obermumbach bei Möllenbach. Ich wünsche mir das neue Lied von den Rodensteiner. Die kommen aus unserem nächsten Ort. Ich grüße das Team und hoffe, dass sie nicht so schwitzen müssen.

Wünschte was in HR4. Sie können gerne mitmachen. Wir freuen uns, wenn Sie anrufen oder wenn Sie uns schreiben. Und apropos schreiben, gebe ich Ihnen an dieser Stelle doch nochmal unsere Adresse. Ganz einfach, ne? HR4 wünscht dir was. HR4 wünscht dir was. Und das müssen Sie jetzt merken. 34114 Kassel. HR4 wünscht dir was in 34114 Kassel. Also wir freuen uns auf Ihre Post. Liebe Hörerinnen und Hörer, jetzt gehen wir noch auf hohe See mit Santiano auf Wunsch von Elke Ostermann aus Trendelburg-Sielen. Sie lädt ihren Sohn ein, mitzuschippern mit Santiano und sagt ganz herzliche Glückwünsche zum 47. Geburtstag, lieber Carsten.

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5: 14 Uhr. Kommission empfiehlt Social-Media-Verbot für unter 13-Jährige. Razzia auch in Hessen wegen versuchten Angriffs auf Gasversorgung. Stuttgart 21 verzögert sich offenbar weiter. Das Wetter, viel Sonne bei 31 bis 38 Grad. Mein Name ist Mike Oeske. Wie können Kinder beim Umgang mit sozialen Medien besser geschützt werden? Dazu hat eine Expertenkommission Bundesbildungsministerin Prien heute Empfehlungen übergeben. Die Fachleute schlagen zwei Modelle vor. Aus Berlin Birte Sönnigsen.
6: Bei der ersten Variante soll Social Media grundsätzlich erst ab 13 Jahren erlaubt werden. Je nach Alter sollen dann unterschiedliche Funktionen freigegeben werden können. Die zweite Variante sieht vor, dass es gar keine einheitliche Altersgrenze gibt. Funktionen sollen auf bestimmte Altersgruppen beschränkt werden. Etwa Livestreams oder Endless Scrolling soll erst ab einem bestimmten Alter erlaubt sein. Familienministerin Prien hält eine Altersgrenze von 13 Jahren für richtig, die in Zukunft auch überprüft werden soll.
5: Es geht um den Vorwurf der verfassungsfeindlichen Sabotage. Die Bundesanwaltschaft hat deshalb heute Wohnungen und Geschäftsräume durchsuchen lassen in Frankfurt und Berlin. Nach Angaben der Behörde soll ein 51 Jahre alter Russe einen Angriff auf deutsche Gasspeicher im Jahr 2022 vorbereitet haben. Konkret geht es um den Verkauf von Anteilen in einer Tochtergesellschaft des russischen Gazprom-Konzerns. Weitere Details hat die Behörde nicht mitgeteilt. Schon vor Wochen kamen erste Hinweise auf eine weitere Verzögerung des Bahnprojekts Stuttgart 21 auf. Die verdichten sich jetzt. Demnach soll der Tiefbahnhof erst Ende 2031 und damit 5 Jahre später als geplant in Betrieb gehen. Das berichten Mitglieder des Verkehrsausschusses des Bundestags. Als Grund wurden unter anderem falsch verlegte Kabel genannt. Die Deutsche Bahn wollte dazu keine Stellung nehmen. Der IFO-Geschäftsklima-Index ist im Juni gestiegen, zum zweiten Mal in Folge. Als Grund sehen die Wirtschaftsexperten vor allem die Hoffnung in der deutschen Wirtschaft, dass sich die Lage in Nahost entspannen könnte. ARD-Reporter Hans-Joachim Viehweger.
7: Die befragten Manager bewerten sowohl die aktuelle Situation ihrer Unternehmen als auch die weiteren Geschäftsaussichten etwas besser als im Mai. Allerdings, von Optimismus kann keine Rede sein. Zum einen belasten die Energiepreise weiter die Wirtschaft. Zum anderen beklagen viele Unternehmen, dass sie Probleme mit der Lieferung von Vorprodukten haben. Auch angesichts sinkender Aufträge bleibe die Stimmung gerade in der Industrie angespannt.
5: Nach der bundesweiten Störung des Bahnverkehrs wegen einer Funkstörung läuft der Verkehr in Hessen größtenteils wieder, nicht aber in Mittelhessen. Auf der Strecke zwischen Gießen und Frankfurt gibt es Ausfälle und Beeinträchtigungen, nach Angaben der Deutschen Bahn noch bis morgen oder Freitag. HR-Reporterin Katharina Wagner.
8: Fast alle Regionalbahnen und Regionalexpresszüge zwischen Gießen und Frankfurt entfallen. Nur die RB 37 zwischen Gießen und Butzbach fährt. Auch die Verbindung der S6 zwischen Bad Vilbel und Friedberg fällt zum Teil aus. Für die verschiedenen Bahnen werden Notbusse eingesetzt, unter anderem zwischen Gießen und Frankfurt, Bad Vilbel und Friedberg. Eine brennende Bremse eines vorbeifahrenden Zugs hatte gestern auf der Strecke zwischen Bad Vilbel und Friedberg mehrere Böschungsbrände ausgelöst und die haben ein Stellwerk lahmgelegt.
5: Das waren die Nachrichten.
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9: Die Sonne scheint, die Temperaturen steigen. 31 bis 38 Grad heute, 31 Grad in Willingen, 34 Grad in Freien-Steinau und 38 Grad in Ginsheim-Gustavsburg heute Nachmittag. Und auch auf den Bergen gibt es kaum Abkühlung. Da ist auch nur wenige Grade kühler auf den Bergen, Temperaturen auf den höchsten um 30 Grad. Wie geht's weiter? Nun auch morgen viel Sonne, extrem heiß morgen, 32 bis 39 Grad. Am Freitag und am Samstag wird es noch noch heißer, regional mit Temperaturen um 40 Grad. Und am Samstagabend örtlich kräftige Schauer und Gewitter.
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9: A45 Dortmund Richtung Gießen, zwischen Ehringshausen und Wetzlar Ost, 3 Kilometer Stau. A66 Wiesbaden Richtung Frankfurt, zwischen Wiesbaden-Mainzer Straße und Wallau, 4 Kilometer stockender Verkehr nach einem Unfall auf dem linken und dem mittleren Fahrstreifen. Bundesstraße 8, Rüsselsheim-Königstein, zwischen Kelkheim und Königstein im Taunus, ein Unfall in beiden Richtungen. Und Kreis Darmstadt-Dieburg, die Landesstraße 3113, ist zwischen Aheiliger Weg und der Bundesstraße 42 wegen eines Waldbrandes im Bereich des Gleiswerks gesperrt.
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9: Herzlich willkommen bei uns. Schönen guten Tag. Schönen Nachmittag wünsche ich. Und heute Nachmittag dann vielleicht doch eher nicht den heißen Kaffee und den heißen Tee, sondern vielleicht ein Eiskaffee oder ein Eistee oder wie auch immer. Von mir aus auch natürlich einen heißen Kaffee zum Aufputschen. Das kann ja jeder entscheiden. Was für uns alle gilt, ist außerdem viel Wasser trinken. Ne? Wasser, Wasser, Wasser. Das hilft enorm bei der Hitze. Ich trinke viel zu wenig. Meine Kolleginnen und Kollegen sagen das auch immer. Trink mal was, trink mal was. Ich sag's Ihnen auch. Auf jeden Fall. Schönen Nachmittag.
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0: Und was ist heute für ein Tag? Mittwoch, ja, ja, klar, Mittwoch. Aber was ist das für ein Tag? Ja, der 24. Juni, aber ich will auf was anderes hinaus. Was ist der 24. Juni für ein Tag? Das ist der Johannistag, ne? Den haben wir heute. Und am Johannistag geht ja offiziell immer die Spargelernte zu Ende. Nun, so ganz genau nehmen viele Betriebe das nicht. Ein bisschen wird noch gestochen. Also bis zum Wochenende wollen einige südhessische Betriebe noch weitermachen. Ja, das Wetter spielt immer eine Rolle, ne, beim Spargel. Und wenn wir jetzt zurückblicken, von Kälte und Regen bis jetzt aktuell 38 Grad war alles dabei. Was bedeutet denn das für die Bilanz? Wie sieht die denn aus? Und wie gehen die Erntekräfte aktuell mit der Hitze um auf den Feldern?
1: Es ist glühend heiß in der Mittagshitze auf dem Spargelfeld in Zwingenberg. Zwei Arbeiter ziehen Metallgestelle mit sich über die trockene Erde. Die Kisten darauf werden schnell voller, denn die Männer aus Rumänien stechen konzentriert eine Spargelstange nach der anderen aus dem Erdwall. Chefin Chantal Wendel nickt.
2: Die Herausforderung ist, die Mitarbeiter so zu motivieren, dass sie noch rausgehen arbeiten. Die Tage sind lang. Wir verkürzen jetzt bis Mittagszeit, weil das einfach nicht zumutbar ist am Nachmittag. Jeder hat Kopfbedeckung, genügend Wasser. Wir fahren ständig mit Autos rum, bringen kaltes, frisches Wasser.
1: Ein glühendes Ende einer eher durchwachsenen Spargelsaison. Das sagt Simon Schumacher als Geschäftsführer des Süddeutschen Anbauverbands für Spargel und Erdbeeren.
3: Das war wirklich ein Auf und Ab, also so durchwachsen wie das Wetter mit Höhen und Tiefen. Es war keine ganz schlechte Saison, aber wir hatten auch schon bessere, muss man sagen.
1: Schumacher geht davon aus, dass die Landwirte in diesem Jahr weniger Spargel geerntet haben als im langjährigen Durchschnitt. Zum einen, weil auf immer weniger Flächen überhaupt Spargel angebaut wird, zum anderen wegen der kühlen Regentage. Die merken Direktvermarkter wie Chantal Wendel in Zwingenberg unmittelbar.
2: Wenn es regnet, ist die Lust auf Spargel und Erdbeeren nicht allzu groß, aber durchweg hatten wir eigentlich auch im April ja schon Bombenverkaufswetter, das haben wir auch genutzt und die Kunden auch. Die Nachfrage war da und wir hatten kontinuierlich gute Qualitäten, auch in ausreichender Menge.
1: Dafür sorgen bei Chantal Wendel vor allem die dreifach beschichteten Folien, die es für die Spargelanbauer möglich machen, das Spargelwachstum genau zu steuern. Die Folien sind es auch, die dafür sorgen, dass es bis Ende Juni noch späte Spargelsorten gibt.
2: Natürlich werden die Stangen am Ende der Saison dünner und der Spargel wächst nicht mehr mit so viel Kraft wie am Anfang, aber wir bei uns im Betrieb ernten einfach noch bis zum Wochenende die Anlagen, die wir in 2027 nicht mehr ernten, einfach noch weiter.
4: Dann haben wir einmal den Spargel.
1: Ein letztes Mal regionalen Spargel dieses Jahr. Im Hofladen in Zwingenberg greifen die Kunden noch mal zu. Auch Heinz und Rosemarie aus Einhausen.
5: Wir haben noch mal gekauft. Ich denke, nächstes Jahr fängt wieder an. Da freut man sich heute schon drauf, oder?
0: Ganz genau. Das ist eine gute Einstellung. Ne? Ja, heute am Johannistag geht die Spargelsaison offiziell zu Ende. Die Saison war eher durchwachsen. HR4-Reporterin Anna Vogel hat sich auf einem Spargelhof in Zwingenberg umgehört.
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14 Uhr und 22 Minuten HR4 mit weiteren Meldungen aus dem Verkehrszentrum. Vorsicht auf der A7 Fulda Richtung Kassel zwischen Cuxhagen und Dreieck Kassel Süd liegen Reifenteile auf der Fahrbahn. Vorsicht bitte auf der A49 Gießen Richtung Kassel zwischen Schwalmstadt und Neuental liegt ein Kanister auf der Fahrbahn. Und Vorsicht auf der A66 Wiesbaden Richtung Frankfurt zwischen Krifteller Dreieck und der Abfahrt Frankfurt-Salzheim liegt ein Staubsaugerschlauch auf dem rechten Fahrstreifen. Und Vorsicht bitte auch auf der A485 Langgöns Richtung Gießener Nordkreuz zwischen Dreieck Bergwerkswald und Gießen-Schiffenberger Tal liegen Spanngurte auf der Fahrbahn.

14:26 Uhr, HR4 mit einer weiteren Meldung aus dem Verkehrszentrum. Vorsicht auf der A66 Wiesbaden Richtung Frankfurt zwischen Diedenbergen und Hofheim liegt eine Radkappe auf der Fahrbahn. Soweit diese Meldung. Ja, den Titel fanden wir ja komisch, den Titel von dem Film damals, Ende der 70er Jahre, Grease, was ja so viel heißt wie Schmiere, Schmiere. Ja, aber wir haben schnell kapiert, dass damit die Pomade gemeint war, denn der Film spielt ja in den späten 1950er Jahren und damals haben sich die Jungs Pomade in die Haare geschmiert, um sich die Haare zu stylen. No, und das ist mit Grease eben gemeint gewesen. Ja, überaus erfolgreicher Film mit überaus erfolgreicher Musik. Denken wir nur an diese Nummer hier mit Olivia Newton-John und John Travolta.

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4: Weiterer Stellenabbau bei Dihag Hasenclever in Battenberg. Mehr als 100 Mitarbeiter müssen gehen. Das bestätigt die Gewerkschaft IG Metall auf HR-Anfrage. Das frühere Eisenwerk Hasenclever sieht wegen der anhaltenden Krise in der deutschen Automobilbranche keine andere Möglichkeit mehr. Die Beschäftigten haben bis heute Bedenkzeit, ob sie in eine Auffanggesellschaft wechseln oder ganz kündigen. Hasenclever hat im Jahr 2023 Insolvenz angemeldet. Der Betrieb wurde zwar gerettet, aber schon damals mussten viele Mitarbeiter gehen. In Zukunft bleiben von früher mehr als 800 nur rund 300 übrig. Jens Wellhöner, Battenberg.
5: Daumen drücken heißt es ab heute für die beiden Bad Hersfelder Schüler Paul Wagner und Milo Leinweber. Sie sind beim Bundesfinale von Jugend gründet. Ihr Produkt nennen sie Privacy Cap, ein nachrüstbarer Vorhang für Strandkörbe. Er soll den Strandkorb schnell zur Umkleide machen und das Wechseln der Badehose einfacher.
6: An den meisten Stränden an Nord- und Ostsee gibt es leider keine Umkleidekabinen, um sich umzuziehen. Und das ist für viele Menschen sehr unangenehm. Und deswegen habe ich überlegt, was können wir tun, um das zu verbessern? Und da habe ich gesehen, ja, der Strandkorb ist ja schon im Prinzip eine halbe Umkleidekabine.
5: Jetzt müssen Sie die Jury von Ihrer Idee überzeugen. Es gibt auch einen Publikumspreis. Nur noch heute kann man für die beiden online abstimmen. Daniel Kietner, Bad Hersfeld.
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3: Tja, es ist heiß da draußen, die Sonne scheint. Wie geht's weiter? Nun, die Einzelheiten für Ihre Region hat Martin Gut.
7: So heiß es heute Nachmittag hier in Nordhessen schon war. Die nächsten Tage werden noch krasser. Es geht noch höher hinauf und selbst in den Nächten gibt es nur noch stellenweise Abkühlung. Zum Teil bleibt die Nacht über 20 Grad warm. Morgen tagsüber werden es dann bis zu 35 Grad. Die Sonne brennt den ganzen Tag über. Den Höhepunkt der Hitzewelle bekommen wir dann Freitag und am Wochenende. Vor allem am Samstag gibt es mit 39 Grad hier im Norden wohl neue Hitzerekorde.
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3: Um 14.32 Uhr, Vorsicht auf der A49, Gießen Richtung Kassel, zwischen Schwalmstadt und Neuental, liegt ein Kanister auf der Fahrbahn. Vorsicht auf der A66, Wiesbaden Richtung Frankfurt, zwischen Diedenbergen und Hofheim, liegt eine Radkappe auf der Fahrbahn. Vorsicht auf der A485, Langgöns Richtung Gießener Nordkreuz, zwischen Dreieck Bergwerkswald und Gießen-Schiffenberger Tal, liegen Spanngurte auf der Fahrbahn. Weitere Meldungen: A3 Frankfurt Richtung Köln, zwischen Kelsterbach und Mönchhof Dreieck, 3 Kilometer stockender Verkehr. A3 Frankfurt Richtung Würzburg, zwischen Oberzhausen und Hanau, 3 Kilometer stockender Verkehr. A5 Frankfurt Richtung Kassel, zwischen Westkreuz Frankfurt und Bad Homburger Kreuz, 5 Kilometer stockender Verkehr. A45 Dortmund Richtung Gießen, zwischen Ehringshausen und Wetzlar Ost, 6 Kilometer Stau und stockender Verkehr. Und A66 Wiesbaden Richtung Frankfurt, zwischen Wiesbaden-Mainzer Straße und Wallau, 4 Kilometer Stau nach einem Unfall auf dem linken und dem mittleren Fahrstreifen.
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3: Herzlich willkommen bei uns. Und bei der Hitze da draußen soll man ja ein bisschen langsamer machen. Ne? Schritt für Schritt, alles ein bisschen geruhsamer. Und dazu passt diese Musik, wo das Tempo auch doch sehr zurückgenommen ist. Eine wunderschöne Popballade mit den Bee Gees.
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0: Heiß und trocken ist es da draußen. Und da haben wir uns erinnert an einen Sommer, der auch als ausgesprochen heißer, trockener Sommer in die Geschichte eingegangen ist. Das war der Sommer 76, 50 Jahre her. Und Moderatoren von HR4 haben heute von ihren Erinnerungen erzählt. Jeder konnte irgendwas sagen dazu, was er damals 76 so erlebt hat, gemacht hat bei der Hitze und bei der Trockenheit. Und Hörerinnen und Hörer von HR4 haben gesagt, Mensch, da erinnern wir uns doch auch noch und wir haben so viel Post bekommen und ich danke ganz herzlich dafür. Christa Büttner hat uns geschrieben, dass sie damals schwanger war im Sommer 76 und es war so heiß, so unerträglich warm. Sie erinnert sich daran, wie sie mit ihrer Schwägerin im Garten gesessen hat und beide hatten eine Wanne mit Wasser vor sich stehen, haben da die Füße gekühlt. Danke, Frau Büttner, dass Sie uns geschrieben haben. Dann haben wir eine Zuschrift bekommen, einer Hörerin, eines Hörers, die oder der anonym bleiben möchte, erinnert sich an den Sommer 76 intensiv, weil sie oder er da die große Liebe getroffen hat. Und wo war das in dem heißen Sommer? In einem Schwimmbad in Bayern. Und eine Erinnerung am Rande, die Getränkehändler, die hatten damals ziemliche Engpässe. Dankeschön auch für die Zuschrift. Und Erika Schmidt hat uns geschrieben, sie war im Sommer 76 das erste Mal an der Nordsee, und zwar auf der Insel Borkum bei diesem Wahnsinnswetter. Trocken und heiß war es auf Borkum. Und es war natürlich ein toller Sommer und ein toller Urlaub, der dazu geführt hat, dass sie und ihr Mann dann später immer wieder dorthin gereist sind und auch die drei Kinder heute mit ihren Familien dort immer wieder hinfahren. Jetzt hat Frau Schmidt uns auch geschrieben, ihr Mann lebt nicht mehr, aber jetzt fährt sie mit ihren Kindern und Enkelkindern nach Borkum. Und die Erinnerungen an den Sommer 76, die sind absolut lebendig. Wir danken herzlich, dass Sie Ihre Erinnerungen mit uns geteilt haben.
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0: 14.49 Uhr. HR4 zur Verkehrslage. Vorsicht auf der A49 Kassel Richtung Gießen zwischen Gutensberg und Fritzlar. Eine ungesicherte Unfallstelle auf dem linken Fahrstreifen. Soweit diese Meldung. Ja, wenn jemand einen Herzstillstand erleidet, dann zählt jede Sekunde. Das ist klar. Und gut, wenn dann jemand in der Nähe ist, der erste Hilfe leisten kann. Warum? Den Gedanken kann man wirklich gut nachvollziehen. Warum nicht schon Schülerinnen und Schülern in der Schule beibringen, wie man da helfen kann? Also sprich die Herzdruckmassage beibringen. Und genau das ist das Ziel eines Projektes im Landkreis Fulda. Und das Besondere, Lehrer sind nicht irgendwelche Sanitäter oder Ärzte oder so. Nein, das sind ältere Mitschüler, die eben schon wissen, wie es geht. Wie kommt das an? Wie läuft das ab? HR4-Reporter Michael Pörtner war für uns in Fulda am Marianum. Das ist eine Realschule mit gymnasialer Oberstufe.
1: Auf dem Boden liegt die Übungspuppe. Der 18-jährige Marlon zeigt einer jungen Schülerin, wie sie die Herzdruckmassage an der Puppe durchführen soll.
2: Jetzt drittelst du circa den Torso, also da, wo das Brustbein ist. Und nimmst da von die Mitte, das ist ungefähr hier, knapp über dem Ansatz vom Brustbein. Hier? Und legst da deine Handballen drauf und die andere Hand oben drauf. Und dann lässt du die Arme durchgestreckt und versuchst, ja, bei einem Lied wie zum Beispiel Staying Alive oder Atemlos den Rhythmus zu finden. Denk dran, dass du da tief genug drückst, circa 6 bis 7 Zentimeter.
1: 100 bis 120 Mal pro Minute muss man das durchhalten. Marlon ist Schulsanitäter aus Leidenschaft. Er ist auch im Jugendrotkreuz und in der Feuerwehr.
2: Also es ist, glaube ich, abhängig, was für ein Typ Siebtklässler man vor sich hat. Also es gibt so ein paar Chaoten, da ist es dann ein bisschen mühsamer, denen das beizubringen. Aber da es ja von der Schule aus ist, fühlen sich dann doch schon verpflichtet, da aufzupassen und da was mitzunehmen.
1: Schnell zu helfen kann Leben retten. Viele trauen sich jedoch nicht. Die Siebtklässler, die hier am Marianum in Fulda die Herzdruckmassage lernen, sind alle so um die 12, 13 Jahre alt.
3: Ja, es ist wichtig zu lernen, dass man sowas wirklich im Ernstfall kann, wenn wirklich was passiert.
4: Ja, dann finde ich halt wichtig, dass man das halt dann auch kann. Dass man der Person dann halt auch helfen kann.
5: Weil ich es interessant finde und wichtig.
6: Da muss man halt die Nerven behalten und dann so wissen wir halt, was wir machen müssen und dann ja.
1: Einmal im Jahr eine Doppelstunde ist für die Wiederbelebung vorgesehen. Die Schüler sind motiviert, sagt ihre Lehrerin Theresa Ulmer.
7: Sehr motiviert.

0: muss man dazu sagen, das sind die einzigen, die noch freiwillig in der 8. und 9. Stunde hier bleiben und lernen, wie man Erste-Hilfemaßnahmen durchführt. Und viele sind auch interessiert, das beruflich später mal zu machen. Also ist die Motivation sehr groß.
1: Noten gibt's für die AG nicht, aber einen positiven Vermerk im Zeugnis. Brigitta Bräder-Fischer von den Maltesern in Fulda leitet das Herzensretterprojekt.
2: Also Schüler lernen Schülern die Reanimation. Die lernen natürlich leichter, wenn da ein junger Mensch vor ihnen steht, der sie da begeistert. Und dann macht es auch Spaß.
3: Tja, das ist sicherlich eine gute Sache und toll, dass dieses Projekt da gerade in Fulda stattfindet und hoffentlich auch ja Modellcharakter hat. Es ist 14 Uhr und 52 Minuten HR4 mit einer weiteren Meldung aus unserem Verkehrszentrum. Vorsicht auf der A648 Eschborn Richtung Frankfurt. Zwischen Eschborner Dreieck und Frankfurt-Rödelheim liegt ein Karton auf der Fahrbahn.

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7: 15 Uhr. Ministerin Prien für Mindestalter von 13 für Social Media. Bahnstörung entfacht neue Infrastrukturdebatte. Razzia auch in Hessen wegen versuchten Angriffs auf Gasversorgung. Das Wetter meist sonnig bei 31 bis 38 Grad. Mein Name ist Mike Öske. Wie können Kinder beim Umgang mit sozialen Medien besser geschützt werden? Dazu hat eine Expertenkommission Bundesbildungsministerin Prien heute zwei mögliche Modelle vorgeschlagen. Entweder soll es Altersgrenzen für einzelne Apps und Funktionen geben, je nach Risiko, oder ein generelles gesetzliches Mindestalter. Aus dem ARD-Hauptstadtstudio Birte Sönnigsen.
8: Familienministerin Prien hält eine Altersgrenze von 13 Jahren für richtig, die in Zukunft auch überprüft werden soll. Geregelt werden soll das auf europäischer Ebene. Sollte das nicht gelingen, will Prien entsprechende Gesetze auf nationaler Ebene auf den Weg bringen. Innerhalb der Regierungsfraktion gibt es jedoch unterschiedliche Meinungen zu dem Thema. Die Unionsfraktion hatte ihre Haltung zuletzt geändert und sich gegen eine pauschale Altersgrenze ausgesprochen. Die SPD ist für ein Social-Media-Verbot für Kinder unter 14 Jahren.
7: Die bundesweite Störung im Bahnverkehr letzte Nacht entfacht neue Debatten über den Zustand der Deutschen Bahn. Nordrhein-Westfalens Verkehrsminister Krischer von den Grünen sagte bei HR Info:
9: Was natürlich Fragen aufwirft, ist, wenn dieses System ausfällt, warum gibt es kein redundantes? Warum gibt es kein Reservesystem, was dann benutzt werden kann? Und das spricht natürlich nicht für eine gute technische Infrastruktur.
7: Gestern Abend mussten alle Züge in Deutschland wegen einer Funkstörung für etwa 2 Stunden stehen bleiben. Als Grund dafür nennt die Bahn den planmäßigen Austausch einer technischen Komponente. Die Bundesregierung lockert die Energiesparvorschriften für Unternehmen. Entsprechende Pläne von Wirtschaftsministerin Reiche hat das Kabinett gebilligt. Bestimmte Vorgaben sollen künftig nur noch für größere Unternehmen gelten, die besonders viel Strom verbrauchen. Außerdem wird zum Beispiel Rechenzentren mehr Zeit eingeräumt, um ihren Stromverbrauch durch erneuerbare Energien zu decken. Wir unterbrechen die Nachrichten für eine wichtige Verkehrsmeldung. Vorsicht bitte auf der A49 Südtangente, Gießen Richtung Kassel. Zwischen Kassel-Niederzweren und Kassel-Aue-Stadion sind 2 Kinder auf der Fahrbahn. Ich wiederhole, Vorsicht bitte auf der A49 Südtangente, Gießen Richtung Kassel. Zwischen Kassel-Niederzweren und Kassel-Aue-Stadion sind 2 Kinder auf der Fahrbahn. Und nun weiter mit den Nachrichten. Die Bundesanwaltschaft hat heute Wohnungen und Geschäftsräume in Frankfurt und Berlin durchsuchen lassen. Die Behörde wirft einem 51-jährigen Russen verfassungsfeindliche Sabotage vor. Hintergrund ist ein möglicher Angriff auf deutsche Gasspeicher im Jahr 2022. ARD-Reporter Holger Schmidt.
10: Wollten russische Geschäftsleute 2022 Anteile an einer Gasfirma einzig zum Zweck kaufen, dadurch große Teile der deutschen Gasspeicher außer Betrieb nehmen zu können. Diese These steht schon seit Jahren im Raum. Es geht um den Verkauf von Anteilen der Gazprom Germania, einer Tochter des russischen Gazprom-Konzerns. Die Aktion dient zur Aufklärung des Sachverhaltes, heißt es aus Ermittlungskreisen. Festnahmen hat es nicht gegeben. Der 51-jährige Mann soll sich derzeit auch nicht in Deutschland aufhalten.
7: Der Internationale Sportgerichtshof CAS hat ein wegweisendes Urteil zum Mutterschutz im Frauenfußball gefällt. Der Club Lazio Rom muss seiner ehemaligen Spielerin Jüdberg Schadensersatz zahlen, weil das Arbeitsverhältnis unrechtmäßig beendet wurde. Der Verein hatte die Vertragsverlängerung gestoppt, nachdem die Schwedin ihre Schwangerschaft gemeldet hatte. Laut Gericht war das rechtswidrig, obwohl der neue Vertrag erst mündlich vereinbart worden war. Die Spielergewerkschaft spricht von einem Meilenstein für Sportlerinnen. Das waren die Nachrichten.
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2: Die Sonne scheint und die Temperaturen sind hoch, 31 bis 38 Grad. Auch auf den Bergen gibt es kaum Abkühlung. Dort auf unseren höchsten Bergen haben wir auch Temperaturen um 30 Grad. Bleiben wir in den Niederungen, 31 Grad in Willingen, 34 Grad in Freienstainau und 38 Grad in Ginsheim-Gustavsburg. Wie geht's denn weiter? Morgen viel Sonne und noch heißer, 32 bis 39 Grad am Freitag. Und am Samstag steigert sich die Hitzewelle weiter regional mit Temperaturen um 40 Grad. Samstagabend, die Sicht heute muss örtlich mit kräftigen Schauern und Gewittern gerechnet werden.
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2: Ich wiederhole auch diese Meldung nochmal, die wir gerade in den Nachrichten schon hörten. Vorsicht auf der A49 Südtangente Gießen-Kassel. Zwischen Kassel-Niederzweren und Kassel-Aue-Stadion sind immer noch zwei Kinder auf der Fahrbahn. Vorsicht also bitte auf der A49 Südtangente Gießen-Kassel. Zwischen Kassel-Niederzweren und Kassel-Aue-Stadion sind zwei Kinder auf der Fahrbahn. Vorsicht auf der A49 Kassel Richtung Gießen zwischen Gudensberg und Fritzlar, eine ungesicherte Unfallstelle auf dem linken Fahrstreifen. Vorsicht auf der A648 Eschborn Richtung Frankfurt. Zwischen Eschborner Dreieck und Frankfurt-Rödelheim liegt ein Karton auf der Fahrbahn. A3 Frankfurt Richtung Köln zwischen Kelsterbach und Mönchhof-Dreieck, 3 Kilometer stockender Verkehr. A3 Frankfurt Richtung Würzburg zwischen Obertshausen und Hanau, 3 Kilometer stockender Verkehr. A5 Darmstadt Richtung Kassel zwischen Frankfurter Kreuz und Bad Homburger Kreuz, 9 Kilometer stockender Verkehr wegen Bergungsarbeiten auf dem rechten Fahrstreifen. Dort ist ein Abschlepper vor Ort. A45 Dortmund Richtung Gießen zwischen Ehringshausen und Wetzlar Ost, 6 Kilometer Stau und stockender Verkehr. A66 Wiesbaden Richtung Frankfurt zwischen Wiesbaden-Mainzer Straße und Wallau, 4 Kilometer stockender Verkehr. Die Unfallstelle ist inzwischen geräumt, aber der Verkehr stockt noch immer.
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2: Angenehmen Mittwochnachmittag wünsche ich Ihnen weiter. Herzlich willkommen bei uns. Ja, zu Ihren Markenzeichen gehörten nicht nur die Matrosenanzüge, ich spreche von der Gruppe Sailor, sondern es gehörte auch dieser etwas nostalgische Klang, den Sie bei Ihren Hits auch immer umgesetzt haben. Und zwar mit Hilfe eines besonderen Instrumentes. Das war das sogenannte Nickelodeon, eine Art Musikmaschine, mit der Sie in der Lage waren, selbst auf der Bühne bei Live-Konzerten so nostalgische Töne herzustellen. Ne? Manchmal klang das so ein bisschen schräg, aber immer charmant. Einer ihrer großen Hits ist, war und ist dieser hier. Ich wünsche gute Unterhaltung.

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1: Tja, da ist heute ordentlich was los beim Verein Warenkorb in Pfungstadt. Denn da steht da der Warenkorb oder wahrscheinlich ganz viele. Und was da alles drin ist? Nun, Kleider, Haushaltswaren, Lebensmittel für Menschen, die das alles gut gebrauchen können. Ehrenamtliche Mitarbeiterinnen und Mitarbeiter machen das alles möglich. Und da sind auch Leute dabei, die sich um die Kinder kümmern. Die Eltern, die sich in Notlagen befinden, dann mitbringen. Da erleben die ehrenamtlichen Mitarbeiterinnen und Mitarbeiter hautnah, was Not bedeutet. Wir haben mit der Kassenwartin Anja Ackermann gesprochen.
2: Das sind natürlich viele persönliche Schicksale halt häufig, weil die Leute sich in persönlicher und wirtschaftlicher Notlage befinden. Also jetzt gerade aus Kriegsgebieten kommen und die Kinder dann doch etwas traumatisiert sind und die freuen sich dann, wenn man einfach Zeit mit ihnen verbringt und wenn es mal mit der Sprache nicht klappt, dass man einfach ein offenes Ohr hat oder auch mal in den Arm nehmen kann und einfach mal für eine halbe Stunde oder für 2 Stunden da ist und sich mit den Kindern beschäftigt.
1: Tja, und in den Ferien helfen da auch noch Sportvereine mit und sogar die Feuerwehr kommt mit einem großen Löschfahrzeug. Das ist für die Kinder natürlich immer eine große Sensation. Aber der Verein Warenkorb muss auch kämpfen, um seine Angebote für Menschen in Not aufrechterhalten zu können.
2: Wir haben im Moment große Herausforderungen, dass es immer weniger Lebensmittel gibt, die wir von Supermärkten oder anderen Betrieben erhalten, sei es durch andere Lagerhaltung und so weiter. Und wenn wir keine Waren mehr erhalten, können wir uns natürlich dieses Angebot überhaupt nicht mehr bewerkstelligen. Und da wünschen wir uns, dass es da wieder Spendenbereitschaft gibt von Unternehmen, auch vielleicht von größeren Unternehmen, dass wir unsere Ausgabe weiterhin offen halten können und zuverlässig die einkaufsberechtigten Menschen mit Lebensmitteln und Dingen des täglichen Bedarfs versorgen können.
1: Ja, und Voraussetzung ist natürlich, dass auch weiter Ehrenamtliche da sind, die sich so engagieren. Wir werden noch gebraucht.
2: Natürlich suchen wir immer wieder Ehrenamtliche, zurzeit immer wieder Fahrer. In der Regel sind es Männer, die halt auch einfach mal mit anpacken können. Die Körbe sind schwer und da suchen wir immer mal auch wieder Männer, die bereit sind, da uns zu unterstützen. Aber auch sonst sind schwere Sachen immer mal zu tragen an der Ausgabe und da suchen wir halt immer mal wieder Kräftige, die mit anpacken können.
1: Der Verein Warenkorb in Pfungstadt versorgt Menschen in wirtschaftlicher und persönlicher Notlage mit Lebensmitteln und Dingen des täglichen Bedarfs. Da engagieren sich ehrenamtliche Frauen und Männer. Wir haben mit der Kassenwartin des Vereins gesprochen, mit Anja Ackermann.
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wie es so zu manchen Hits kommt. Ne? Manchmal ist auch der Zufall ja der Geburtshelfer sozusagen. Roberta Flack hat in den 70ern eine Flugreise gemacht und da gab es Musik im Flugzeug und da hat sie ein Lied gehört. Das ging mir so ins Herz, das ging mir so in die Seele und ich wusste nur eins, das Lied muss ich singen. Das war Killing Me Softly. Und am Zielort angekommen hat sie sofort mit ihrer Plattenfirma telefoniert und hat gesagt, ich würde das gerne singen. Und dann hat die Plattenfirma gesagt, das gibt's doch schon. Und hat sie gesagt, ich glaube, ich kann da noch mehr rausholen. Ich möchte es gerne singen. Sie hat's gesungen. Und das Lied, wie man so sagt, schoss durch die Decke, wurde ein Welthit, hat einen Grammy Award bekommen und ist bis heute wunderschön. Roberta Flack, Killing Me Softly. 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

0: 15:30 Uhr ist es Zeit für unsere Hessenschau. Meine Kolleginnen und Kollegen unserer Regionalstudios waren wieder unterwegs und berichten über alles Aktuelle auch in ihrer Region.
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2: Mit dieser Spende hat im Schwalmstädter Ortsteil Ziegenhain vermutlich keiner gerechnet. Ein Mann, der gerne anonym bleiben möchte, übernimmt für alle bis 15 Jahre den Eintritt ins Freibad. Und zwar die gesamten Sommerferien über. Bürgermeister Tobias Kräuter freut's.
3: Gerade bei den jetzigen Temperaturen, es fährt vielleicht auch nicht jedes Kind, jeder Jugendlicher in den Urlaub. Und dann möchte er ihnen ermöglichen, dann zumindest eine schöne Zeit hier in unserem Freibad in Schwalmstadt-Ziegenhain zu verbringen. Und das finde ich wirklich eine super Geste.
2: Wenn es so heiß bleibt, wird es sicherlich zahlreiche Kinder und Jugendliche ins Freibad ziehen. Sina Philips, Schwalmstadt-Ziegenhain.
4: Volkswagen zieht weg aus Kassel. Der Standort in der Lilienthalstraße im Stadtteil Waldau wird nächstes Jahr im Sommer geschlossen. Das teilt VW jetzt bei einer Betriebsversammlung mit. Grund für die Standortschließung: dort wurden bisher gebrauchte Getriebe zerlegt und aufbereitet. Fortan sollen aber nur neue Teile vermarktet werden. Außerdem läuft der Mietvertrag für die Hallen in der Lilienthalstraße aus. Die Arbeitsplätze bleiben aber erhalten. Die Mitarbeiter, die bisher in Kassel beschäftigt sind, werden in das Werk in Baunatal integriert. Dort sei genug Platz für die 100 Arbeitnehmer. Außerdem ist genug zu tun. VW freut sich aktuell über eine hohe Auslastung und blickt zuversichtlich auf die zweite Jahreshälfte. Kübra Anatsch aus Kassel.
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0: Tja, was soll ich sagen, ne? Es ist heiß und die Sonne scheint. Und wie geht das weiter? Soll ja noch mehr werden mit den Temperaturen. Ne? Die Aussichten für Ihre Region hat Martin Gut.
5: Die Hitze breitet sich hier in Nordhessen jetzt von Tag zu Tag immer mehr aus und sie wird auch intensiver. So geht's erstmal in eine klare Nacht, die sich bis morgen früh kaum auf 20 Grad abkühlt. Am Tage werden es bis zu 35 Grad und selbst oben in den Mittelgebirgen ist es knackig heiß. Und den Höhepunkt von all dem bekommen wir Freitag und am Wochenende mit den höchsten Werten am Samstag. Dann sind mit 8, 39 Grad hier zwischen Frankenberg und Eschwege neue Hitzerekorde drin.
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0: 15:32 Uhr, A3 Frankfurt Richtung Köln, zwischen Kelsterbach und Mönchhof Dreieck, 3 Kilometer stockender Verkehr. A3 Köln Richtung Würzburg, zwischen Frankfurter Kreuz und Hanau, streckenweise stockender Verkehr. A5 Darmstadt Richtung Kassel, zwischen Frankfurter Kreuz und Bad Homburger Kreuz, 9 Kilometer stockender Verkehr. Das defekte Fahrzeug ist im Moment weg, aber ja, der Verkehr stockt im Moment halt immer noch. Weitere Meldungen: A49 Kassel Richtung Gießen, zwischen Felsberg und Fritzlar, 2 Kilometer stockender Verkehr. Die Unfallstelle ist inzwischen geräumt, aber noch hat sich der Verkehr dort, also der stockende Verkehr, noch nicht vollkommen aufgelöst. A66 Wiesbaden Richtung Frankfurt, zwischen Frankfurt Höchst und Nordwestkreuz Frankfurt, 3 Kilometer stockender Verkehr. Und A643 Wiesbaden Richtung Mainz, zwischen Wiesbaden-Dotzheim und Mainz-Mombach, 3 Kilometer stockender Verkehr. Dadurch auch 3 Kilometer stockender Verkehr auf der A66 zwischen Mainzer Straße und Schiersteiner Kreuz.
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0: Schönen Nachmittag, herzlich willkommen bei uns. Ja, die 80er Jahre waren so das Jahrzehnt mit seinen großen, großen Hits. No, ich spreche von Tommy Steiner, da waren die Fischer von San Juan unterwegs. Tommy Steiner hat uns das Mädchen von Rogers vorgestellt oder er hat gesagt, so schön wird's nie wieder sein.
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1: Oh, ich kann mich noch daran erinnern, wenn der Salat bei uns im Garten erntereif war, dann gab es Salat ohne Ende. Und das Ding war, bei uns im Dorf hatten viele Salat ohne Ende. Und einer hat dem anderen Salat geschenkt. Ich weiß noch, wie meine Mutter gesagt hat, ich weiß gar nicht mehr, was ich mit dem ganzen Salat machen soll. Nun, man kann eine ganze Menge machen mit Kopfsalat, mit Blattsalat. Und den kann man nicht nur in eine Schüssel packen und mit einer Vinaigrette verfeinern. Man kann viel mehr damit machen. Jürgen Scholler aus dem HR4-Team hat da einiges ausprobiert. Ich habe mit Jürgen darüber gesprochen. Jürgen hat den Salat sogar schon mal in die Pfanne gehauen.
2: Ja, ich habe das im Internet zufällig gesehen, dass man Salatherzen auch anbraten kann. Dann habe ich gedacht, warum eigentlich nicht? Ich probiere das einfach mal aus. Und das geht am besten mit Romana-Salat oder auch mit Chicorée.
1: Ja, aber trotzdem, ich muss da nochmal hängen bleiben. Salat in die Pfanne, das klingt ja doch schon ungewöhnlich, Jürgen.
2: Ja, ist es auch, aber total lecker. Also die halbierten Salatherzen werden kurz in Olivenöl angebraten bei hoher Temperatur, damit sie nicht zusammenfallen. Hohe Temperatur, wichtig. Und noch so ein bisschen Zitronensaft, Parmesan dazu. Das schmeckt dann wie ein Gemüsegericht und überhaupt nicht wie klassischer Salat.
1: Und was komplett anderes. Und du hast ja auch noch was anderes gemacht. Du hast den Salat in den Mixer gepackt. Jürgen, pur oder mit irgendwas dazu noch?
2: Also purer Salat, püriert. Ich glaube, der schmeckt ein bisschen langweilig. Der hat ja jetzt nicht so viel Eigengeschmack. Aber was ich wirklich empfehlen kann, ist an heißen Tagen ein grüner Smoothie mit Blättern vom Kopfsalat, dazu eine Banane und eine Kiwi. Das ergänzt sich nämlich erstaunlich gut und der Smoothie ist gesund, schön cremig, weil die Banane ja mit drin ist und sehr, sehr süffig.
1: Ja, und dann hast du ja in der Redaktion, ich kann mich erinnern, auch schon mal erzählt, dass du Wraps mit Salat machst, aber anders irgendwie, als man sie normalerweise kennt.
2: Ja, normalerweise sind Wraps ja gerollte Tortilla-Fladen, die man herzhaft füllen kann. Und anstelle der Fladen nimmst du einfach Salatblätter, ganz große Salatblätter. Die werden außenrum gewickelt und innen in den Wrap hinein kommt gebratenes Hackfleisch zum Beispiel, Reis, bisschen Gemüse, Cocktailtomaten kann ich empfehlen, Paprikastücke, sowas. Locker leicht ist das und sehr zu empfehlen, auch so als Fingerfood für die nächste Grillparty.
1: Gute Idee. Was man mit Salat so alles machen kann, das waren außergewöhnliche Ideen von Jürgen Schorter aus dem HR4-Team. Danke dir, Jürgen.
2: Gerne.

0: Tja, aber wie kann man das auch machen? Bei dieser Hitze kann man sich doch nicht in den Garten stellen,
1: Michael. Habe ich aber gemacht.
0: Ja, warum?
1: Bisschen buddeln musste ich noch, ne? Mit den Garten anlegen. Bei 30 Grad heute Vormittag, Sonne schien und innerhalb von Minuten war ich durchgeschwitzt und plötzlich dann diese leichten Kopfschmerzen. Ich habe sofort aufgehört. Ist ja so ein typisches Warnsignal, ne? Und jetzt habe ich mal gemerkt, wie schnell man an die körperliche Grenze kommt bei diesem Wetter. Und ich kann nur sagen, wenn Sie ähnliches Verrücktes vorhaben, lassen Sie das sein. Überhaupt keine gute Idee. Ich arbeite sowieso lieber hier. Zumindest hier im Studio sind wir ja vor der Hitze weitgehend geschützt. Ne?
0: Also, und was hat unser Redakteur, der Rainer, denn heute gesagt? Jetzt kommt der Mann, der mit den coolen Sprüchen die Außentemperatur etwas nach unten regelt.
1: Also, wer ist das denn?
0: Ja, er hat ja so recht. Liebe Hörerinnen und Hörer, in diesem Sinne, eine schöne Zeit mit Michael Mayer.

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4: 16 Uhr. Merz ruft im Bundestag zu Mitarbeit an Reformen auf. Ministerin Prien spricht sich für Mindestalter von 13 für Social Media aus. Unterschiedliche Reaktionen auf geplante Energievorgaben für die Wirtschaft. Das Wetter meist sonnig bei 31 bis 38 Grad. Mein Name ist Mike Oeske. Bundeskanzler Merz hat die Abgeordneten des Bundestags aufgerufen, sich an der Umsetzung der Rentenreform zu beteiligen. Das Paket mit 33 Vorschlägen einer Expertenrunde war gestern offiziell vorgestellt worden. Merz äußerte sich bei einer Fragestunde im Parlament.
5: Mein Aufruf an Sie, konstruktiv jetzt in die Beratungen einzutreten, damit wir wirklich zu einem Erfolg gemeinsam beitragen können für die dauerhafte Stabilisierung der Altersversorgung in Deutschland und zur Eröffnung neuer Chancen auch über den Kapitalmarkt, damit in Deutschland das getan wird, was in anderen Ländern Europas längst getan wurde und was wir vor langer Zeit schon gemeinsam hätten tun sollen.
4: Wie können Kinder beim Umgang mit sozialen Medien besser geschützt werden? Dazu hat eine Expertenkommission Bundesbildungsministerin Prien heute zwei mögliche Modelle vorgeschlagen. Entweder soll es Altersgrenzen für einzelne Apps und Funktionen geben, je nach Risiko, oder ein generelles gesetzliches Mindestalter. Prien sagte dazu:
6: Ich will keinen Hehl daraus machen, dass ich eine große Sympathie für die Altersgrenze 13 bei der eigenständigen Nutzung sozialer Medien habe. Ich glaube auch, dass Eltern und Großeltern in diesem Land erwarten, dass die Politik hier auch klare Vorgaben macht. Mit den 13 Jahren orientieren wir uns ja schon an Vorgaben des jetzigen Jugendschutzrechts. Insofern macht das auch viel Sinn, zu sagen, wir bleiben auch bei dieser Altersgrenze, aber jetzt machen wir es wirksam.
4: Für Grundschulkinder empfiehlt die Kommission außerdem ein KI-Seepferdchen und an Schulen ein Smartphone- und Tablet-Verbot bis zur 7. Klasse. Der Beschluss, die Energiesparvorgaben für Unternehmen zu lockern, hat Lob und Kritik ausgelöst. Der Deutsche Mittelstandsbund teilte mit, das gehe in die richtige Richtung. Umweltverbände sprechen dagegen von einem Rückschritt. Das Kabinett hatte beschlossen, dass viele Regeln zum Energiesparen nur noch für große Unternehmen gelten sollen. Außerdem bekommen die Firmen mehr Zeit, um die Vorgaben umzusetzen. Neue Details zum Einsatz am Frankfurter Hauptbahnhof gestern. Die Staatsanwaltschaft und das Landeskriminalamt haben jetzt mitgeteilt, ein 44-Jähriger habe zunächst einen Polizisten angerempelt und ihn mit einem spitzen Gegenstand verletzt. Ein Polizist habe anschließend auf den Mann geschossen und ihn schwer verletzt. Gegen den Angreifer wird jetzt unter anderem wegen des Vorwurfs der gefährlichen Körperverletzung ermittelt. Nach Angaben der Behörden ist der Mann psychisch krank und drogenabhängig. Sie gilt als die wichtigste Messe für den Fahrradmarkt. Die Eurobike in Frankfurt steht jetzt aber auf der Kippe. Das ist bei der offiziellen Eröffnung heute klar geworden. HR-Reporter Lars Hofmann.
7: Mit rund 800 Ausstellern sind nur etwa halb so viele gekommen wie im vergangenen Jahr. Außerdem sind mehrere Fahrradhersteller und Händler so unzufrieden, dass sie im kommenden Jahr eine konkurrierende Fahrradmesse in Köln durchführen wollen. Die Veranstalter der Eurobike wollten sich zu diesen Störfeuern nicht äußern. Der hessische Ministerpräsident Rhein sagte bei der Eröffnung, Konkurrenz belebe das Geschäft. Am Ende setze sich die Messe mit dem besseren Angebot durch. Er wolle aber die Leitmesse der Fahrradbranche in Frankfurt halten.
4: Das waren die Nachrichten.
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8: Sonnenschein und sehr heiß momentan, 33, 34, 35 Grad und es kann sogar noch ein bisschen mehr geben, bis 38 Grad sind drin. Und auch in der Nacht wird es überwiegend tropisch warm, so um die 20 Grad oder genauer gesagt Tiefstwerte zwischen 23 und 17 Grad. Morgen 30 Grad, ja, aber nur auf den Bergen. Ne, ansonsten bis 39 Grad und wieder Sonne und ein paar Quellwolken dabei. Über den Bergen kann es vielleicht mal ein Hitzegewitter geben. meistens aber nicht. Und Freitag noch heißer, bis 40 Grad, dazu sonnig. Vereinzelt Hitzegewitter sind möglich und am Samstag verschärft es sich noch mehr, bis 41 Grad und es wird schwüler, auch das noch. Erst Sonne und zum Abend dann zum Teil kräftige Schauer und Gewitter.
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8: Vorsicht auf der A67, Darmstadt Richtung Mönchhof-Dreieck. Zwischen Rüsselsheimer Dreieck und Rüsselsheim-Ost steht ein defektes Fahrzeug auf dem linken Fahrstreifen. A3 Frankfurt Richtung Köln. Zwischen Kelsterbach und Wiesbadener Kreuz streckenweise Stau und stockender Verkehr. A5 Darmstadt Richtung Kassel. Zwischen Frankfurt Flughafen Nord und Nordwestkreuz Frankfurt 7 Kilometer stockend. A7 Würzburg Richtung Fulda. Zwischen Bad Brückenau-Wildflecken und Fulda-Dreieck streckenweise Stau. A45 Dortmund Richtung Gießen. Zwischen Herborn West und Herborn Süd 3 Kilometer Stau. A66 Wiesbaden Richtung Frankfurt. Zwischen Wiesbaden-Mainzer Straße und Wiesbaden-Nordenstadt 5 Kilometer stockend. Im weiteren Verlauf auf der A66 zwischen Frankfurt-Höchst und Nordwestkreuz Frankfurt 5 Kilometer stockender Verkehr. Und A643 Wiesbaden Richtung Mainz zwischen Wiesbaden-Dotzheim und Mainz-Mombach 3 Kilometer Stau und stockender Verkehr. Und dadurch auch 2 Kilometer stockend auf der A66 zwischen Mainzer Straße und Schiersteiner Kreuz.
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8: Ein heißer Nachmittag. Und dazu teilweise auch noch heiße Musik hier in HR4. Ne? Hier zum Beispiel von Martha McNeil. How do you do? Der Frage nach der Befindlichkeit schließe ich mich an und hoffe, es geht Ihnen allen gut. Und Sie haben ein angenehmes, schattiges Plätzchen und einen angenehmen Nachmittag.
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0: Ob zum Frühstück oder sonst wann, man hört es immer wieder, dass irgendwo eine Brücke von jetzt auf gleich gesperrt werden muss, weil sie marode ist. Gerade wieder passiert in Bad Königzell im Odenwald, auf der B62 in Osthessen. Und auch tausende Autobahnbrücken in Deutschland sind sanierungsbedürftig. Dazu gehört auch die Bergshäuserbrücke auf der A44 bei Kassel. Das Problem: die Sanierung oder Neubau, sowas dauert oft Jahre und das geht in die Milliarden. Aber, und jetzt wird's interessant, es gibt kostengünstigere Alternativen, sagt ein Professor aus Kassel. Und mein Kollege Christoph Dörr hat ihn an der Autobahn getroffen.
1: Die Bergshäuserbrücke gehört zu den wichtigsten Autobahnbrücken in Hessen. Täglich nutzen zehntausende Fahrzeuge die Verbindung. Seit Jahrzehnten steht fest, die Brücke ist marode. 2008 hat man den Abriss beschlossen, doch bis jetzt ist nicht mal das Genehmigungsverfahren durch. Experten sagen, vor 2028 wird sich hier nichts tun. Für Baustatik-Professor Detlef Kuhl ist diese jahrelange Hängepartie nicht nachvollziehbar.
2: Ich wundere mich sehr oft, dass moderne Erkenntnisse aus der Wissenschaft nicht schneller in die praktische Anwendung geraten, dass man die Methoden nicht nutzen kann, um Tragwerke so detailliert zu analysieren, dass man ihre Lebensdauer genauer weiß, als man es jetzt weiß.
1: Dabei liegt die Lösung aus Sicht von Detlef Kuhl so nah. Um die Bergshäuserbrücke zu stabilisieren, wurde in den 2010er Jahren eine sogenannte Unterspannungsverstärkung angebracht. Dafür wurden an der Unterseite der Brücke Stahlträger befestigt. An deren Unterseite verlaufen Stahlseile. Die werden gespannt und sorgen dafür, dass das ganze Bauwerk nach oben gedrückt und entlastet wird. Ähnlich wie bei einem Wandregal, das durchhängt und nachträglich in der Mitte eine zusätzliche Stütze bekommt.
2: Man kann diese Idee weiterentwickeln, man kann die verfeinern, an so ein unterspannendes Seil eben noch mehr Stützen anbringen, die auch optimal verteilen, um noch besser zu werden.
1: Retrofittings heißen diese Maßnahmen an Bestandsbauten.
3: Wir haben aber bereits in einer anderen Übung einmal.
1: Sie sind auch Inhalt der Vorlesungen von Professor Kuhl an der Universität Kassel. Er hat errechnet, dass sie die Belastung um bis zu 70% verringern und die Lebensdauer um Jahrzehnte verlängern könnten. Eine Alternative, die bei der Bergshäuserbrücke nicht in Betracht gezogen wird. Der aktuelle Plan sieht so aus. Die neue Bergshäuserbrücke wird verlegt und sechsspurig ausgebaut. Dafür müssen auch neue Anschlussstellen an die Autobahn gebaut werden.
2: Dieser Neubau dürfte etwa bei 500 Millionen bis einer Milliarde liegen in Bergshausen und so ein Retrofitting etwa bei 20 Millionen. Das sind maximal 5% des Neubaus, ja.
1: Auf unsere Anfrage erklärt die zuständige Autobahn GmbH, man würde immer alle Maßnahmen prüfen. In vielen Fällen zeige sich dabei, dass ein Neubau langfristig die verlässlichere Lösung darstelle. Ein Interview will man uns aber nicht geben. Auch die A7 Talbrücke Thalaubach bei Eichenzell wurde von der Autobahn GmbH gerade erst durch einen teuren Neubau ersetzt. Das Projekt hat 115 Millionen Euro gekostet. Steuergelder. Stellt sich die Frage, warum nicht viel häufiger saniert statt gesprengt wird.
2: Die Verbesserung einer alten Brücke ist sicherlich die größere Herausforderung, als eine neue Brücke zu bauen, wo man Vergleichsbrücken hat und wo man schon gesehen hat, dass die Brücken durchaus sehr gut funktionieren. Dann ist es leicht, die 10. neue Brücke zu bauen, die ähnlich ist.
1: Angesichts von rund 8000 sanierungsbedürftigen Autobahnbrücken in Deutschland werden wir künftig wahrscheinlich beides brauchen. Mehr Neubauten dort, wo Brücken tatsächlich an ihre Grenzen geraten sind, aber auch mehr Mut, bestehende Bauwerke intelligenter zu erhalten.
0: Massenhaft marode Brücken, aber es müssen nicht alle neu gebaut werden. Es gibt auch billigere Möglichkeiten.

Aktuelle Titel von Michael Leon Grosch, Dein Leben. HR4 am Mittwochnachmittag, gleich wieder mit der Hessenschau. Egal, ob Marleen bis dahin gegangen ist oder nicht. Ne?

0: geht einfach nicht. Naja, jetzt ist 16.31 Uhr, jetzt gibt's trotzdem Aktuelles aus Ihrer Region von unseren Reportern vor Ort.
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2: Im Stadtmuseum Kassel gibt es etwas Neues, einen Audioguide, aber einen ganz besonderen. Er wurde nämlich von den Schülerinnen und Schülern der 8E der Georg-Christoph-Lichtenberg-Schule zusammengestellt. An 9 Stationen wird die Geschichte Kassels lebhaft von den Schülern erzählt. Ohne viele Daten, Zahlen, Fakten, sondern einfach anschaulich, sagt Antje Göbel vom Stadtmuseum.
3: Das Besondere an dem Projekt Museumslauscher ist, dass es insbesondere jungen Menschen ermöglicht, Museen aus ihrer eigenen Perspektive für andere erlebbar zu machen.
2: Alles, was Besucher brauchen, um zu lauschen, sind ein internetfähiges Handy und Kopfhörer. Kybra Anac aus Kassel.
4: Weiterer Stellenabbau bei Dihag Hasenclever in Battenberg. Mehr als 100 Mitarbeiter müssen gehen. Das bestätigt die Gewerkschaft IG Metall auf HR-Anfrage. Das frühere Eisenwerk Hasenclever sieht wegen der anhaltenden Krise in der deutschen Automobilbranche keine andere Möglichkeit mehr. Die Beschäftigten haben bis heute Bedenkzeit, ob sie in eine Auffanggesellschaft wechseln oder ganz kündigen. Hasenclever hat im Jahr 2023 Insolvenz angemeldet. Der Betrieb wurde zwar gerettet, aber schon damals mussten viele Mitarbeiter gehen. In Zukunft bleiben von früher mehr als 800 nur rund 300 übrig. Jens Wellhöner, Battenberg.
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0: Die Hitze hängt über Hessen mit Werten von weit über 30 Grad und ein Ende ist nicht in Sicht. Im Gegenteil, Martin Gurt hat die Einzelheiten.
5: So heißt es heute Nachmittag hier in Nordhessen schon war. Die nächsten Tage werden noch krasser. Es geht noch höher hinauf und selbst in den Nächten gibt es nur noch stellenweise Abkühlung. Zum Teil bleibt die Nacht über 20 Grad warm. Morgen tagsüber werden es dann bis zu 35 Grad. Die Sonne brennt den ganzen Tag über. Den Höhepunkt der Hitzewelle bekommen wir dann Freitag und am Wochenende. Vor allem am Samstag gibt es mit 39 Grad hier im Norden wohl neue Hitzerekorde.
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0: A3 Frankfurt Richtung Köln zwischen Kelsterbach und Wiesbadener Kreuz. Streckenweise Stau und stockender Verkehr. A3 Köln Richtung Würzburg zwischen Frankfurter Kreuz und Hanau. Streckenweise stockend. A5 Darmstadt Richtung Kassel zwischen Frankfurt Flughafen Nord und Nordwestkreuz Frankfurt. 7 Kilometer stockend. A5 Frankfurt Richtung Kassel zwischen Bad Homburger Kreuz und Friedberg. 3 Kilometer Stau nach einem Unfall mit 4 Pkw und einem Kleintransporter. Es ist nur der Standstreifen frei. A7 Würzburg Richtung Fulda zwischen Bad Brückenau-Wildflecken und Fulda-Dreieck. Streckenweise Stau. A45 Dortmund Richtung Gießen zwischen Herborn West und Herborn Süd. 3 Kilometer Stau. A66 Wiesbaden Richtung Frankfurt zwischen Frankfurt Höchst und Nordwestkreuz Frankfurt. 5 Kilometer stockender Verkehr. Und A643 Wiesbaden Richtung Mainz zwischen Wiesbaden-Dotzheim und Mainz-Mombach. 3 Kilometer Stau und stockend. Und dadurch auch 2 Kilometer stockender Verkehr auf der A66 zwischen Mainzer Straße und Schiersteiner Kreuz.
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0: Der Nachmittag am Mittwoch und die Luft flimmert in der Hitze oder es ist Feuer am Horizont. Das kann natürlich auch sein. Wollen wir aber nicht hoffen. Ne? Kommt jetzt aber von Helene Fischer.
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1: Passiert, wenn man nicht rechnen kann. Wir haben noch ein bisschen Zeit bis zu den Nachrichten.

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1: 17 Uhr. Merz ruft im Bundestag zu Mitarbeit an Reformen auf. Treffen mehrerer europäischer Staaten vor NATO-Gipfel. Deutsche halten sich laut Studie digital nur für mittelmäßig kompetent. Das Wetter in der Nacht 24 bis 18 Grad, morgen wieder sonnig bis 39 Grad. Mein Name ist Mike Oeske. Bundeskanzler Merz hat im Bundestag noch einmal für das Rentenpaket der Bundesregierung geworben. Bei einer Fragestunde im Bundestag forderte er die Abgeordneten auf, sich konstruktiv an der Umsetzung des Konzepts zu beteiligen. Kritik kam unter anderem von der Linken und der AfD. ARD-Korrespondentin Katrin Aue.
2: Aus der Linksfraktion kam Kritik am Plan, stufenweise das Renteneintrittsalter zu erhöhen, gekoppelt an die steigende Lebenserwartung. Das führe letztlich zu Rentenkürzungen bei denen, die nicht in der Lage seien, so lange zu arbeiten und deshalb mit Abschlägen früher in Rente gehen müssten. Der Kanzler verwies auf die Ausnahmeregeln, die für solche Fälle geplant seien. Die AfD kritisierte das Rentenpaket grundsätzlich und fragte, warum die Lücke in der Rentenfinanzierung nicht aus Steuermitteln bezahlt werde. Da gebe es Einsparpotenzial.
1: In Berlin empfängt Kanzler Merz nachher die Staats- und Regierungschefs aus Frankreich, Großbritannien, Italien und Polen. Bei dem Treffen wollen die 5 Spitzenpolitiker ihren Kurs für den anstehenden NATO-Gipfel in der Türkei abstimmen. Außerdem geht es um den russischen Angriffskrieg in der Ukraine. ARD-Hauptstadtkorrespondent Markus Sambale.
3: Bundeskanzler Merz kündigte an, heute nun im Fünferkreis über die weitere Ukraine-Unterstützung zu sprechen und auch darüber, wie die Europäer bei einer diplomatischen Lösung unterstützen könnten. Merz sagte, die Ukraine habe Gespräche angeboten, Russlands Präsident Putin habe sich einer Begegnung aber verweigert.
1: Die Generalstaatsanwaltschaft Frankfurt, das Bundeskriminalamt und mehrere internationale Behörden melden einen Erfolg gegen Hacker. Demnach wurden weltweit mehr als 300 Server abgeschaltet und rund 15.000 Webseiten aus dem Netz genommen. Über die sollen die Hacker Schadsoftware auf fremden Geräten installiert und so Zugriff auf sie bekommen haben. Insgesamt seien fast 400.000 Menschen betroffen. Bei den Verdächtigen seien mehr als 47 Millionen Dollar in Kryptowährungen sichergestellt worden. Aufatmen in Offenbach. Nach der Insolvenz des Druckmaschinenherstellers Manroland Sheetfed soll ein Teil der 750 Arbeitsplätze erhalten bleiben. Die Heidelberger Druckmaschinen AG übernimmt Geschäftsbereiche. Nach Angaben der bisherigen Geschäftsführung sollen so Maschinen von Manroland Sheetfed weiter betrieben und gewartet werden können. Bis zu 200 Beschäftigte aus Offenbach könnten das künftig koordinieren. Im Offenbacher Werk sollen außerdem Ersatzteile hergestellt werden. Die Menschen in Deutschland schätzen ihre digitalen Fähigkeiten als eher mittelmäßig ein. Das geht aus einer repräsentativen Befragung der Initiative Digital für alle anlässlich des bundesweiten Digitaltags übermorgen hervor. Aus der Nachrichtenredaktion Luca Kissel.
4: Fast die Hälfte der Befragten gibt an, mit dem rasanten Tempo der Digitalisierung schlicht nicht mehr hinterherzukommen. Nur die Gruppe der unter 30-Jährigen fühle sich digital wirklich fit. Dazu komme die Sorge um den Datenschutz. Ein Drittel habe Hemmungen, Online-Angebote von Banken, Shops oder Behörden überhaupt zu nutzen. Trotzdem wolle kaum noch jemand zurück in die analoge Welt. Für fast 80% machen Smartphone, Internet und Co. das Leben unterm Strich leichter.
1: Das waren die Nachrichten.
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5: Heiß bei Sonnenschein. Momentan 33 Grad im Norden und 36 im Süden. Und auch in der Nacht wird's tropisch. Ne? Tiefstwerte zwischen 23 und 17 Grad. Und morgen 30 Grad auf den Bergen, sonst bis 39 Grad. Wieder Sonne mit ein paar Quellwolken dabei. Über den Bergen kann es vielleicht mal ein Hitzegewitter geben. Und Freitag wird's noch heißer, bis 40 Grad. Dazu sonnig, vereinzelt Hitzegewitter sind möglich und am Samstag noch mal mehr, bis 41 Grad und es wird dazu noch schwüler im Laufe des Tages. Also erst wird es Sonne geben am Samstag und zum Abend hin zum Teil kräftige Schauer und Gewitter.
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5: Vorsicht auf der B260 Lahnstein Richtung Wiesbaden in Höhe Heidenroth. Kemel steht ein defektes Fahrzeug auf der Fahrbahn. Die A3 Köln Richtung Frankfurt ist zwischen Montabaur und Dietz wegen Bergungsarbeiten nach einem Unfall gesperrt, dadurch ab dem Dernbacher Dreieck 7 Kilometer Stau. A3 Köln Richtung Würzburg zwischen Frankfurter Kreuz und Hanau streckenweise stockender Verkehr. A5 Darmstadt Richtung Kassel zwischen Frankfurt Flughafen Nord und Nordwestkreuz Frankfurt 7 Kilometer stockend. A5 Frankfurt Richtung Kassel zwischen Bad Homburger Kreuz und Friedberg 8 Kilometer Stau nach einem Unfall mit 4 Pkw und einem kleinen Transporter. Es ist nur der Standstreifen frei. Da brauchen Sie etwa eine Stunde länger. A60 Rüsselsheim Richtung Mainz zwischen Tunnel Hechtsheim und Kreuz Mainz Süd 2 Kilometer Stau. Und A643 Wiesbaden Richtung Mainz zwischen Schiersteiner Kreuz und Mainz-Gonsenheim streckenweise stockender Verkehr.
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5: Grillen verboten. Die anhaltende Trockenheit und Hitze lässt die Brandgefahr steigen. Und deswegen haben einige Städte das Grillen und offenes Feuer an öffentlichen Plätzen und im Wald verboten. Zum Beispiel Wiesbaden, Frankfurt oder auch Marburg. Ja, es ist heiß und sonnig bei uns in Hessen. Und was das jetzt für Folgen hat und was uns noch erwartet, das wird gleich unser Thema sein hier in HR4.
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0: Roland Kaiser, kein Problem. Ja, ich weiß nicht, es ist heiß bei uns in Hessen und das ist schon ein Problem.
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0: Wird ja sogar noch heißer in den nächsten Tagen. Ja, und Hessen versucht so gut wie möglich mit der Hitze zurechtzukommen. Das gilt vor allem für die, die draußen arbeiten. Frag mich sowieso, wie das möglich ist, ne? Ja, möglichst früh morgens anfangen und dann am frühen Nachmittag schon Schluss machen. Das sagt sich so leicht. Auf der Baustelle an der Zellerbrücke im Odenwald, da war es schon heute Vormittag für Czerny und seine Kollegen einfach nur hart.
2: Der Asphalt wird geliefert zwischen 160 und 180 Grad beim Einbau. Jetzt haben wir eine Außengradtemperatur dazu von über 30 Grad mittlerweile. Also am besten viel trinken, viele Getränke. Und wenn es geht, wie bei den Jungs zum Beispiel, wenn man jetzt mal ein schattiges Plätzchen hat, einfach mal 5 Minuten kurz pausieren, dann wieder in die Sonne, weil sonst wird es unerträglich.
0: Gearbeitet wird aber trotzdem, die Brücke muss ja fertig werden. Und da hilft nur Rücksicht und Weitsicht. Bauleiter Björn Erb hat uns verraten, wie seine Kollegen vom Brückenbau die Hitze aushalten.
3: Wir sorgen dafür, dass den Mitarbeitern natürlich ausreichend Getränke zur Verfügung stehen. Sonnenschutz ist obligatorisch, also Hüte, Sonnencreme, Kleidung. Jeden Schattenplatz aufsuchen, der sich so bietet. Ja, viel andere Möglichkeiten hat man da leider nicht.
0: In ganz Hessen gibt es gerade große Bahn- und Straßenbaustellen, Brücken werden saniert, haben wir ja vorhin gehört. Fahrbahnen werden neu gemacht. Ja, und für alle die dort arbeiten müssen und auch für uns alle anderen, wird es in den nächsten Tagen noch unerträglicher, sagt Tim Steger aus der HR4 Wetterredaktion.
4: Man mag es kaum glauben, aber bis zum Wochenende wird sich die Hitzewelle nochmal aufbäumen. Höhepunkt wahrscheinlich der Samstag, aber auch schon am Freitag 39, vielleicht die 40 Grad in Südhessen, Rhein-Main-Gebiet. Und wenn alles zusammenpasst, könnte es sogar die 41 gerissen werden am Samstag. Man mag es kaum glauben und eigentlich kaum vorher sagen, aber das ist das, was ansteht.
0: Es soll ja helfen, wenn man einfach schon mal an einen kühlen Ort denkt. Und deshalb stellen wir uns doch einfach mal vor, wie es in einem der größten Kühlschränke in Hessen gerade so ist. Unsere Reporterin Silvia Ritter hat sich das nicht nur vorgestellt, sie hatte das Glück, aus der auch jetzt geöffneten Eissporthalle in Willingen berichten zu dürfen.
5: Schlittschuhfahren ist in Willingen nämlich an 365 Tagen im Jahr möglich. Und drinnen in der Halle sind über dem Eis gerade mal 14,5 Grad.
0: Also, zum Abkühlen vielleicht in die Eishalle. Nicht die schlechteste Idee, im Gegenteil, ne? 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

0: Er kann in 14 Sprachen singen und natürlich auch in seiner Heimatsprache in Spanisch. Ne? Quiero mi mucho. Lieb mich und zwar ganz doll, heißt das in etwa. Ne? Julio Iglesias in HR4. Und jetzt kommt Gloria, die von Lena Valaitis.
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0: Um 5:30 gibt's jetzt wieder Aktuelles aus Ihrer Region von unseren Reportern.
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2: Wo stehe ich gerade im Leben und was kann ich? Um unter anderem diese Fragen geht es morgen im Familienzentrum in der Kasseler Treppenstraße. Die Beauftragten für Chancengleichheit am Arbeitsmarkt laden Frauen zu diesem Termin ein. Denn noch immer nehmen Frauen den Großteil der Elternzeit und arbeiten oft Teilzeit im Anschluss. Vor dem Wiedereinstieg ins Arbeitsleben stehen einige Fragen im Raum, die bei dem Termin geklärt werden können. Es gibt aber auch Infos rund um Aus- und Weiterbildung, Qualifizierung und andere berufliche Perspektiven. Bewerbungen und Lebensläufe können auch besprochen werden. Vor Ort im Zentrum sind Beraterinnen und Berater vom Jobcenter und von der Agentur für Arbeit. Wer möchte, kann einfach vormittags vorbeikommen. Sina Philips aus Kassel.
3: Im Stadtmuseum Kassel gibt es etwas Neues. Einen Audioguide, aber einen ganz besonderen. Er wurde nämlich von den Schülerinnen und Schülern der 8E der Georg-Christoph-Lichtenberg-Schule zusammengestellt. An 9 Stationen wird die Geschichte Kassels lebhaft von den Schülern erzählt. Ohne viele Daten, Zahlen, Fakten, sondern einfach anschaulich, sagt Antje Göbel vom Stadtmuseum.
4: Das Besondere an dem Projekt Museumslauscher ist, dass es insbesondere jungen Menschen ermöglicht, Museen aus ihrer eigenen Perspektive für andere erlebbar zu machen.
3: Alles, was Besucher brauchen, um zu lauschen, sind ein internetfähiges Handy und Kopfhörer. Kybra Anatsch aus Kassel.
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0: Ja, große Hitze in Hessen. Es gibt überall über 30 Grad, teilweise weit über 30 Grad. Und wie es weitergeht, das weiß Martin gut.
5: Die Hitze breitet sich hier in Nordhessen jetzt von Tag zu Tag immer mehr aus und sie wird auch intensiver. So geht's erstmal in eine klare Nacht, die sich bis morgen früh kaum auf 20 Grad abkühlt. Am Tage werden es bis zu 35 Grad und selbst oben in den Mittelgebirgen ist es knackig heiß. Und den Höhepunkt von all dem bekommen wir Freitag und am Wochenende mit den höchsten Werten am Samstag. Dann sind mit 39 Grad hier zwischen Frankenberg und Eschwege neue Hitzerekorde drin.
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0: Vorsicht auf der B42 Wiesbaden Richtung Rüdesheim. In Hattenheim zwischen Zimmerstraße und Schlossergasse liegen Fahrzeugteile auf der Fahrbahn. Die A3 Köln Richtung Frankfurt ist zwischen Montabaur und Dietz wegen Bergungsarbeiten nach einem Unfall gesperrt, dadurch ab dem Dernbacher Dreieck 7 Kilometer Stau. A3 Frankfurt Richtung Würzburg zwischen Frankfurt Süd und Offenbacher Kreuz 5 Kilometer Stau und stockend nach einem Auffahrunfall auf dem linken Fahrstreifen. Im weiteren Verlauf zwischen Obertshausen und Hanau 4 Kilometer stockender Verkehr. A5 Frankfurt Richtung Kassel zwischen Nordwestkreuz Frankfurt und Friedberg 16 Kilometer Stau nach einem Unfall mit 4 Pkw und einem Kleintransporter. Es ist nur der Standstreifen ist nur frei und deswegen gibt es über eine Stunde Verzögerung. Es ist sehr warm heute, ne? Vielleicht liegt es auch daran. A643 Wiesbaden Richtung Mainz zwischen Schiersteiner Kreuz und Mainz-Gonsenheim 4 Kilometer stockender Verkehr. Und A661 Egelsbach Richtung Oberursel zwischen Offenbach-Taunusring und Frankfurt-Friedberger Landstraße 5 Kilometer stockender Verkehr. Strandstreifen.
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0: Shanana, Dubidu. Ja, das kann man in vielen Songs finden, ne? Und in einem auch Rama Lama Ding Dong. Das hat in etwa die gleiche Bedeutung, nämlich im Grunde gar keine. Trotzdem gut zu hören. Rocky Sharp and the Replace.
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Ach du großer Gott, was muss ich da denn lesen? Wir sind geliefert. Keine Chance, Ende aus vorbei. Der Elefantenbulle Tarak im Kölner Zoo ist ja Fußballexperte, ne? Und daher einer der tierischen WM-Orakel. Und er hatte bei seinen ersten zwei Gruppenspielen mit seiner Orakelei immer richtig gelegen, hat immer Deutschland als Sieger getippt. Aber heute Morgen, ne, er hat drei Fußbälle zur Auswahl, einen schwarz-rot-goldenen, einen in den Farben Ecuadors und einen neutralen für unentschieden. Und er entschied sich für Ecuador. Oh, oh, oh. Und ganz ehrlich, ich würde mich nicht wundern, wenn er auch diesmal recht hat. Ne? Wäre ja nicht so schlimm, denn Deutschland ist ja schon im 16. Finale. Wäre aber trotzdem schade. Wir wollen doch unsere Jungs gewinnen sehen. Morgen Abend ab 22 Uhr. Ich gucke trotzdem, was der Elefant meint. Ist doch irrelevant.

0: HR4 und der späte Nachmittag, 17.48 Uhr. Jetzt HR4 übrigens, heute mit Stefan Lechtenböhmer, Pastoralreferent aus Wiesbaden von der katholischen Kirche.
1: Es gibt Momente, da frage ich mich, was wird eigentlich aus den Dingen, die ich täglich so tue? Im Beruf wie im Privaten. Da, wo ich mich engagiere, Energie und Fleiß hineinstecke und oft eine Menge Herzblut. Bei manchem sehe ich relativ schnell ein Ergebnis. Ob das geklappt hat, was ich mir vorgenommen hatte, oder eben auch nicht. Bei anderem dauert es länger, oder ich bekomme vielleicht vom Ergebnis nichts mehr mit. Ich bin zum Beispiel immer wieder überrascht, wenn ich ehemalige Schüler treffe und sie mir erzählen, was sie seit dem Religionsunterricht bei mir erlebt haben. Manchmal berichten sie auch, wie das, was ich vermitteln wollte, ihnen vielleicht geholfen hat. Aber ich erlebe auch, Dinge gehen schief. Oder Projekten, die ich angestoßen habe, geht sozusagen die Luft aus. Das erinnert mich an ein Gleichnis aus der Bibel. Dort erzählt Jesus von einem Sämann. Dieser sät und hat dann nicht mehr in der Hand, wie es ausgeht. Manches wächst nicht an. Anderes geht auf und vergeht dann doch. Und manches geht im Unkraut unter. Und einige Körner fallen auf guten Boden, wachsen und gedeihen und bringen Frucht. Tröstlich finde ich bei diesem Gleichnis, bei all dem, was auf der Strecke bleibt, gibt es am Ende doch reiche Frucht. Vielleicht sogar viel mehr, als der Sämann erwartet hat. Er hat seinen Teil getan. Alles Weitere liegt in der Hand eines anderen. Ich hoffe darauf. Auch der Erfolg von dem, was ich tue, liegt nicht nur in meiner Hand. Aber Frucht bringt meine Arbeit oft schon. Manchmal sogar mehr als gedacht.
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So, Frau Marschall war das in HF4 und hier ist eine aktuelle Meldung aus dem Verkehrszentrum. Ach, zwei sind schon. Vorsicht auf der A7, Fulda Richtung Kassel. Zwischen Homberg-Efze und Malzfeld ungesicherte Unfallstelle auf dem linken Fahrstreifen und es liegen Gegenstände auf der Fahrbahn. Vorsicht. Und auch Vorsicht auf der A66, Fulda Richtung Frankfurt. Zwischen Flieden und Schlüchtern Süd steht ein defektes Fahrzeug auf dem linken Fahrstreifen. Komm doch.

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5: 18 Uhr. Caritas fordert Programm für Hitzeschutz. Merz ruft im Bundestag zur Mitarbeit an Reformen auf. Bauernpräsident warnt vor Ende von Minijobs. Das Wetter in der Nacht 24 bis 18 Grad und morgen wieder sonnig bis 39 Grad. Mein Name ist Christoph Haas. Der Sozialverband Caritas fordert von der Bundesregierung eine Strategie, um die Menschen vor extremer Hitze zu schützen. Die Regierung müsse mehr Geld investieren, um soziale Einrichtungen entsprechend umzubauen. ARD-Korrespondent Jan Zimmermann.
6: Es soll bundesweit um rund 100.000 Gebäude wie Kitas und Pflegeheime gehen, die nicht ausreichend auf Hitzewellen vorbereitet sind. Mit energetischen Sanierungen könnte für mehr Hitzeschutz gesorgt und die Betriebskosten gesenkt werden, sagt der Vorstand des Caritasverbands. Die Träger sozialer Einrichtungen fordern die Bundesregierung auf, ihnen finanziell unter die Arme zu greifen. Das mache der Bund bereits, heißt es aus verschiedenen Ministerien. Das Umweltministerium verweist auf das Programm, für das 85 Millionen Euro zur Verfügung stehen.
5: Gestern wurden die Vorschläge für eine Rentenreform in Deutschland offiziell vorgestellt. Heute hat Bundeskanzler Merz die Abgeordneten im Bundestag dazu aufgerufen, bei der Umsetzung konstruktiv mitzuarbeiten. Merz äußerte sich im Rahmen einer Fragestunde im Parlament. Er sagte, wenn der Bundestag die Pläne bis Ende des Jahres gemeinsam verabrede und beschließe, sei das ein großer Schritt. Bauernpräsident Ruckwied warnt davor, Minijobs abzuschaffen. Er sagte beim Deutschen Bauerntag in Freiburg, dieser Vorschlag der Rentenkommission der Bundesregierung sei wirtschaftlicher Unsinn. Aus Freiburg Silas Schwab.
7: Wer in seiner Freizeit gerne Mähdrescher oder Häcksler fährt und damit Landwirte unterstützt, soll dafür nicht Sozialabgaben zahlen, sagte der Präsident des Bauernverbandes vor rund 500 Delegierten in der Freiburger Messehalle. Es war seine letzte Rede als Präsident der Deutschen Bauern. Nächstes Jahr endet seine Amtszeit. Er warnte vor zu niedrigen Lebensmittelpreisen, das sei eine große Belastung. Zugleich würden Sprit und Strom immer teurer werden.
5: In Südhessen fehlen knapp 8.700 Betreuungsplätze für Kinder unter 6 Jahren. Das stellt die Industrie- und Handelskammer Darmstadt in ihrem zum ersten Mal erhobenen Vereinbarkeitsmonitor dar. Viele Fachkräftelücken ließen sich demnach schließen, wenn es ausreichend Betreuung gäbe. HR-Reporterin Petra Demand.
8: Die IHK geht davon aus, dass viele Eltern nach der Geburt eines Kindes viel früher wieder arbeiten gehen würden, wenn verlässliche Betreuung da wäre. Nach einer Statistik des Bundesfamilienministeriums wünschen sich zum Beispiel 52% der Eltern eine Betreuung für ihr unter 3-jähriges Kind. Diesen Wunsch kann der Kreis Groß-Gerau zurzeit am schlechtesten erfüllen. Ziemlich gut steht die Stadt Darmstadt da.
5: Die deutsche Fußballnationalmannschaft hat im WM-Quartier in Winston-Salem ihr Abschlusstraining absolviert. Dabei droht vor dem letzten Gruppenspiel ein weiterer personeller Ausfall. ARD-Sportreporter Jakob Rüger.
9: Linksverteidiger Nathaniel Brown hat in Winston-Salem individuell abseits der Mannschaft trainiert. Der 23-Jährige klagt über leichte Adduktorenbeschwerden und droht damit, gegen Ecuador auszufallen. Nach Nico Schlotterbeck, der sich im Spiel gegen die Elfenbeinküste eine Innenbandverletzung zugezogen hat, wäre er der zweite Spieler, den Bundestrainer Julian Nagelsmann im letzten Gruppenspiel ersetzen muss.
5: Das waren die Nachrichten.
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10: Die Sonne scheint und heiß ist es momentan um 35 Grad. Und auch in der Nacht wird es überwiegend tropisch warm, so um die 20 Grad rum. Morgen auf den Bergen 30, ansonsten bis 39 Grad, dazu wieder Sonnenschein und ein paar Quellwolken. Und über den Bergen, da kann sich das mal in ein Hitzegewitter entwickeln. Muss aber nicht sein. Am Freitag ist die Chance auf ein Hitzegewitter durchaus etwas höher. Aber meistens bleibt es auf alle Fälle trocken und Sonnenschein und dazu 40 Grad maximal. Und am Samstag sogar noch ein bisschen mehr, da kriegen wir wahrscheinlich 41 Grad. Und es wird im Laufe des Tages dann immer schwüler und das bedeutet erst Sonnenschein und zum Abend kann es dann zum Teil kräftige Schauer und Gewitter geben.
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10: Vorsicht auf der A5 Kassel Richtung Frankfurt. Zwischen Reiskirchen und Fernwald liegen Spanngurte auf dem rechten Fahrstreifen. Vorsicht auf der A49 Gießen-Kassel zwischen Neuental und Borken liegen Reifenteile auf der Fahrbahn. Und Vorsicht auf der A66 Fulda Richtung Frankfurt zwischen Flieden und Schlüchtern Süd steht ein defektes Fahrzeug auf dem linken Fahrstreifen. A3 Frankfurt Richtung Würzburg zwischen Frankfurt Süd und Offenbacher Kreuz 5 Kilometer Stau und stockend nach einem Auffahrunfall auf dem linken Fahrstreifen. Und im weiteren Verlauf zwischen Obertshausen und Hanau 3 Kilometer stockender Verkehr. A5 Frankfurt Richtung Kassel zwischen Nordwestkreuz Frankfurt und Friedberg 16 Kilometer Stau wegen Bergungsarbeiten nach einem Unfall mit mehreren Fahrzeugen. Es ist nur der Standstreifen frei. Abschlepper ist vor Ort, aber sie brauchen über eine Stunde länger. A66 Wiesbaden Richtung Frankfurt zwischen Wiesbaden-Mainzer Straße und Wiesbaden-Nordenstadt 3 Kilometer Stau nach einem Unfall auf den beiden linken Fahrstreifen. Und A661 Oberursel Richtung Egelsbach zwischen Bad Homburger Kreuz und Frankfurt-Eckenheim 3 Kilometer stockender Verkehr.
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10: Wir haben Sommer 26 und drehen jetzt mal die Uhr zurück. Sommer 76, 1976. Damals war das auch heiß, auch sehr heiß. Wie wir gleich hören werden, hier in HR4. Schönen Feierabend wünsche ich.
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0: Guten Abend, die Deutscher in HR4. Tagelang ist es schon heiß und es wird noch heißer. Ne? Und das gab es schon mal. Erinnern Sie sich noch an den Sommer 1976? Ich muss gestehen, ich nicht. Ne? Damals war ich noch recht klein und doof. Ne? Und außerdem lebte ich an der Nordseeküste. Ich kann mich überhaupt nicht erinnern, dass es da jemals extreme Hitze gab. Ne? Hier, aus Sicht vom Norden in Südeuropa, also in Hessen, war das wohl anders, sagen meine Kollegen Dieter Voss, Peter Küster und Jörg Machenbach. Die können sich noch sehr gut an den Sommer 76 erinnern.
1: Ob das Wasser wohl reicht? Ich höre meine Mutter noch. Wir hatten so einen kleinen Weiher hinterm Haus und daraus haben wir immer das Wasser für den Gemüsegarten genommen, mit so einer Pumpspritze. Und 1976 wurde es immer weniger und weniger und weniger Wasser. Ja, und irgendwann hat die Pumpe kaum noch was hergegeben.
2: An den Sommer 1976 erinnere ich mich sehr gut, weil wir damals von Duisburg nach Kassel gezogen sind. Ich war 13 Jahre alt und ich habe also die erste Hälfte des Hitzesommers an Badeseen in Duisburg verbracht und die zweite Hälfte an Badeseen in und um Kassel. Und ehrlich gesagt, wir haben das damals als Teenies wirklich sehr genossen.
3: Auch ich habe Erinnerungen an einen Umzug im Sommer 76, allerdings von Hessen, von Büdingen-Düdelsheim nach Nordrhein-Westfalen in die Nähe von Düsseldorf. Dieser Juni 1976, der war am Anfang schon warm, da war die Fußball-Europameisterschaft und dann wurde es plötzlich vor genau 50 Jahren immer heißer. Wir kamen dorthin und dann waren wirklich Abende und für mich als Neunjährigen war das ja ganz neu. Da war um 21 Uhr war es noch richtig warm abends und das war eine ganz fantastische Zeit damals, weil wir ja viel draußen sein konnten.
0: Ja, das war der Sommer 76. 50 Jahre ist das jetzt her und der Sommer 26, dieser jetzt, ne, mit 40 Grad oder sogar noch etwas mehr in den nächsten Tagen, wird sicherlich auch in Erinnerung bleiben und diesmal auch bei mir.
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1: Um 6:30, blauer Himmel, Sonnenschein und heiß. Das sind die aktuellen Temperaturen. Am frischesten, in Anführungsstrichen, ganz dicke Anführungsstriche, in Korbach 31 Grad, Kassel 32, Bad Hersfeld haben wir 33, in Fulda auch 33, Gießen 34 Grad, geht noch mehr, 35, in Frankfurt, in Darmstadt auch 35 Grad. Was können wir denn noch anbieten? Reicht, oder? 35 reicht. Ja. Haben wir auch in Michelstadt oder in Heppenheim. Gernsheim, überall 35 Grad. Also, das sind die aktuellen Temperaturen. In der Nacht geht es dann wenigstens mal ein bisschen runter. Wir kriegen so tropische Temperaturen um die 20 Grad rum. Tiefstwerte so 23 bis 17 Grad. Und morgen geht es da wieder rauf bis 39 Grad. Und dazu wieder Sonne mit ein paar Quellwolken. Es könnte sein. Könnte, muss aber nicht, dass sich über den Bergen vielleicht mal das ein oder andere Hitzegewitter entwickelt. Meistens wird es aber trocken bleiben.
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1: Vorsicht auf der A7 Kassel Richtung Fulda. Zwischen Homberg-Efze und Bad Hersfeld-West liegen Spanngurte auf dem mittleren Fahrstreifen. A3 Köln Richtung Frankfurt zwischen Ransbach, Baumbach und Dietz. 8 Kilometer Stau wegen Reinigungsarbeiten nach einem Unfall. Es steht nur der linke Fahrstreifen zur Verfügung. A3 Frankfurt Richtung Würzburg zwischen Frankfurt Süd und Offenbacher Kreuz. 4 Kilometer stockender Verkehr nach einem Auffahrunfall auf dem linken Fahrstreifen. Und im weiteren Verlauf zwischen Obertshausen und Hanau 3 Kilometer stockender Verkehr. A5 Frankfurt Richtung Kassel zwischen Nordwestkreuz Frankfurt und Friedberg. 15 Kilometer Stau. Die Unfallstelle ist jetzt geräumt. Und A66 Wiesbaden Richtung Frankfurt zwischen Wiesbaden-Mainzer Straße und Wiesbaden-Nordenstadt. 3 Kilometer Stau wegen Reinigungsarbeiten auf dem rechten Fahrstreifen.
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1: Und mit unter anderem Scott McKenzie, San Francisco, Reinhard Fendrich mit seinem aktuellen Titel Nur ein Wimpernschlag und Cloud mit
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1: Richtig.
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Toilette in HR4 am Mittwochabend. Morgens einmal barfuß durch den Garten, durch die Wiese, durchs Gras. Gerade jetzt, wenn das so warm ist, das tut gut und soll ja auch wach machen. Machen übrigens nicht nur wir, sondern auch unsere Hummeln im Garten. Logisch, die fliegen da von Blüte zu Blüte, um Nektar zu sammeln. Aber also, die machen noch mehr. Also, dass die dicken Brummer bei der Nektarsuche nicht durcheinander kommen, machen

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2: 19 Uhr. Caritas fordert Programm für Hitzeschutz. Bauernpräsident warnt vor Abschaffung von Minijobs. Kleinflugzeug nahe der Autobahn A661 notgelandet. Das Wetter in der Nacht meist klar und Abkühlung nur auf 24 bis 18 Grad. Mein Name ist Christoph Haas. Der Sozialverband Caritas fordert von der Bundesregierung eine Strategie, um die Menschen vor extremer Hitze zu schützen. Die Regierung müsse mehr Geld investieren, um soziale Einrichtungen entsprechend umzubauen. Aus Berlin, Jan Zimmermann.
3: Es soll bundesweit um rund 100.000 Gebäude wie Kitas und Pflegeheime gehen, die nicht ausreichend auf Hitzewellen vorbereitet sind. Mit energetischen Sanierungen könnte für mehr Hitzeschutz gesorgt und die Betriebskosten gesenkt werden, sagt der Vorstand des Caritasverbands. Die Träger sozialer Einrichtungen fordern die Bundesregierung auf, ihnen finanziell unter die Arme zu greifen. Das mache der Bund bereits, heißt es aus verschiedenen Ministerien. Das Umweltministerium verweist auf das Programm, für das 85 Millionen Euro zur Verfügung stehen.
2: Bauernpräsident Ruckwied warnt davor, Minijobs generell abzuschaffen. Beim Deutschen Bauerntag in Freiburg sagte er, das treffe die Landwirtschaft. Als Minijobber in der Branche arbeiten laut Ruckwied vor allem Menschen saisonal als Erntehelfer, die sonst einem sozialversicherungspflichtigen Job nachgehen. Im Zuge der Rentenreform ist auch vorgesehen, dass Minijobs mit einem Verdienst von bis zu 603 Euro im Monat wegfallen sollen. Die Generalstaatsanwaltschaft Frankfurt, das Bundeskriminalamt und mehrere internationale Behörden melden einen Erfolg gegen Hacker. Demnach wurden weltweit mehr als 300 Server abgeschaltet und rund 15.000 Webseiten aus dem Netz genommen. Über die sollen die Hacker Schadsoftware auf fremden Geräten installiert und so Zugriff auf sie bekommen haben. Insgesamt seien fast 400.000 Menschen betroffen. Ab nächster Woche sollen in der Demokratischen Republik Kongo 2 Medikamente gegen das aktuelle Ebola-Virus getestet werden. Das hat die Weltgesundheitsorganisation in Genf mitgeteilt. ARD-Korrespondentin Patricia Wern.
4: Gegen die derzeitige Ebola-Variante, das sogenannte Bundibugyo-Virus, gibt es noch keine zugelassenen Impfstoffe und Behandlungen. Ziel sei es, zu prüfen, ob die Medikamente die Sterblichkeit bei Patienten mit dem aktuellen Virus senken können. Durchgeführt wird die Studie demnach von einem US-Pharmaunternehmen. Das Ebola-Virus breitet sich im Kongo und in Uganda weiter aus. Es gebe mittlerweile fast 1.100 bestätigte Fälle mit knapp 280 registrierten Todesfällen.
2: Bei der Notlandung eines Kleinflugzeugs in Egelsbach im Kreis Offenbach sind 2 Menschen leicht verletzt worden. Nach Angaben der Polizei war die Maschine am Nachmittag vom Egelsbacher Flugplatz ausgestartet und dann auf einem Feld notgelandet in der Nähe der A661. Warum soll noch untersucht werden? Die deutsche Fußballnationalmannschaft hat im WM-Quartier in Winston-Salem ihr Abschlusstraining absolviert. Dabei droht vor dem letzten Gruppenspiel ein weiterer personeller Ausfall. ARD-WM-Reporter Jakob Rüger.
5: Linksverteidiger Nathaniel Brown hat in Winston-Salem individuell abseits der Mannschaft trainiert. Der 23-Jährige klagt über leichte Adduktorenbeschwerden und droht damit, gegen Ecuador auszufallen. Nach Nico Schlotterbeck, der sich im Spiel gegen die Elfenbeinküste eine Innenbandverletzung zugezogen hat, wäre er der 2. Spieler, den Bundestrainer Julian Nagelsmann im letzten Gruppenspiel ersetzen muss.
2: Das waren die Nachrichten.
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6: Die Sonne scheint am Abend und es ist sehr heiß, momentan zwischen 30 und 35 Grad. Und auch in der Nacht wird das warm, tropisch warm, teilweise um die 20 Grad oder auch sogar ein bisschen mehr oder auch teilweise ein bisschen weniger, also so zwischen 23 und 17 Grad. Morgen geht es dann wieder rauf bis 39 Grad, dazu wieder Sonnenschein. paar Quellwolken. Über den Bergen kann es vielleicht mal ein Hitzegewitter geben. Und am Freitag wird es noch heißer, bis 40 Grad. Dazu Sonne, vereinzelt Hitzegewitter sind möglich. Und am Samstag verschärft sich die Lage bis 41 Grad und es wird immer schwüler. Das heißt, erstmal gibt Sonnenschein, zum Abend hin dann zum Teil kräftige Schauer und Gewitter.
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6: A3 Köln Richtung Frankfurt zwischen Ransbach-Baumbach und Dietz. 8 Kilometer Stau wegen Reinigungsarbeiten nach einem Unfall. Es steht nur der linke Fahrstreifen zur Verfügung. Im weiteren Verlauf zwischen Wiesbadener Kreuz und Raunheim steht ein defekter PKW auf dem Verzögerungsstreifen. A3 Frankfurt Richtung Würzburg zwischen Frankfurt Süd und Offenbacher Kreuz 3 Kilometer stockend nach einem Auffahrunfall auf dem linken Fahrstreifen. Und im weiteren Verlauf auf der A3 zwischen Obertshausen und Hanau 2 Kilometer stockend. Und A5 Frankfurt Richtung Kassel zwischen Nordwestkreuz Frankfurt und Friedberg streckenweise stockender Verkehr.
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6: Einen schönen und heißen, was will man machen? Heißen Mittwochabend wünsche ich, ne? Halten Sie sich frisch.
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0: haben es. 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
0: Wir haben übrigens noch freie Seiten im Freundebuch. Also gerne weiter mitmachen auf hr4.de. Und hier ist Andreas Gabayé.

0: Robbie Williams und Nicole Kidman in HR4. 19.30 Uhr haben wir es.
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0: Und wir haben drei Meldungen. A3 Köln Richtung Frankfurt zwischen Dreieck Dernbach und Montabaur. 6 Kilometer Stau wegen Reinigungsarbeiten nach einem Unfall. Es steht nur der linke Fahrstreifen zur Verfügung. A3 Frankfurt Richtung Würzburg zwischen Frankfurt Süd und Offenbacher Kreuz. 3 Kilometer stockender Verkehr nach einem Auffahrunfall auf dem linken Fahrstreifen. Und A5 Frankfurt Richtung Kassel zwischen Bad Homburger Kreuz und Friedberg. Streckenweise stockender Verkehr.
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0: Jetzt freuen Sie sich mal bloß nicht zu früh. Jetzt kommt Gitte. Freu dich bloß nicht zu früh.
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0: I'm a lady. Sorry, I'm not a lady. Aber ich muss jetzt gehen. Ne?
1: Was heißt muss? Also ich würde ja gerne noch bleiben. Ne? Da draußen sind über 30 Grad. Hier drin gefühlt 15 dank Klimaanlage. Ne? Also ich würde schon lieber hier noch ein bisschen hier bleiben. Aber Feierabend, was will man da machen? Ne? Nützt ja alles nichts. In diesem Sinne, ich wünsche Ihnen einen schönen Abend und bis morgen. 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Und jetzt mit Nino De Angelo und Martina Marx. Bella Italia, y amore.

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4: Um 20 Uhr mit Christoph Haas. In Berlin treffen sich gerade die Staats- und Regierungschefs der E5-Gruppe, um den NATO-Gipfel vorzubereiten. Bundeskanzler Merz sagte, Deutschland, Frankreich, Großbritannien, Italien und Polen wollten den Gipfel in der Türkei zu einem Erfolg machen.
5: Wir wollen in Ankara ein starkes Zeichen der Unterstützung für die Ukraine setzen. Die Bundesregierung schlägt vor, dass wir Kiew als europäische NATO-Alliierte eine starke Finanzierungszusage geben. Die Botschaft an Russland lautet, die Ukraine bleibt stark.
4: Der Sozialverband Caritas fordert von der Bundesregierung mehr Geld, um die Menschen vor extremer Hitze zu schützen. In Deutschland gäbe es rund 100.000 soziale Einrichtungen, die nicht ausreichend auf Hitzewellen vorbereitet seien. Vor allem Kitas und Pflegeheime müssten entsprechend umgebaut werden. Aus dem Umweltministerium heißt es, dafür gäbe es schon ein Programm, für das 85 Millionen Euro zur Verfügung stünden. Gäbe es mehr Kita-Plätze, dann würden mehr Eltern früher in den Job zurückkehren. Das ist das Ergebnis der neuen Vereinbarkeitsstudie der Industrie- und Handelskammer Darmstadt. In Südhessen fehlen laut der Studie knapp 8.700 Plätze, vor allem weil es auch in den Kitas einen Fachkräftemangel gibt. Die verlässlichste Betreuung für Kinder unter 3 Jahren gibt es in Südhessen demnach in Darmstadt. Am schlechtesten steht der Kreis Groß-Gerau da. Bei der Notlandung eines Kleinflugzeugs in Ekelsbach im Kreis Offenbach sind 2 Menschen leicht verletzt worden. Nach Angaben der Polizei war die Maschine am Nachmittag vom Ekelsbacher Flugplatz gestartet und dann auf einem Feld notgelandet in der Nähe der A661. Warum soll noch untersucht werden? Erst gestern war in Polheim bei Gießen ein Kleinflugzeug abgestürzt. Dabei kamen 2 Menschen ums Leben. Bei der Fußball-WM beginnt heute der 3. und letzte Gruppenspieltag. Den Anfang macht in knapp einer Stunde die Gruppe B, in der noch alle Mannschaften weiterkommen können. Aus dem ARD-WM-Team Michael Küster.
6: Bei Schweiz gegen Kanada geht es um den Gruppensieg. Außerdem trifft Katar auf Bosnien-Herzegowina. Ab Mitternacht will in Gruppe C Schottland den Brasilianern den Gruppensieg verderben. Zeitgleich trifft Marokko auf das bereits ausgeschiedene Haiti. Den Abschluss macht ab 3 Uhr früh die Gruppe A. Mexiko steht schon sicher im 16. Finale, will das heimische Aztekenstadion gegen Tschechien aber nochmal zum Kochen bringen. Nur noch geringe Chancen aufs Weiterkommen hat Südafrika, das es mit Südkorea zu tun bekommt.
4: Das waren die Nachrichten. Das Wetter? Heute Nacht gehen die Temperaturen zurück auf 24 bis 18 Grad. Morgen gibt es wieder viel Sonne. Die Hitze wird noch heftiger, maximal 32 bis 39 Grad. Und am Freitag bekommen wir dann bis 40 Grad mit Sonne und einzelnen Hitzegewittern. 20.03 Uhr.
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4: Vorsicht auf der A7 Fulda-Kassel. Zwischen Bad Hersfeld-West und Homberg-Efze liegen Gegenstände auf der Fahrbahn. Vorsicht auch auf der A66 Wiesbaden-Frankfurt. Zwischen Wiesbaden-Biebrich und Wiesbaden-Mainzer Straße steht ein defektes Fahrzeug auf der Beschleunigungsspur. A3 Köln-Frankfurt. Zwischen Dreieck Dernbach und Dietz 4 Kilometer Stau. Da laufen Reinigungsarbeiten nach einem Unfall. Es steht nur die linke Spur zur Verfügung. Und A5 Frankfurt-Kassel zwischen Bad Homburger Kreuz und Friedberg, streckenweise stockender Verkehr. Allen unterwegs eine gute Fahrt.
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1: Um 21 Uhr mit Christoph Haas. In Berlin treffen sich gerade die Staats- und Regierungschefs der sogenannten E5-Gruppe. Sie wollen sich vor dem NATO-Gipfel in 2 Wochen abstimmen. Bundeskanzler Merz sagte zu Beginn des Treffens, der Gipfel in Ankara solle ein Erfolg werden.
2: Wir wollen die Allianz erneuern. Wir stärken ihren europäischen Pfeiler. Wir steigern unsere Verteidigungsausgaben auf 3,5%. Auch Frankreich, Großbritannien, Italien und Polen investieren massiv in ihre Verteidigung. Das legt das Fundament für eine ausgewogenere transatlantische Partnerschaft.
1: Neue ukrainische Angriffe treffen Russland und die besetzte Krim. So gab es in Sewastopol auf der Krim den ganzen Tag über keinen Strom. Benzin ist knapp. Auch in Russland selbst macht sich der Ausfall von Raffinerien immer stärker bemerkbar. In einigen Regionen gab es lange Schlangen vor Tankstellen. Deshalb bat Russland den Nachbarn Kasachstan nun um die Lieferung einer großen Menge Benzin. Studierendenwerk warnt vor Ende der Minijobs. Nach den vorliegenden Rentenplänen soll es die Jobs ohne Sozialversicherungsbeiträge künftig nur noch für Schüler geben. Studierende würden damit einer wichtigen Einnahmequelle beraubt, so der Chef des Studierendenwerks Anbul. Auch der Bauernverband schlägt Alarm. Präsident Ruckwied sagte auf dem Bauerntag in Freiburg, Minijobs generell abzuschaffen sei wirtschaftlicher Unsinn. Der Bundestag hat über die Speicherung von IP-Adressen debattiert. Ein Gesetzentwurf von Justizministerin Hubig verpflichtet Internetanbieter dazu, die Daten ihrer Kunden 3 Monate lang zu speichern. ARD-Hauptstadtkorrespondentin Katrin Auer.
3: Ziel sei, Deutschland auch im Netz sicherer zu machen. Zu viele Täter kämen davon, weil ihre digitalen Spuren zu schnell gelöscht würden. Helge Limburg von den Grünen sieht darin eine flächendeckende, anlasslose Massenüberwachung unbescholtener Bürger. Und Ulrich von Zons von der AfD spricht davon, dass ein ganzes Land unter Verdacht gestellt werde. Als nächstes werden sich mehrere Ausschüsse mit dem Gesetzentwurf beschäftigen.
1: Aufatmen in Offenbach. Nach der Insolvenz des Druckmaschinenherstellers Mann Roland Schiedfett soll ein Teil der 750 Arbeitsplätze erhalten bleiben. Die Heidelberger Druckmaschinen AG übernimmt Geschäftsbereiche. Nach Angaben der bisherigen Geschäftsführung sollen so Maschinen von Mann Roland Schiedfett weiter betrieben und gewartet werden können. Bis zu 200 Beschäftigte aus Offenbach könnten das künftig koordinieren. Im Offenbacher Werk sollen außerdem Ersatzteile hergestellt werden. Das waren die Nachrichten. Das Wetter, heute Nacht Tiefstwerte 24 bis 18 Grad. Morgen gibt es wieder viel Sonne und die Hitze wird noch heftiger, maximal 32 bis 39 Grad. 21.03 Uhr.
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1: Vorsicht auf der A3 Köln-Frankfurt. Zwischen Niedernhausen und Wiesbadener Kreuz liegen Spanngurte auf der rechten und der mittleren Spur. Und A3 Köln-Frankfurt zwischen Montabaur und Dietz 2 Kilometer Stau wegen Reinigungsarbeiten nach einem Unfall. Da ist nur die linke Spur frei.
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1: Um 22 Uhr mit Christoph Haas. Bundeskanzler Merz hat sich gegen nationale Alleingänge in der Verteidigungspolitik ausgesprochen. Merz äußerte sich am Abend beim Treffen der sogenannten E5-Gruppe in Berlin. Ziel des Treffens war es, sich für den NATO-Gipfel Anfang Juli abzustimmen. Aus der Nachrichtenredaktion Ulrike Ufer.
2: Merz betonte wörtlich,

0: Unsere Nachbarn sollen sich sicherer fühlen, wenn Deutschland stärker wird. Deutschland, seine Streitkräfte und seine Verteidigungsindustrie sollten fest in der NATO-Allianz und in Europa verankert werden. Der Kanzler machte diese Zusage nach dem Treffen mit Frankreichs Präsident Macron, dem scheidenden britischen Premier Starmer, der italienischen Ministerpräsidentin Meloni und dem polnischen Regierungschef Tusk. Hintergrund ist, dass es in Frankreich und Polen auch Vorbehalte gegen die massiven deutschen Investitionen ins Militär gibt.
1: Die IT-Panne bei der Bahn gestern Abend könnte der deutschen Wirtschaft noch tagelang Probleme machen. Der Verband der privaten Güterbahnen warnt vor gestörten Lieferketten, weil es in ganz Deutschland zu einer Art Zugstau gekommen sei. Eine Störung des digitalen Funksystems hatte den kompletten Bahnverkehr für rund 2 Stunden lahmgelegt. Gäbe es mehr Kita-Plätze, dann würden auch viel mehr Eltern arbeiten gehen. Das ist das Ergebnis der neuen Vereinbarkeitsstudie der Industrie- und Handelskammer Darmstadt. Wie die IHK das lösen will, dazu HR-Reporterin Petra Demand.
2: Sie hält es für sinnvoll, zum Beispiel mehr Quereinsteiger in Kitas arbeiten zu lassen oder auch ausländische Abschlüsse schneller und einfacher anzuerkennen. Dann gäbe es mehr Kita-Plätze und voraussichtlich auch viel mehr Eltern, die wieder arbeiten gehen würden. Besonders viele Plätze für unter 3-Jährige fehlen nach dieser Studie bezogen auf Südhessen im Kreis Groß-Gerau, am wenigsten in Darmstadt.
1: Bei der Notlandung eines Kleinflugzeugs in Egelsbach im Kreis Offenbach sind 2 Menschen leicht verletzt worden. Nach Angaben der Polizei war die Maschine am Nachmittag vom Egelsbacher Flugplatz gestartet und dann auf einem Feld notgelandet in der Nähe der A661. Warum soll noch untersucht werden? Wo ist der Handyempfang immer noch schlecht? Das kann man seit heute melden mit der App Mobilfunkcheck. Die Aktion der Bundesnetzagentur und des Digitalministeriums geht eine Woche lang. Danach wird sie ausgewertet. So eine Messwoche gab es letztes Jahr schon einmal. Seitdem haben die Anbieter ihre Handynetze weiter verbessert. Das waren die Nachrichten. Das Wetter. Heute Nacht gehen die Temperaturen zurück auf 24 bis 18 Grad. Dabei ist der Himmel meist klar. Morgen gibt es wieder viel Sonne und die Hitze wird noch heftiger, maximal 32 bis 39 Grad. Die weiteren Aussichten, danach wird es noch heißer, am Freitag bis 40 Grad mit Sonne und einzelnen Hitzegewittern und Samstag dann sogar bis zu 41 Grad, dabei weiter sonnig und örtlich heftige Schauer und Gewitter, 22.03 Uhr.
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1: Vorsicht auf der A5 Frankfurt-Kassel am Westkreuz Frankfurt in der Verbindung zur A648 Richtung Eschborn. Eine ungesicherte Unfallstelle auf der rechten Spur. Vorsicht auch bitte auf der A67 Darmstadt-Mannheim. Zwischen Lausch und Firnheimer Dreieck liegt ein Holzteil auf der rechten Spur. Und A3 Köln-Frankfurt zwischen Montabaur und Dietz, 1 Kilometer Stau, da laufen Reinigungsarbeiten nach einem Unfall und es steht nur die linke Spur zur Verfügung.
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1: Um 23 Uhr mit Christoph Haas. Die Einführung des neuen Wehrdienstes ist aus Sicht des Verteidigungsministeriums ein Erfolg. Demnach entscheiden sich seit Januar mehr Menschen für die Bundeswehr. ARD-Hauptstadtkorrespondentin Christina Nagel.
2: Nach Angaben des Ministeriums gab es rund 38.500 Bewerbungen und rund 11.000 Neueinstellungen. Positiv bewertet wird auch der Rücklauf der Fragebögen, die seit Januar an 18-Jährige geschickt werden. 96% der jungen Männer haben den verpflichtenden Fragebogen ausgefüllt. Jeder Fünfte habe generelles Interesse am Wehrdienst gezeigt. Auch wenn der Fragebogen in erster Linie dazu dienen soll, Daten zu erfassen, mehr als 530 18-Jährige haben sich bereits für einen Wehrdienst entschieden und sind fest eingeplant.
1: Zwei Wochen vor dem NATO-Gipfel in der Türkei hat sich Bundeskanzler Merz mit den Staats- und Regierungschefs aus Frankreich, Italien, Polen und Großbritannien abgestimmt. Bei einer Pressekonferenz in Berlin betonte er die Einigkeit,

0: bei der sogenannten E5-Gruppe. Die Bundesregierung schlage vor, der Ukraine eine starke Finanzierungszusage zu geben. Die Botschaft an Russland laute, Europas Unterstützung halte an. Gleichzeitig hoffe man auf neue Friedensgespräche. Die Generalstaatsanwaltschaft Frankfurt, das Bundeskriminalamt und mehrere internationale Behörden melden einen Erfolg gegen Hacker. Demnach wurden weltweit mehr als 300 Server abgeschaltet und rund 15.000 Webseiten aus dem Netz genommen. Über die sollen die Hacker Schadsoftware auf fremden Geräten installiert und so Zugriff auf sie zu bekommen zu haben. Insgesamt seien fast 400.000 Menschen betroffen. Sie gilt als die wichtigste Messe für den Fahrradmarkt. Jetzt steht die Eurobike in Frankfurt aber auf der Kippe. Das ist bei der offiziellen Eröffnung heute klar geworden. HR-Reporter Lars Hofmann.
1: Mit rund 800 Ausstellern sind nur etwa halb so viele gekommen wie im vergangenen Jahr. Außerdem sind mehrere Fahrradhersteller und Händler so unzufrieden, dass sie im kommenden Jahr eine konkurrierende Fahrradmesse in Köln durchführen wollen. Die Veranstalter der Eurobike wollten sich zu diesen Störfeuern nicht äußern. Der hessische Ministerpräsident Rhein sagte bei der Eröffnung, Konkurrenz belebe das Geschäft. Am Ende setze sich die Messe mit dem besseren Angebot durch. Er wolle aber die Leitmesse der Fahrradbranche in Frankfurt halten.
0: Bei der Fußball-WM hat der dritte und letzte Gruppenspieltag begonnen. Zum Auftakt spielten in der Gruppe B Schweiz gegen Kanada 2:1 und Bosnien-Herzegowina gegen Katar 3:1. Das waren die Nachrichten. Das Wetter. Heute Nacht gehen die Temperaturen zurück auf 24 bis 18 Grad. Morgen wieder viel Sonne, maximal 32 bis 39 Grad. Und danach wird's noch heißer, am Freitag bis zu 40 Grad. Die Zeit 23.03 Uhr.
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0: Wir haben keine Störungsmeldungen und wünschen allen unterwegs eine gute Fahrt.
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1: Um 0 Uhr mit Christoph Haas. Die Einführung des neuen Wehrdienstes ist aus Sicht des Verteidigungsministeriums ein Erfolg. Demnach entscheiden sich seit Januar mehr Menschen für die Bundeswehr. ARD-Hauptstadtkorrespondentin Christina Nagel.
2: Nach Angaben des Ministeriums gab es rund 38.500 Bewerbungen und rund 11.000 Neueinstellungen. Positiv bewertet wird auch der Rücklauf der Fragebögen, die seit Januar an 18-Jährige geschickt werden. 96% der jungen Männer haben den verpflichtenden Fragebogen ausgefüllt. Jeder Fünfte habe generelles Interesse am Wehrdienst gezeigt. Auch wenn der Fragebogen in erster Linie dazu dienen soll, Daten zu erfassen, mehr als 530 18-Jährige haben sich bereits für einen Wehrdienst entschieden und sind fest eingeplant.
1: Zwei Wochen vor dem NATO-Gipfel in der Türkei hat sich Bundeskanzler Merz mit den Staats- und Regierungschefs aus Frankreich, Italien, Polen und Großbritannien abgestimmt. Bei einer Pressekonferenz in Berlin betonte er die Einigkeit der sogenannten E5-Gruppe. Die Bundesregierung schlage vor, der Ukraine eine starke Finanzierungszusage zu geben. Die Botschaft an Russland laute, Europas Unterstützung halte an. Gleichzeitig hoffe man auf neue Friedensgespräche. Die Frankfurter Grünen haben im neuen Magistrat der Stadt nur noch 3 statt 5 Dezernatsposten. Eine Kreismitgliederversammlung musste deshalb am Abend schmerzhafte Entscheidungen treffen. Sie folgte dem Vorschlag einer Kommission. Demnach ist der bisherige Mobilitätsdezernent Siefert künftig für Bauen und Immobilien zuständig.

0: zuständig. Bürgermeisterin Eskandari Grünberg und Kämmerer Bergerhoff verlieren ihre Posten. HR-Reporter Frank Angermund.
1: Die Debatte im Saalbau Griesheim war hitzig und emotional. Eskandari Grünberg zeigte sich sehr enttäuscht. Am Ende gab es aber großen Applaus für die künftigen Dezernenten. Die Kommission der Grünen hat innerhalb von 10 Tagen mit Gesprächen und Unterstützung einer externen Expertin ausgelotet, wer von den grünen Dezernenten am besten für den Bereich Bauen und Immobilien geeignet ist. In der Stadtverordnetenversammlung werden die scheidenden Dezernenten heute zum ersten Mal abgewählt.
0: Bei der Fußball-WM hat die Schweiz Mitgastgeber Kanada den Sieg in der Gruppe B entrissen. Die Schweizer setzten sich im direkten Duell in Vancouver mit 2:1 durch. Als Gruppenzweiter steht aber auch Kanada im 16. Finale. Und mit einem 3:1-Sieg gegen Katar hat auch Bosnien-Herzegowina als Gruppendritter sehr gute Chancen auf den Einzug in die K.O.-Runde. Das waren die Nachrichten. Das Wetter. Heute Nacht gehen die Temperaturen zurück auf 24 bis 18 Grad. Am Tag wieder viel Sonne bei maximal 32 bis 39 Grad. Und die weiteren Aussichten, danach wird es noch heißer. Am Freitag bis zu 40 Grad, dazu Sonne und einzelne Hitzegewitter. Die Zeit, es ist jetzt 0:03 Uhr.
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1: Um 1 Uhr mit Wolfgang Berger. Bundeskanzler Merz hat sich in Berlin mit den Staats- und Regierungschefs aus Frankreich, Großbritannien, Italien und Polen für den anstehenden NATO-Gipfel in der Türkei abgestimmt. Nach dem Treffen erklärte Merz, dass sich alle Beteiligten für eine starke NATO einsetzen wollen, auf einen Frieden in Nahost hoffen und die Ukraine weiter unterstützen.
2: Die Bundesregierung schlägt vor, dass wir Kiew als europäische NATO-Alliierte eine starke Finanzierungszusage geben. Die Botschaft an Russland lautet, die Ukraine bleibt stark. Europas Unterstützung lässt nicht nach. Seit dem G7-Gipfel von Evian können wir hinzufügen, transatlantisch sind wir uns einig, wie lange nicht. Wir hoffen, dass Moskau daraus Schlüsse zieht. Es wird Zeit, in Friedensgespräche einzutreten.
1: Bundeskanzler Friedrich Merz. Das ukrainische Militär hat nach eigenen Angaben eine große Anlage zur Verarbeitung von Erdgas tief im Hinterland Russlands angegriffen. Laut Generalstab wurde die Anlage Orenburg im südlichen Ural nahe der Grenze zu Kasachstan getroffen. Die Anlage gehöre zu einem Komplex, in dem sich auch die einzige Heliumanlage Russlands befindet. Zudem berichten russische Behörden von mehreren Toten durch ukrainische Drohnenangriffe. 2 Menschen starben nach Angaben des zuständigen Gouverneurs in der Region Nischni Nowgorod östlich von Moskau. Die Weltgesundheitsorganisation hat die europäischen Länder aufgerufen, mehr Geld in den Hitzeschutz zu investieren. Die aktuelle extreme Wetterlage führe nicht nur dazu, dass Schulen geschlossen, sondern auch Menschenleben gefährdet würden, sagt der WHO-Chef Tedros. Mit Blick auf den Klimawandel verweist er darauf, dass die Temperaturen in Europa doppelt so schnell stiegen wie im globalen Vergleich. Bei der Fußball-Weltmeisterschaft sind die Schweiz und Kanada in die K.O.-Runde eingezogen. Aus dem ARD-WM-Team Michael Küster.
3: Die Schweiz hat Kanada im Duell um den Sieg in Gruppe B mit 2:1 geschlagen. Beide stehen damit im 16. Finale. Ausgeschieden ist Katar nach einer 1:3 Niederlage gegen Bosnien-Herzegowina, das am Ende Dritter wird. Ein mögliches Weiterkommen hängt von den Ergebnissen der restlichen Gruppen ab. Um 3 Uhr nachts geht Mexiko

0: im heimischen Aztekenstadion bereits als Gruppensieger ins letzte Spiel. Gegner Tschechien steht hingegen unter Druck und braucht dringend einen Sieg. Außerdem hofft Südafrika gegen Südkorea noch aufs Weiterkommen.
1: Das waren die Nachrichten. Und das Wetter in Deutschland. Überall trocken mit Tiefstwerten von 23 bis 13 Grad. Tagsüber sonnig und trocken, Höchstwerte im Norden 27 bis 33 Grad, sonst 34 bis 40 Grad. Am Freitag heiter, im Westen später ein paar Schauer und Gewitter, 31 bis 40 Grad. Am Samstag dann viel Sonne, vor allem im Westen örtlich Schauer und Gewitter, 31 bis 41 Grad, auf den Inseln etwas kühler. Es ist 1.03 Uhr.
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1: Um 2 Uhr mit Wolfgang Berger. Die sogenannte E5-Gruppe hat sich in Berlin auf den anstehenden NATO-Gipfel in Ankara vorbereitet. Bundeskanzler Merz hatte die Staats- und Regierungschefs Frankreichs, Großbritanniens, Italiens und Polens eingeladen. Aus Berlin Dagmar Pepping.
2: Wir wollen diesen wichtigen Gipfel gemeinsam zu einem Erfolg machen, sagt Kanzler Merz. Das diene der Sicherheit in gefährlichen Zeiten. Weitere Botschaft: eine Erneuerung der NATO mit einem stärkeren europäischen Pfeiler. Dazu gehören steigende Ausgaben für Verteidigung und eine stärkere Zusammenarbeit. Außerdem will man in Ankara ein starkes Zeichen der Unterstützung für die Ukraine setzen. Die Bundesregierung schlägt vor, dass die europäischen NATO-Länder Kiew eine starke Finanzierungszusage geben sollen. Es werde Zeit, in Friedensverhandlungen einzutreten, sagte Merz in Richtung Russland.
1: Das ukrainische Militär hat nach eigenen Angaben eine große Anlage zur Verarbeitung von Erdgas tief im Hinterland Russlands angegriffen. Laut Generalstab wurde die Anlage Orenburg im südlichen Ural nahe der Grenze zu Kasachstan getroffen. Die Anlage gehöre zu einem Komplex, in dem sich auch die einzige Heliumanlage Russlands befindet. Zudem berichten russische Behörden von mehreren Toten durch ukrainische Drohnenangriffe. Das Weiße Haus hat den US-Kongress um zusätzliche Ausgaben von rund 88 Milliarden Dollar gebeten. Wie die Nachrichtenagentur AP berichtet, soll der größte Teil des Geldes nach dem Krieg gegen den Iran in die Wiederaufstockung des Militärs fließen. Allein das Verteidigungsministerium soll demnach 67 Milliarden Dollar erhalten, unter anderem für Personal und den Ersatz von Waffen und Material. Bei der Fußball-Weltmeisterschaft sind die Schweiz und Kanada in die K.O.-Runde eingezogen. Aus dem ARD-WM-Team Michael Küster.
3: Die Schweiz hat Kanada im Duell um den Sieg in Gruppe B mit 2:1 geschlagen. Beide stehen damit im 16. Finale. Ausgeschieden ist Katar nach einer 1:3-Niederlage gegen Bosnien-Herzegowina, das am Ende Dritter wird. Ein mögliches Weiterkommen hängt von den Ergebnissen der restlichen Gruppen ab. Um 3 Uhr nachts geht Mexiko im heimischen Aztekenstadion bereits als Gruppensieger ins letzte Spiel. Gegner Tschechien steht hingegen unter Druck und braucht dringend einen Sieg. Außerdem hofft Südafrika gegen Südkorea noch aufs Weiterkommen.
1: Und in den Spielen der Gruppe C hat Marokko 4:2 gegen Haiti gewonnen. Schottland unterlag Brasilien mit 0:3. Das waren die Nachrichten. Das Wetter in Deutschland. Am Tage sonnig, Höchstwerte im Norden 27 bis 33 Grad, sonst 34 bis 40 Grad. Am Freitag heiter, im Westen später ein paar Schauer und Gewitter, 31 bis 40 Grad. Am Samstag viel Sonne, vor allem im Westen örtlich Schauer und Gewitter,